0: Karin war dort vor einigen Monaten eingeliefert worden. Nach einer OP lag sie wochenlang im künstlichen Koma. Ihre größten Erfolge feierte Tyler in den 70ern und 80ern. So richtig los ging's mit dem Song It's a Heartache. Später schmetterte sie dann Total Eclipse of the Heart oder auch Holding Out for a Hero.
1: Frankreich steht als erste Fußballmannschaft im WM-Halbfinale. Das Spiel gegen Marokko hat der Topfavorit mit 2:0 gewonnen. Gegner im Halbfinale ist dann entweder Spanien oder Belgien. Das zweite Viertelfinalspiel steigt heute um 21 Uhr unserer Zeit.
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3: Der Freitag startet erstmal klar, später bekommen wir wieder viel Sonne, kaum eine Wolke am Himmel, es bleibt auch trocken und 29 Grad bekommen wir heute maximal. Am Wochenende dann sogar über 31 Grad.
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0: Es ist 2:30. 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
1: Ich bin Hanna Messerschmidt. Kindergeld einfach so bekommen, ohne es beantragen zu müssen. Dafür hat der Bundestag jetzt gestimmt. Die Auszahlung soll künftig nach der Geburt eines Kindes automatisch starten. Colin Mock fasst zusammen.
2: Bisher mussten Eltern dafür selbst bei der Familienkasse einen Antrag stellen. Losgehen soll das neue Verfahren Anfang kommenden Jahres. Zunächst soll das automatische Kindergeld ab dem zweiten Kind ausgezahlt werden, später dann auch für Erstgeborene. Der Bundesrat muss noch zustimmen.

0: Außerdem hat Kanzler Merz in einer Regierungserklärung im Parlament die schwarz-rote Koalition verteidigt. Im ersten Jahr sei bereits viel passiert, das Deutschland wirklich voranbringe, so der Kanzler.
1: VW will künftig nur noch 9 Millionen Fahrzeuge pro Jahr herstellen. Das teilte der Konzern nach seiner Aufsichtsratssitzung mit. Die Modellpalette soll um die Hälfte schrumpfen. Weltweit sollen zudem bis zu 120.000 Jobs auf dem Prüfstand stehen, berichtet die Bild. Neue Details gibt's aber nicht. Studierende müssen länger auf die BAföG-Erhöhung warten. Schwarz-Rot hat sich geeinigt, dass die Wohnkostenpauschale um 60 auf 440 Euro steigt. Das Ganze aber nicht schon in diesem Winter, sondern erst nächstes Jahr im Sommersemester. Und bis 2029 soll auch der BAföG-Grundbedarf schrittweise raufgehen. Der 26-Jährige, der den Zugbegleiter Serkan Çağlar getötet hat, muss für 10 Jahre ins Gefängnis. Das Landgericht Zweibrücken verurteilte ihn wegen Körperverletzung mit Todesfolge. Im Februar hatte er den Schaffner bei einer Ticketkontrolle in Rheinland-Pfalz so heftig geschlagen, dass dieser kurze Zeit später starb. Hits wie Total Eclipse of the Heart haben Bonnie Tyler zu einem Weltstar gemacht. Jetzt ist die britische Rocksängerin mit der unverwechselbaren Reibeisenstimme im Alter von 75 Jahren gestorben. Mehr von Tom Husse.
2: Wie ihre Familie mitteilte, starb Tyler recht plötzlich in einem Krankenhaus in Portugal. Die Musikerin war dort vor einigen Monaten eingeliefert worden. Nach einer OP lag sie wochenlang im künstlichen Koma. Ihre größten Erfolge feierte Tyler in den 70ern und 80ern. So richtig los ging's mit dem Song It's a Heartache. Später schmetterte sie dann Total Eclipse of the Heart oder auch Holding Out for a Hero.
1: Frankreich steht als erste Fußballmannschaft im WM-Halbfinale. Das Spiel gegen Marokko hat der Topfavorit mit 2:0 gewonnen. Gegner im Halbfinale ist dann entweder Spanien oder Belgien. Das zweite Viertelfinalspiel steigt heute um 21 Uhr unserer Zeit.
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4: Der Freitag startet erstmal klar, später bekommen wir wieder viel Sonne, kaum eine Wolke am Himmel, es bleibt auch trocken und 29 Grad bekommen wir heute maximal, am Wochenende dann sogar über 31 Grad.
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1: Ich bin Hanna Messerschmidt. Der Kahlschlag bei VW fällt wohl noch mal größer aus. Wie die Bild schreibt, könnten weltweit bis zu 120.000 Jobs gestrichen werden. Deutlich mehr als bisher bekannt. Außerdem droht 4 VW-Werken in Deutschland die Schließung. In Hannover, Emden, Zwickau und Neckarsulm. An vielen Standorten gab es jetzt Protestaktionen. Stefan Ely von der IG Metall sagte uns:
2: Wenn auch nur ein Bruchteil davon stimmt, dass jetzt nochmal über den Kompromiss 24 hinaus nochmal mehr Arbeitsplätze abgebaut werden sollen oder es sogar so wäre, dass Werke zur Disposition stehen, dann würde das auf unseren entschlossenen Widerstand treffen. Das würden wir nicht akzeptieren.
1: Zudem plant VW künftig nur noch 9 Millionen Fahrzeuge im Jahr zu produzieren.

0: Kindergeld fürs Neugeborene bei der Familienkasse selbst beantragen, das könnte Eltern bald erspart bleiben. Der Bundestag hat grünes Licht für das automatische Kindergeld gegeben. Künftig soll die Auszahlung nach der Geburt ohne Antrag starten. Der Bundesrat muss noch zustimmen. Es bleibt dabei. Der Bundestag kann heute über das Krankenkassensparpaket abstimmen. Grüne und Linke sind mit Eilanträgen von dem Bundesverfassungsgericht gescheitert. Sie wollten die Abstimmung über die Reform verschieben. Aus ihrer Sicht gab es zu viele kurzfristige Änderungen und zu wenig Zeit für Beratung. Die Bundesregierung plant massive Einschnitte im Gesundheitssektor und zusätzliche Kosten für Versicherte. Auch das Heizungsgesetz kommt heute in den Bundestag. Deutschland steht vor der nächsten Hitzewelle und neue Zahlen zeigen, wie gefährlich die vergangenen heißen Tage waren. Laut Robert-Koch-Institut starben Ende Juni rund 5000 Menschen an den Folgen der Hitze. Besonders gefährdet sind ältere Menschen mit Vorerkrankungen. Frankreich hat's ins Halbfinale der Fußball-WM geschafft. Das Viertelfinalspiel gegen Marokko hat Frankreich klar für sich entschieden. In Boston stand's am Ende 2-0. Im Halbfinale wartet dann entweder Spanien oder Belgien. In den kommenden Tagen gibt's dann noch die Spiele Norwegen-England und Argentinien-Schweiz.
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2: Der Freitag startet erstmal klar, später bekommen wir wieder viel Sonne, kaum eine Wolke am Himmel, es bleibt auch trocken und 29 Grad bekommen wir heute maximal. Am Wochenende dann sogar über 31 Grad.
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0: zu 120.000 Jobs gestrichen werden, deutlich mehr als bisher bekannt. Außerdem droht 4 VW-Werken in Deutschland die Schließung, in Hannover, Emden, Zwickau und Neckarsulm. An vielen Standorten gab es jetzt Protestaktionen. Stefan Ely von der IG Metall sagte uns,
1: wenn auch nur ein Bruchteil davon stimmt, dass jetzt nochmal über den Kompromiss 24 hinaus nochmal mehr Arbeitsplätze abgebaut werden sollen oder es sogar so wäre, dass Werke zur Disposition stehen, dann würde das auf unseren entschlossenen Widerstand treffen. Das würden wir nicht akzeptieren.
0: Zudem plant VW künftig nur noch 9 Millionen Fahrzeuge im Jahr zu produzieren. Kindergeld fürs Neugeborene bei der Familienkasse selbst beantragen, das könnte Eltern bald erspart bleiben. Der Bundestag hat grünes Licht für das automatische Kindergeld gegeben. Künftig soll die Auszahlung nach der Geburt ohne Antrag starten. Der Bundesrat muss noch zustimmen. Es bleibt dabei. Der Bundestag kann heute über das Krankenkassensparpaket abstimmen. Grüne und Linke sind mit Eilanträgen von dem Bundesverfassungsgericht gescheitert. Sie wollten die Abstimmung über die Reform verschieben. Aus ihrer Sicht gab es zu viele kurzfristige Änderungen und zu wenig Zeit für Beratung. Die Bundesregierung plant massive Einschnitte im Gesundheitssektor und zusätzliche Kosten für Versicherte. Auch das Heizungsgesetz kommt heute in den Bundestag. Deutschland steht vor der nächsten Hitzewelle und neue Zahlen zeigen, wie gefährlich die vergangenen heißen Tage waren. Laut Robert-Koch-Institut starben Ende Juni rund 5.000 Menschen an den Folgen der Hitze. Besonders gefährdet sind ältere Menschen mit Vorerkrankungen. Frankreich hat's ins Halbfinale der Fußball-WM geschafft. Das Viertelfinalspiel gegen Marokko hat Frankreich klar für sich entschieden. In Boston stand's am Ende 2:0. Im Halbfinale wartet dann entweder Spanien oder Belgien. In den kommenden Tagen gibt's dann noch die Spiele Norwegen-England und Argentinien-Schweiz.
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3: Der Freitag startet erstmal klar, später bekommen wir wieder viel Sonne, kaum eine Wolke am Himmel, es bleibt auch trocken und 29 Grad bekommen wir heute maximal, am Wochenende dann sogar über 31 Grad.

0: 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Widder.
1: Wenn die Harmonie stimmt, dann ist alles andere zweitrangig. Lockere Bekanntschaften haben jetzt gute Chancen, sich zu Freundschaften zu entwickeln.
0: Stier.
1: Heute ist Ihre ganze Aufmerksamkeit gefordert. Erledigen Sie nichts einfach nur.

0: Sie wissen, dass man mit Teamarbeit viel besser vorankommt.
1: Löwe.
0: Schlagen Sie keine Türen zu, die man für Sie offen hält. Das könnte andere vor den Kopf stoßen und Ihnen Möglichkeiten nehmen.
1: Jungfrau.
0: Ihnen bescheren die Sterne ein ausgeglichenes Gemüt und viel Elan. Sie leben derzeit Ihre kreative Seite voll aus.
1: Waage.
0: Sie möchten, dass Sie so genommen werden, wie Sie sind? Dann aber bitte auch nicht verstellen.
1: Skorpion.
0: Legen Sie eine geschäftliche Angelegenheit heute nicht voreilig zu den Akten. Diese Sache kann durchaus noch aktuell werden.
1: Schütze.
0: Freuen Sie sich mehr über die kleinen Erfolge des Alltags, anstatt immer nur nach dem Sternenhimmel greifen zu wollen.
1: Steinbock.
0: Sie brauchen heute besondere Momente und keine Routine. Werden Sie am besten selbst aktiv.
1: Wassermann.
0: Wenn Sie beruflich jetzt keine Umwege machen, wird alles seinen Gang gehen. Ihre Vorhaben haben die besten Bedingungen, um erfolgreich zu sein.
1: Fische.
0: Einen Tagesverlauf ohne rechten Biss. Werden Sie sich darüber klar, was Sie augenblicklich in Angriff nehmen wollen und sollten.
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1: Ich bin Hanna Messerschmidt. Schönen guten Morgen. Der Kahlschlag bei VW fällt wohl noch mal größer aus. Wie die Bild schreibt, könnten weltweit bis zu 120.000 Jobs gestrichen werden. Deutlich mehr als bisher bekannt. Außerdem droht 4 VW-Werken in Deutschland die Schließung. In Hannover, Emden, Zwickau und Neckarsulm. An vielen Standorten gab es jetzt Protestaktionen. Stefan Ely von der IG Metall sagte uns,
2: wenn auch nur ein Bruchteil davon stimmt, dass jetzt nochmal über den Kompromiss 24 hinaus nochmal mehr Arbeitsplätze abgebaut werden sollen oder es sogar so wäre, dass Werke zur Disposition stehen, dann würde das auf unseren entschlossenen Widerstand treffen. Das würden wir nicht akzeptieren.
1: Zudem plant VW künftig nur noch 9 Millionen Fahrzeuge im Jahr zu produzieren. Kurz vor der Sommerpause hat der Bundestag noch zwei große Brocken vor der Brust. Der eine ist das Krankenkassensparpaket, über das heute abgestimmt wird. Tom Husse, das stand ja zuletzt noch auf der Kippe.
3: Ja, so sieht's aus. Grüne und Linke wollten die Abstimmung verschieben und sind vors Bundesverfassungsgericht gezogen. Das hatte die Eilanträge dann aber abgewiesen. Schwarz-Rot plant größere Einschnitte im Gesundheitssektor. Auf Versicherte kommen höhere Kosten zu. Zweites großes Thema im Bundestag ist das Heizungsgesetz. Auch in Zukunft soll es möglich sein, neue Öl- und Gasheizungen einzubauen. Das Gesetz soll heute auch noch durch den Bundesrat.
1: Bei einem schweren Waldbrand in Andalusien sind bisher mindestens 12 Menschen ums Leben gekommen. Einige der Toten wurden in ihrem Auto gefunden. Spanischen Behörden zufolge ist der Brand am

0: Nachmittag in der Nähe von Almeria ausgebrochen. Auch Portugal und Frankreich hatten zuletzt mit Bränden zu kämpfen. Die Musikwelt trauert um eine ganz Große. Bonnie Tyler ist im Alter von 75 Jahren gestorben. Ihre größten Erfolge feierte die britische Rocksängerin mit der unverwechselbaren Reibeisenstimme in den 80ern mit Hits wie Total Eclipse of the Heart und Holding Out for a Hero. Frankreich steht als erste Fußballmannschaft im WM-Halbfinale. Das Spiel gegen Marokko hat der Topfavorit mit 2:0 gewonnen. Gegner im Halbfinale ist dann entweder Spanien oder Belgien. Das zweite Viertelfinalspiel steigt heute um 21 Uhr unserer Zeit.
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2: Der Freitag startet erstmal klar, später bekommen wir wieder viel Sonne, kaum eine Wolke am Himmel, es bleibt auch trocken und 29 Grad bekommen wir heute maximal. Am Wochenende dann sogar über 31 Grad.
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0: Es ist 4:30. 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
1: Ich bin Hanna Messerschmidt. Schönen guten Morgen. Der Kahlschlag bei VW fällt wohl noch mal größer aus. Wie die Bild schreibt, könnten weltweit bis zu 120.000 Jobs gestrichen werden. Deutlich mehr als bisher bekannt. Außerdem droht 4 VW-Werken in Deutschland die Schließung. In Hannover, Emden, Zwickau und Neckarsulm. An vielen Standorten gab es jetzt Protestaktionen. Stefan Ely von der IG Metall sagte uns,
2: wenn auch nur ein Bruchteil davon stimmt, dass jetzt nochmal über den Kompromiss 24 hinaus nochmal mehr Arbeitsplätze abgebaut werden sollen oder es sogar so wäre, dass Werke zur Disposition stehen, dann würde das auf unseren entschlossenen Widerstand treffen. Das würden wir nicht akzeptieren.
1: Zudem plant VW künftig nur noch 9 Millionen Fahrzeuge im Jahr zu produzieren. Kurz vor der Sommerpause hat der Bundestag noch zwei große Brocken vor der Brust. Der eine ist das Krankenkassensparpaket, über das heute abgestimmt wird. Tom Husse, das stand ja zuletzt noch auf der Kippe.
3: Ja, so sieht's aus. Grüne und Linke wollten die Abstimmung verschieben und sind vors Bundesverfassungsgericht gezogen. Das hatte die Eilanträge dann aber abgewiesen. Schwarz-Rot plant größere Einschnitte im Gesundheitssektor. Auf Versicherte kommen höhere Kosten zu. Zweites großes Thema im Bundestag ist das Heizungsgesetz. Auch in Zukunft soll es möglich sein, neue Öl- und Gasheizungen einzubauen. Das Gesetz soll heute auch noch durch den Bundesrat.
1: Bei einem schweren Waldbrand in Andalusien sind bisher mindestens 12 Menschen ums Leben gekommen. Einige der Toten

0: wurden in ihrem Auto gefunden. Spanischen Behörden zufolge ist der Brand am Nachmittag in der Nähe von Almería ausgebrochen. Auch Portugal und Frankreich hatten zuletzt mit Bränden zu kämpfen. Die Musikwelt trauert um eine ganz große. Bonnie Tyler ist im Alter von 75 Jahren gestorben. Ihre größten Erfolge feierte die britische Rocksängerin mit der unverwechselbaren Reibeisenstimme in den 80ern mit Hits wie Total Eclipse of the Heart und Holding Out for a Hero. Frankreich steht als erste Fußballmannschaft im WM-Halbfinale. Das Spiel gegen Marokko hat der Top-Favorit mit 2:0 gewonnen. Gegner im Halbfinale ist dann entweder Spanien oder Belgien. Das zweite Viertelfinalspiel steigt heute um 21 Uhr unserer Zeit.
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2: Der Freitag startet erstmal klar, später bekommen wir wieder viel Sonne, kaum eine Wolke am Himmel, es bleibt auch trocken und 29 Grad bekommen wir heute maximal, am Wochenende dann sogar über 31 Grad.
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1: Unterstützt von KI. Nichts los auf den Straßen in Thüringen. Aktuell ist alles frei.
0: Es ist 5 Uhr. 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
2: Ich bin Hanna Messerschmidt. Schönen guten Morgen. VW will künftig nur noch 9 Millionen Fahrzeuge pro Jahr herstellen. Das teilte der Konzern nach seiner Aufsichtsratssitzung mit. Die Modellpalette soll um die Hälfte schrumpfen. Weltweit sollen zudem bis zu 120 Jobs auf dem Prüfstand stehen, berichtet die Bild. Neue Details gibt's aber nicht. Finn Riebesel, Freund lieb.
3: Mit der Arbeitnehmerseite wurde bereits ein Abbau von 50.000 Jobs vereinbart. Diese Zahl soll nun offenbar mindestens verdoppelt werden. Außerdem sollen ab 2031 4 deutsche Werke schließen. Zuerst soll die Produktion in den Werken in Zwickau und Emden eingestellt werden. Wenig später sollen Hannover und Neckarsulm folgen. Deutschlandweit sind VW-Beschäftigte den Tag über gegen die Sparpläne auf die Straße gegangen.
2: Kurz vor der Sommerpause stimmt der Bundestag heute über das Krankenkassensparpaket ab. Schwarz-Rot plant größere Einschnitte im Gesundheitssektor. Auf Versicherte kommen höhere Kosten zu. Auch das Heizungsgesetz ist Thema im Bundestag. Auch langfristig sollen neue Öl- und Gasheizungen eingebaut werden dürfen. Es wird wieder richtig voll auf den Straßen. In den meisten Bundesländern sind jetzt Sommerferien und viele Menschen machen sich auf den Weg in den Urlaub. Silas Quiring.
4: Hamburg, Berlin und Brandenburg sind ganz frisch in die Ferien gestartet. In Mecklenburg-Vorpommern ist letzter Schultag. Der ADAC rechnet mit deutlich mehr Staus auf den klassischen Reiserouten, also in Richtung Küste oder die Alpen. Besonders eng wird's heute Nachmittag und morgen Vormittag. Dann sind Urlauber und Pendler gleichzeitig unterwegs. Vor allem jetzt im Sommer sollte man bei längeren Fahrten viele Getränke dabei haben und regelmäßige Pausen einplanen, rät der ADAC.
2: Hits wie Total Eclipse of the Heart haben Bonnie Tyler zu einem Weltstar gemacht. Jetzt ist die Rocksängerin im Alter von 75 Jahren gestorben. Das hat ihre Familie mitgeteilt. Tyler hatte schon länger mit ihrer Gesundheit zu kämpfen. Sie starb in einem Krankenhaus in Portugal.

0: Frankreich hat es ins Halbfinale der Fußball-WM geschafft. Das Viertelfinalspiel gegen Marokko hat Frankreich klar für sich entschieden. In Boston stand es am Ende 2:0. Im Halbfinale wartet dann entweder Spanien oder Belgien. In den kommenden Tagen gibt es dann noch die Spiele Norwegen, England und Argentinien, Schweiz.
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2: Der Freitag startet erstmal klar, später bekommen wir wieder viel Sonne, kaum eine Wolke am Himmel, es bleibt auch trocken und 29 Grad bekommen wir heute maximal, am Wochenende dann sogar über 31 Grad.
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1: Unterstützt von KI. Nichts los auf den Straßen in Thüringen. Aktuell ist alles frei.
0: Es ist 5:30. 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
2: Ich bin Hanna Messerschmidt. Schönen guten Morgen. VW will künftig nur noch 9 Millionen Fahrzeuge pro Jahr herstellen. Das teilte der Konzern nach seiner Aufsichtsratssitzung mit. Die Modellpalette soll um die Hälfte schrumpfen. Weltweit sollen zudem bis zu 120 Jobs auf dem Prüfstand stehen, berichtet die Bild. Neue Details gibt's aber nicht. Finn Riebesel, Freund Lieb.
3: Mit der Arbeitnehmerseite wurde bereits ein Abbau von 50.000 Jobs vereinbart. Diese Zahl soll nun offenbar mindestens verdoppelt werden. Außerdem sollen ab 2031 4 deutsche Werke schließen. Zuerst soll die Produktion in den Werken in Zwickau und Emden eingestellt werden. Wenig später sollen Hannover und Neckarsulm folgen. Deutschlandweit sind VW-Beschäftigte den Tag über gegen die Sparpläne auf die Straße gegangen.
2: Kurz vor der Sommerpause stimmt der Bundestag heute über das Krankenkassensparpaket ab. Schwarz-Rot plant größere Einschnitte im Gesundheitssektor. Auf Versicherte kommen Höhen.

0: höhere Kosten zu. Auch das Heizungsgesetz ist Thema im Bundestag. Auch langfristig sollen neue Öl- und Gasheizungen eingebaut werden dürfen. Es wird wieder richtig voll auf den Straßen. In den meisten Bundesländern sind jetzt Sommerferien und viele Menschen machen sich auf den Weg in den Urlaub. Silas Quiring.
1: Hamburg, Berlin und Brandenburg sind ganz frisch in die Ferien gestartet. In Mecklenburg-Vorpommern ist letzter Schultag. Der ADAC rechnet mit deutlich mehr Staus auf den klassischen Reiserouten, also in Richtung Küste oder die Alpen. Besonders eng wird's heute Nachmittag und morgen Vormittag. Dann sind Urlauber und Pendler gleichzeitig unterwegs. Vor allem jetzt im Sommer sollte man bei längeren Fahrten viele Getränke dabei haben und regelmäßige Pausen einplanen, rät der ADAC.
0: Hits wie Total Eclipse of the Heart haben Bonnie Tyler zu einem Weltstar gemacht. Jetzt ist die Rocksängerin im Alter von 75 Jahren gestorben. Das hat ihre Familie mitgeteilt. Tyler hatte schon länger mit ihrer Gesundheit zu kämpfen. Sie starb in einem Krankenhaus in Portugal. Frankreich hat es ins Halbfinale der Fußball-WM geschafft. Das Viertelfinalspiel gegen Marokko hat Frankreich klar für sich entschieden. In Boston stand es am Ende 2-0. Im Halbfinale wartet dann entweder Spanien oder Belgien. In den kommenden Tagen gibt's dann noch die Spiele Norwegen, England und Argentinien, Schweiz.
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3: Der Freitag startet erstmal klar, später bekommen wir wieder viel Sonne, kaum eine Wolke am Himmel, es bleibt auch trocken und 29 Grad bekommen wir heute maximal. Am Wochenende dann sogar über 31 Grad.

0: 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Widder.
1: Wenn die Harmonie stimmt, dann ist alles andere zweitrangig. Lockere Bekanntschaften haben jetzt gute Chancen, sich zu Freundschaften zu entwickeln.
0: Stier.
1: Heute ist Ihre ganze Aufmerksamkeit gefordert. Erledigen Sie nichts einfach nur so nebenher.
0: Zwillinge.
1: Mit einer Entscheidung im privaten Bereich liegen Sie goldrichtig. Das lockert auch heute Ihre Stimmung auf.
0: Krebs.
1: Übertriebenes Konkurrenzdenken ist Ihnen fremd. Sie wissen, dass man mit Teamarbeit viel besser vorankommt.
0: Löwe.
1: Schlagen Sie keine Türen zu, die man für Sie offen hält. Das könnte andere vor den Kopf stoßen und Ihnen Möglichkeiten nehmen.
0: Jungfrau.
1: Ihnen bescheren die Sterne ein ausgeglichenes Gemüt und viel Elan. Sie leben derzeit Ihre kreative Seite voll aus.
0: Waage.
1: Sie möchten, dass Sie so genommen werden, wie Sie sind? Dann aber bitte auch nicht verstellen.
0: Skorpion.
1: Legen Sie eine geschäftliche Angelegenheit heute nicht voreilig zu den Akten. Diese Sache kann durchaus noch aktuell werden.
0: Schütze.
1: Freuen Sie sich mehr über die kleinen Erfolge des Alltags, anstatt immer nur nach dem Sternenhimmel greifen zu wollen.
0: Steinbock.
1: Sie brauchen heute besondere Momente und keine Routine. Werden Sie am besten selbst aktiv.
0: Wassermann.
1: Wenn Sie beruflich jetzt keine Umwege machen, wird alles seinen Gang gehen. Ihre Vorhaben haben die besten Bedingungen, um erfolgreich zu sein.
0: Fische.
1: Einen Tagesverlauf ohne rechten Biss. Werden Sie sich darüber klar, was Sie augenblicklich in Angriff nehmen wollen und sollten.
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0: Freitag ist Freitag. Wir bringen Sie rein. Schönen guten Morgen. Kurz vor sechs haben wir es jetzt. Staus und Blitzer bei Landeshöhle Thüringen immer zuerst. Und das sage ich Ihnen sehr, sehr gerne. Momentan keine größeren Probleme für Sie unterwegs. Panzerblitzer stehen und zwar eine ganze Menge auf der A4 Richtung Frankfurt zwischen Magdala und Apolda, wo Sie 80 fahren dürfen. Dann B281 Saalfeld aus Reichmannsdorf kommt. In Eisenach in der Sophienstraße, da sind 30 erlaubt. Dann Erfurt-Stauffenbergallee kurz vor dem Schmidtstädter Knoten stadtauswärts. Nochmal Erfurt-Weimarische Straße stadteinwärts Höhe Enterprise. In Erfurt-Fieselbach Brückenstraße beidseitig, da dürfen Sie 30 auf dem Tacho haben. Dann noch einer in Meiningen-Landsberger Straße stadtauswärts und Weimar am Possection Garten Höhe Friedhof. Falls Sie heute Morgen auch schon was gesehen haben, Staus oder Blitzer, dann sagen Sie uns einfach Bescheid. Geht per Anruf oder auch per WhatsApp. Die Nummer ist die 0800 4x4 110. Ihnen unterwegs eine gute Fahrt. Wir haben es jetzt 6 Uhr.
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0: Und die wichtigsten Meldungen aus Thüringen gibt's jetzt von Leonard Adam.
2: Guten Morgen. Nach monatelangem Tauziehen gibt's für die Zalando-Beschäftigten in Erfurt einen Sozialplan. Das hat die Einigungsstelle gestern entschieden, nachdem sich Management und Betriebsrat bis zuletzt nicht einig geworden sind. Der Plan regelt jetzt vor allem Abfindungen für die rund 2000 verbliebenen Angestellten des Logistikzentrums. Eine Transfergesellschaft oder einen Interessensausgleich gibt es nicht. Hierfür hat Zalando die Finanzierung verweigert. Der Betriebsrat spricht von einem akzeptablen Ergebnis mit bitterem Beigeschmack. Das Verhalten von Zalando, das quasi zu dem Sozialplan gezwungen werden musste, nannte er beschämend. Zalando selbst spricht von einem fairen und rechtssicheren Ergebnis. Schüler sind wahrscheinlich eher kein Fan davon. Trotzdem will sich Thüringen im Bundesrat heute für eine Stärkung der Schulpflicht einsetzen. In der Länderkammer soll über ein Papier abgestimmt werden, das den hohen Stellenwert von Unterricht in der Schule unterstreicht. Denn laut der Landesregierung leistet Schule mehr als reine Wissensvermittlung. Sie spielt demnach auch eine wichtige Rolle für Fairness und Integration. Anlass ist eine von der AfD angestoßene Diskussion über mehr Hausunterricht als Alternative zum regulären Schulalltag. Tag. Und jetzt weitere Meldungen aus Deutschland und der Welt.
3: Ich bin Sönke Röhling, schönen guten Morgen. Der Kahlschlag bei VW fällt wohl noch mal größer aus als bisher gedacht. Wie die Bild schreibt, könnten weltweit bis zu 120.000 Jobs gestrichen werden, deutlich mehr als bisher bekannt. Außerdem droht 4 Werken in Deutschland die Schließung: Hannover, Emden, Zwickau und Neckarsulm. An vielen Standorten gab es daher Protestaktionen. Stefan Ehli von der IG Metall sagt uns:
4: Wenn auch nur ein Bruchteil davon stimmt, dass jetzt nochmal über den Kompromiss 24 hinaus nochmal mehr Arbeitsplätze abgebaut werden sollen oder es sogar so wäre, dass Werke zur Disposition stehen, dann würde das auf unseren entschlossenen Widerstand treffen. Das würden wir nicht akzeptieren.
3: Der Bundestag hat ein Gesetz beschlossen, um die Kommunen in Deutschland zu entlasten. Bis 2029 sollen jedes Jahr rund 1 Milliarde Euro für Länder und Kommunen bereitstehen, um etwa Schulen und Kitas zu finanzieren. Der Bundesrat muss noch zustimmen. Frankreich steht als erstes Team im Halbfinale der Fußball-WM. Der Topfavorit gewann sein Viertelfinale gegen Marokko mit 2:0. Gegner in der Runde der letzten 4 ist dann entweder Spanien oder Belgien. Beide treffen heute um 22 Uhr unserer Zeit aufeinander.
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0: Jaswer, das Sommerferienwetter kommt zurück.
5: Ja, heute früh sind stellenweise doch noch einige Wolken unterwegs. Teilweise haben wir aber auch schon strahlend blauen Himmel, vor allem wenn wir auch Richtung Wartburgkreis schauen. Später, da schaut dann die Sonne aber über.

0: überall mal mit raus und es bleibt trocken bei 26 bis 29 Grad heute maximal. Am Wochenende, da geht es dann genauso schön sonnig weiter, am Samstag bis 30 Grad und am Sonntag sogar bis 31 Grad.
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0: So, Wursti, da wollen wir mal was.
2: Wursti. Das ist meine nette Kollegin Svea Mauersberger. Solche Kollegen wünsche ich Ihnen auch. Wir haben nämlich die heißesten Jobs im Freistaat gesucht und auch gefunden.
0: Und da war Alex im Plüschkostüm unterwegs und zwar als Maskottchen im Bratwurstmuseum in Mühlhausen.
2: Es war unfassbar heiß da drinnen in dem Wursti-Kostüm. Ich hatte es nur eine Stunde an, aber das andere Maskottchen, Theo, der Dino, der war stundenlang unterwegs, jeden Tag als Ferienjob. Und es wird in den nächsten Tagen ja wieder heißer, ne? Wir kriechen gleich mal rein in den plüschigen Schaumstoffkörper. Jetzt kriechen wir aber erstmal rein in den Freitag. Wochenende steht vor der Tür. Und dazu gibt's von uns Kult aus den 80ern, Camouflage, The Great Commandment. Hier bei Landeswelle Thüringen. Ich bin Alex König, 4 Minuten nach 6 haben wir es. Guten Morgen.
0: Guten Morgen.
3: Morgen.

0: 10 Minuten nach 6. Ihnen einen guten Start in den Freitag mit König und Crew hier bei Landeswelle Thüringen. Schönen guten Morgen. In den nächsten Tagen knacken wir wieder die 30-Grad-Marke. Stellen Sie sich mal vor, Sie arbeiten da den ganzen Tag lang in der prallen Sonne. Und da werden einige jetzt sagen, das kenne ich.
1: Ja, und deshalb wollten wir mal die heißesten Jobs testen. Und ich habe mir einfach mal den Alex geschnappt und dich in ein Plüschkostüm gesteckt. Und zwar in die Bratwurst-Wursti aus dem Bratwurstmuseum Mühlhausen.
0: Ich persönlich war zum ersten Mal dort. Das ist ja so eine richtige Erlebniswelt mit Trampolinen, großen Bratwurstbänken und allem Tralala. Es war auch gar nicht so einfach, in dieses dicke Schaumstoffding reinzukommen, aber wir hatten viel Spaß. Hören Sie mal.
1: Alex, erster Eindruck, wie fühlt es sich an, in der Wurst zu stecken?
2: Also, dass ich irgendwann mal wieder einen Hintern habe, das hätte ich mir nicht träumen lassen.
1: Der kann sogar schön wackeln beim Gehen.
2: Nicht nur der. Hab ich der da, nicht so, da hinten ist auch so ein Schnörpel, oder?
1: Ja, so ein Schnörpel. Streck mir den Arsch nicht so entgegen, hallo? Ist hier eigentlich schon warm?
2: Mir ist ultra warm.
1: Gut, dann wollen wir mal. Du weißt, du musst jetzt die Klappe halten.
2: Du? Nee, ich muss die Klappe
1: halten. Ja, du bist das Maskottchen.
0: Sie haben es gehört, nach dem Umziehen im kühlen Raum ist mir schon richtig warm in dem Ding gewesen. Als Plüschwurst werden sie dann auch draußen nicht gebraten, sondern im wahrsten Sinne des Wortes im eigenen Schweiß gekocht.
1: Ja, aber Alex, du hast das wirklich gut gemacht. Also ich muss sagen, Hut ab, ne? Die Kinder, die kamen alle angelaufen und wollten die Wurst, die da knuddeln. Und ich habe auch gesehen, manche haben Fotos mit dir gemacht, ne?
0: Ja, das ist völlig zu Recht. Also es hat wirklich Spaß gemacht. Aber das ist so ein Job, den kannst du mal machen, aber dann vielleicht doch eher in Richtung Winter. Wir haben noch ein paar mehr Erlebnisse. Den ganzen Tag lang hier bei Landeswelle Thüringen. Ihnen einen guten Start und guten Morgen.
1: Guten Morgen.

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0: Gleich haben wir 6.20 Uhr, noch 10 Minuten bis 6:30. Wir freuen uns, dass Sie mit uns in den Donnerstag, in den Donnerstag.
1: Wir sind schon am Freitag.
0: Oh, Svea, ich kann nicht. Wenn Sie jetzt auch sagen, es wird Zeit für Wochenende. Wir motivieren uns heute Morgen nochmal zusammen. Das auch mit richtig guter Musik. Freuen wir uns auf diesen 80er. Sandra, Everlasting Love, noch vor 6:30 hier bei Landeswelle Thüringen. An diesem Freitag. Guten Morgen.
1: Guten Morgen.
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0: Wir bringen Sie rein in den Freitag. Ihnen einen schönen guten Morgen. Es ist jetzt kurz vor 6:30. Staus und Blitzer bei Landeswelle Thüringen immer zuerst. Hier eine Meldung von der A4 in Richtung Frankfurt. Zwischen Rüdersdorf und Hermsdorf Ost Behinderungen nach einem Unfall auf der rechten und mittleren Spur. Da bitte wirklich aufpassen, es wurde noch nicht abgesichert. A4 Richtung Frankfurt, zwischen Rüdersdorf und Hermsdorf Ost eine ungesicherte Unfallstelle auf der rechten und mittleren Spur. Mobile Blitzer haben wir noch keine. Falls Sie schon was entdeckt haben, einfach Bescheid sagen bei uns per Anruf oder auch per WhatsApp. Die Nummer ist ganz genau dieselbe, nämlich die 0800 4x4 110. Ihnen unterwegs eine gute Fahrt. Wir haben es jetzt 6.30 Uhr.
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0: Und die wichtigsten Meldungen aus Thüringen gibt es jetzt von Leonard Adam.
2: Guten Morgen. Bis zuletzt wurde darüber gestritten, jetzt steht für die Beschäftigten von Zalando in Erfurt ein Sozialplan. Allerdings per Beschluss der Einigungsstelle, weil sich Unternehmen und Betriebsrat auch am letzten Verhandlungstag gestern nicht einig geworden sind. Der Plan regelt vor allem Abfindungen und Zuschläge für die restlichen rund 2000 Mitarbeiter. Eine Transfergesellschaft, die beim Übergang in neue Jobs hilft, wird es nicht geben. Der Betriebsrat spricht von einem wirtschaftlich akzeptablen Ergebnis für die Mitarbeiter, kritisiert gleichzeitig aber das Verhalten der Zalando-Führung scharf. Sie hätte zum Sozialplan regelrecht gezwungen werden müssen. Zalando begründet die Schließung des Logistikzentrums damit, dass der Konzern sein deutschlandweites Logistiknetz neu ausrichten will. Der Chef der Unionsfraktion Jens Spahn bringt einen neuen Weg zum Umgang mit der AfD ins Spiel. Statt über ein Parteiverbot zu reden, sollte man den Entzug von Wahlrechten einzelner Personen prüfen. Konkret nannte er dabei AfD-Landeschef Björn Höcke. Wird einer Person das passive Wahlrecht entzogen, kann sie nicht mehr als Volksvertreter in öffentliche Ämter gewählt werden. Hintergrund des Vorschlags: Über ein Verbot der AfD wird seit Jahren diskutiert, denn die rechtlichen Hürden dafür sind hoch. Außerdem gibt es Bedenken, ob das vor Gericht überhaupt standhalten würde. Und jetzt weitere Meldungen aus Deutschland und der Welt.
3: Ich bin Sönke Röhling. Schönen guten Morgen. Der Kahlschlag bei VW fällt wohl noch mal größer aus als bisher gedacht. Wie die Bild schreibt, könnten weltweit bis zu 120.000 Jobs gestrichen werden. Deutlich mehr als bisher bekannt. Außerdem droht 4 Werken in Deutschland die Schließung. Hannover, Emden, Zwickau und Neckarsulm. An vielen Standorten gab es daher Protestaktionen. Stefan Ehli von der IG Metall sagte uns:
4: Wenn auch nur ein Bruchteil davon stimmt, dass jetzt nochmal über den Kompromiss 24 hinaus nochmal mehr Arbeitsplätze abgebaut werden sollen oder es sogar so wäre, dass Werke zur Disposition stehen, dann würde das auf unseren entschlossenen Widerstand treffen. Das würden wir nicht akzeptieren.
3: Der Bundestag hat ein Gesetz beschlossen, um die Kommunen in Deutschland zu entlasten. Bis 2029 sollen jedes Jahr rund 1 Milliarde Euro für Länder und Kommunen bereitstehen, um etwa Schulen und Kitas zu finanzieren. Der Bundesrat muss noch zustimmen. Frankreich steht als erstes Team im Halbfinale der Fußball-WM. Der Topfavorit gewann sein Viertelfinale gegen Marokko mit 2:0. Gegner in der Runde der letzten 4 ist dann entweder Spanien oder Belgien. Beide treffen heute um 22 Uhr unserer Zeit aufeinander.
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0: Ja, die Sonnenbrille, die können Sie schon mal bereitlegen. Svea mit den Aussichten.
5: Ja, heute früh haben wir stellenweise noch einige Wolken, vor allem

0: an der Grenze zu Sachsen und Niedersachsen. Ansonsten aber auch schon jede Menge strahlend blauen Himmel. Später, da wird es dann überall schön sonnig bei 26 bis 29 Grad in den Spitzen. Am Wochenende, da geht es dann genauso schön weiter bei über 30 Grad.
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2: Vielleicht sind Sie von der Woche auch so ein kleines bisschen gerädert. Das geht uns hier im Studio auch nicht anders. Ich habe vorhin schon anstatt Freitag noch Donnerstag gesagt, bist du Woche in der Birne. Und Leo, dir ist heute Morgen was passiert. Ich glaube, das kann jeder nachvollziehen. Da schreckst du echt hoch.
3: Ja, ich bin wirklich hochgeschreckt, weil ich einfach eine halbe Stunde nach meinem Wecker erst aufgewacht bin. Ich habe da ein bisschen den Turbo gezündet. Deswegen, ich bin da, läuft alles. Aber ich habe jetzt eine halbe Stunde mehr Schlaf bekommen. Ist auch was.
2: Gut erholt quasi. Aber ich glaube, so Geschichten mit Verschlafen, da kann jeder irgendwie was erzählen. Ich hätte, als ich mal damals bei AIDA gearbeitet habe, fast meinen Abstieg verpennt, weil die Nacht sehr, sehr lang war. Als DJ bist du halt wirklich lange unterwegs und ich musste da noch Zimmercheck machen. Das heißt, meine Kabine wurde noch abgenommen, bevor ich absteigen konnte. Ich war einfach so müde dann. Es hat mich aber auch keiner geweckt.
3: Tja, hättest noch mal mitfahren können.
2: Ja, das wäre eigentlich ganz gut gewesen. Ich wurde dann noch abgeholt von einer Freundin. Die sagte auch, Halleluja, wie siehst denn du aus? Na, aber trotzdem mit einem zufriedenen Gefühl ging es dann doch nach Hause. Und für Sie jetzt hoffentlich mit einem zufriedenen Gefühl rein in den Freitag. Hier sind die 90er, Erasure. Yes, always, bei Landeswelle Thüringen um 6.34 Uhr.

0: Zusammen mit ihm bringen wir die Woche zu Ende. Guten Start in diesen Freitag. 6.42 Uhr ist es jetzt. 12 Minuten nach 6:30.
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0: Wir bringen Sie ins Wochenende und dank Ihnen können wir auch ganz Thüringen mal zeigen, welche Highlights Sie erleben können bei uns im Freistaat.
2: Denn richtig guten Fußball, den gibt es nicht nur bei der WM, sondern auch hier bei uns. Jens Leuterbach von der SG Lauscher Neuhaus.
3: Ja, schönen guten Morgen, liebes Team von König und Crew. Das ganze Wochenende steht im Zeichen des Damenfußballs und wir freuen uns sehr, dass bei uns in Neuhaus die Damen des FC Bayern München, die U20 und die Damen des ersten FC Magdeburg zu Gast sein werden. Angefangen mit zwei öffentlichen Trainings der beiden Teams und dann am Sonntag das Highlight Bayern München 2 gegen den ersten FC Magdeburg bei uns in Neuhaus auf unserem Rasenplatz.

0: Igelzieb, komm vorbei, es wird spitze werden.
1: Krass, die Mädels von Bayern München in Thüringen.
2: Also ich freue mich ja noch mehr darüber, dass die Frauen aus Magdeburg hier in Neuhaus sind, weil ich habe in Magdeburg studiert und ich habe da super positive Erinnerungen dran, also richtig schön.
1: Coole Leute auf jeden Fall. Kannst mal vorbeischauen. Ab morgen hochkarätiger Damenfußball in Neuhaus am Rennweg auf dem Igelzieb. Ne, allein schon der Sportplatzname ist da ein Highlight.
2: Ja, ich finde es irgendwie total putzig, ne? Igelzieb.
1: Und auch wenn Sie am Wochenende nicht hin können, weil Sie vielleicht arbeiten müssen. Mit Landeswelle Thüringen sind Sie nie allein. Und das weiß auch Cat Burns hier ist. 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

0: 6.50 Uhr. Noch 10 Minuten bis 7. Sie starten in den Freitag mit König und Crew und mit einem Leuchtturm hier bei Landeshilfe Thüringen. Nena Leuchtturm, und wir gehen auch mit Ihnen, wohin Sie wollen. Auch gerne mit in den Urlaub. Falls es jetzt am Wochenende irgendwohin losgeht. Die Landeswelle-App ist für Sie immer da. Mit richtig cooler Musik. Wir freuen uns, wenn wir mit dabei sein dürfen. Guten Start in den Freitag Ihnen mit Landeswelle Thüringen.
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3: Für den Start in den Morgen einen Hahn.

0: kurz durchatmen. Es ist Freitag. Ihnen einen guten Start. Wir haben es jetzt kurz vor 7. Staus und Blitzer bei Landeshöhe Thüringen immer zuerst. A4 Richtung Frankfurt zwischen Rüdersdorf und Hermsdorf Ost. Behinderungen nach einem Unfall auf der rechten und mittleren Spur. Und Thomas hat Bescheid gesagt, in Apolda, die Heinrich-Heine-Straße ist nach einem Unfall gesperrt. Die Feuerwehr hat teilweise auch die Alexanderstraße und die Reuschelstraße dicht gemacht nach einem Motorradunfall. Also hier im besten Fall einen großen Bogen drumherum machen. Thomas, vielen Dank fürs Bescheid sagen. Blitzer in Gera, Südosttangente, Höhe Omega, Kreuzung stadteinwärts und Lützeroder Richtung Isserstedt. Das sind 30 erlaubt. Kommen Sie gut und sicher ins Ziel mit uns. Es ist Punkt 7 Uhr.
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0: Und die wichtigsten Meldungen aus Thüringen gibt's jetzt von Leonard Adam.
2: Guten Morgen. Bis zur letzten Minute wurde um jeden Cent gekämpft. Am Ende musste es ein Spruch der Einigungsstelle richten. Damit steht für die rund 2000 verbliebenen Zalando-Mitarbeiter in Erfurt jetzt ein Sozialplan. Mit Abfindungen und Zuschlägen soll er den Übergang in neue Jobs abfedern. Eine Transfergesellschaft, die dabei unterstützt, wird es nicht geben. Hierfür hat Zalando nach Angaben des Betriebsrats die Finanzierung verweigert. Die Arbeitnehmervertreter sprechen von einem wirtschaftlich akzeptablen Ergebnis, bezeichnen das Verhalten von Zalando allerdings als beschämend. Das Unternehmen habe quasi zum Sozialplan gezwungen werden müssen. Laut Zalando gibt es zur Schließung des Logistikzentrums Ende September keine Alternative, weil die Logistiksparte des Unternehmens neu ausgerichtet werden soll. Von Bad Frankenhausen bis Thema. Die Kulturstiftung Thüringen unterstützt dieses Jahr 55 Projekte mit insgesamt 650.000 Euro. Die Auswahl reicht dabei von Ausstellungen über Musikfestivals bis Theater, heißt es von der Stiftung selbst. Außerdem fließt das Geld den Angaben nach nicht nur in größere Städte, sondern vielfach auch in kleinere Orte auf dem Land. Kulturprojekte, die kommendes Jahr gefördert werden möchten, können sich ab sofort für eine Förderung bewerben, und zwar bis Oktober. Und jetzt weitere Meldungen aus Deutschland und der Welt.
3: Ich bin Sönke Röhling. Schönen guten Morgen. Nach der Aufsichtsratssitzung bei VW bleiben viele Fragen offen. Der Betriebsrat des Autobaus ist fassungslos und hat dem Vorstand jetzt ein Ultimatum gestellt. Finn Riebesell-Freund lieb fast zusammen.
4: Stundenlang saß die Chefetage gestern zusammen. Rausgekommen ist erstmal offiziell nur ein Zukunftsplan mit vielen Schlagworten wie schlanker und effizienter. Zu möglichen Werksschließungen oder Stellenstreichungen sagt der Konzern offiziell weiter nichts. Dabei halten sich die Berichte über massive Einschnitte hartnäckig. Unverantwortlich, meint die VW-Betriebsratsvorsitzende Cavallo. Sie macht jetzt Druck und verlangt von Konzernchef Blume ein klares Bekenntnis. Heute noch.
3: Hersteller von Handys, Waschmaschinen und anderen Elektrogeräten sollen künftig verpflichtend Reparaturen zum angemessenen Preis anbieten. Das Recht auf Reparatur soll heute im Bundesrat endgültig beschlossen werden. Dort steht unter anderem auch noch der Bau neuer Gaskraftwerke zur Abstimmung. Frankreich steht als erstes Team im Halbfinale der Fußball-WM. Der Topfavorit gewann sein Viertelfinale gegen Marokko mit 2:0. Gegner in der Runde der letzten vier ist dann entweder Spanien oder Belgien. Beide treffen heute um 22 Uhr unserer Zeit aufeinander.
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0: Den Sommer gibt's jetzt von Svea.
5: Ja, aktuell haben wir nämlich schon ganz viel Sonne mit dabei. Nur so an den Grenzen zu Sachsen und Niedersachsen sind noch ein paar dickere Wolkendecken unterwegs. Aber auch da wird's dann später richtig schön sonnig werden. Bei 26 bis 29 Grad heute maximal. Und am Wochenende, da geht's dann genauso freundlich weiter. Und da sind dann sogar über 30 Grad drin.
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0: Ja, und alles Wichtige aus Thüringen erfahren Sie von Leonard Adam.
2: Guten Morgen.
0: Das Sommerwetter gibt's von Svea Mauersberger.
5: Guten Morgen.
0: Ich bin Alex König und Sommer heißt für viele von Ihnen

0: Auch schwitzen ohne Ende auf Arbeit. Ne?
1: Ja, und da gibt es dann auch so die heißesten Jobs hier bei uns im Freistaat. Wir haben sie gesucht und auch gefunden. Also stellen Sie sich mal vor, Sie laufen den ganzen Tag in der prallen Sonne in so einem Plüschkostüm rum.
2: Wäre jetzt nichts für mich. Ich mag es nicht, wenn es zu warm ist.
0: Ich kann es nachvollziehen, aber wir haben es ausprobiert. Als Maskottchen Wursti im Bratwurstmuseum Mühlhausen. Ich habe da drinnen gesteckt. Nach einer halben Stunde war ich, und das kann ich Ihnen wirklich sagen, wie es war, sacknass, als wäre ich aus dem Schwimmbad gekommen. Aber als Plüschwurst sind Sie auch ein absoluter Umarmungsmagnet. So können Sie aus heißen Jobs auch immer was Gutes mitnehmen. Jetzt wollen wir gleich zusammen gegen 10 nach 7 und starten rein in den Freitag. Auf wie die 90er, hier ist Shania Twain, That Don't Impress Me Much. Um 4 nach 7, guten Morgen.

0: 11 Minuten nach 7, Ihnen einen guten Start in den Freitag mit Landeswelle Thüringen. Staus, Blitzerbehinderungen bei uns immer zuerst. Vorsicht auf der A4 Richtung Dresden zwischen Erfurt-Fieselbach und Nora. Hier liegen Gegenstände auf der rechten und mittleren Spur. Sobald es mehr als 30 Grad draußen werden, ne, da läuft manchen von Ihnen schon der Schweiß dem Nacken runter, alleine von dem Gedanken. Und ich weiß, was Sie fühlen. Ich habe selber ausprobiert. Die heißesten Jobs im Freistaat. Wir wollen sie finden und haben sie gefunden.
1: Ja, für Alex ging es da nämlich in ein Plüschkostüm. Also innen drin war das wirklich komplett aus Schaumstoff. Und wir können es ja sagen, es war Wursti. Also das Maskottchen aus dem Bratwurstmuseum in Mühlhausen.
0: Alleine schon, wenn ich dran denke, schwitze ich jetzt schon wieder. Ne? Wir hatten draußen zwar nur 20 Grad, hab's aber durchgezogen und in dem Kostüm war's unfassbar heiß. Allerdings darfst du als Maskottchen nicht reden. Zum Glück hatte ich Svea dabei.
2: Das sieht die ganze Zeit aus, als würdest du mich angreifen, weil dieses Kostüm so weit nach vorne geht. Oh, und es gibt eine Umarmung von Kindern. Süß. Hast einen kleinen Fanclub. Das Lustige ist, die Kinder können dich rufen, ey, du Wurst, und du musst hören.
3: Du musst öfter kommen.
2: Er macht das gut, ne?
3: Guter Magnet, ja.
2: Ich finde auch.
0: Es hat doch wirklich Spaß gemacht, vor allen Dingen, wenn sie von den Kleinen gerufen werden, guck mal, eine Wurst. Ja. Aber spätestens, als ich in dem dicken Kostüm auch mal am heißen Rost gestanden habe und Würste gebraten habe, wollte ich da raus.
1: Ja, die 30 Sekunden, die du da mal das gedreht hast. Mhm, genau.
0: Alles fürs Video.
1: Wir haben dich dann ja auch gelassen.
0: Aber Respekt. Vor allen Dingen, vor allen von Ihnen, die zum Beispiel auch als Handwerker auf dem Dach sitzen in der prallen Sonne. Wir ziehen unseren Hut, denn im Sommer ist es wirklich nicht so doll, da zu arbeiten. Aber zusammen ziehen wir das durch. Coole Musik gibt es vor allen Dingen von uns jederzeit. Gleich die

0: 7.20 Uhr ist es, 10 Minuten noch bis 19:30. Ihnen einen guten Start in den Freitag mit König und Crew hier bei Landeshöhle Thüringen und gleich auch mit den Pet Shop Boys. Ist auch so eine locker leichte Nummer, oder? So starten wir gerne Richtung Wochenende. Domino Dancing, gleich hier bei Landeshöhle Thüringen.
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0: Ihnen einen guten Start in den Freitag. Wir haben es jetzt kurz vor 7:30. Staus und Blitzer bei Landeswelle Thüringen immer zuerst. A4 Richtung Dresden zwischen Erfurt-Fieselbach und Nora. Vorsichtig fahren hier Gegenstände auf der rechten und mittleren Spur. A4 Richtung Frankfurt zwischen Rüdersdorf und Hermsdorf Ost. Behinderungen nach einem Unfall auf der rechten und mittleren Spur. B247 zwischen Schwabhausen und Gotha. Behinderungen durch Mäharbeiten. Dann Apolda, Heinrich-Heine-Straße. Die ist voll gesperrt nach einem Motorradunfall. Teilweise sind auch die Alexanderstraße und die Reuschelstraße betroffen und gesperrt. Und Svea, ist auch noch was aufgefallen?
1: Genau, hier direkt bei uns vom Funkhaus in der Schwanseestraße auch Behinderung durch Mäharbeiten.
0: So ein riesengroßer, orangenfarbener, was ist das, so ein, wie so ein Laster, der quasi an der Seite da alles wegfräst. Das ist krass. Blitzer haben wir auch, und zwar in Gera, Südostern, Gentehöhe, der Omega-Kreuzung stadteinwärts und am Ortseingang Lützeroda aus Richtung Isserstedt, wo Sie 30 fahren dürfen. Ihnen unterwegs eine gute und vor allen Dingen unfallfreie Fahrt. Wir haben es jetzt 7.30 Uhr.
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0: Und die wichtigsten Meldungen aus Thüringen gibt's jetzt von Leonard Adam.
3: Guten Morgen. Nach monatelangem Tauziehen gibt's für die Zalando-Beschäftigten in Erfurt jetzt einen Sozialplan. Den hat nach Angaben des Betriebsrats allerdings die Einigungsstelle beschlossen, weil sich Management und Betriebsrat bis zuletzt nicht einigen konnten. Der Plan regelt vor allem Abfindungen für die rund 2000 verbliebenen Angestellten des Logistikzentrums. Eine Transfergesellschaft wird es nicht geben. Hierfür habe Zalando die Finanzierung verweigert. Der Betriebsrat spricht von einem wirtschaftlich akzeptablen Ergebnis mit bitterem Beigeschmack. Das Verhalten von Zalando, das quasi zu dem Sozialplan gezwungen werden musste, nannte er beschämend. Zalando will das Logistikzentrum Ende September schließen, um seine Logistiksparte neu auszurichten. Beim THSV Eisenach beginnt eine neue Führungsphase. Der Verein hat einen neuen Präsidenten gewählt, und zwar Jürgen Beck. Er folgt auf Spätim Alay, der war nach 8 Jahren im Amt nicht mehr angetreten. Beck ist 66 Jahre alt, schon lange Zeit beim THSV aktiv und war früher DDR-Nationalspieler. In seiner neuen Rolle soll Beck vor allem Spannungen zwischen der Vereinsführung und der Marketing GmbH abbauen. Die ist für den Betrieb der Profimannschaft zuständig. Und jetzt weitere Meldungen aus Deutschland und der Welt.
4: Ich bin Sönke Röhling. Schönen guten Morgen. Nach der Aufsichtsratssitzung bei VW bleiben viele Fragen offen. Der Betriebsrat des Autobaus ist fassungslos und hat dem Vorstand jetzt ein Ultimatum gestellt. Finn Riebesell-Freund lieb fast zusammen.
5: Stundenlang saß die Chefetage gestern zusammen. Rausgekommen ist erstmal offiziell nur ein Zukunftsplan mit vielen Schlagworten wie schlanker und effizienter. Zu möglichen Werksschließungen oder Stellenstreichungen sagt der Konzern offiziell weiter nichts. Dabei halten sich die Berichte über massive Einschnitte hartnäckig. Unverantwortlich, meint die VW-Betriebsratsvorsitzende Cavallo. Sie macht jetzt Druck und verlangt von Konzernchef Blume ein klares Bekenntnis. Heute noch.
4: Hersteller von Handys, Waschmaschinen und anderen Elektrogeräten sollen künftig verpflichtend Reparaturen zum angemessenen Preis anbieten. Das Recht auf Reparatur soll heute im Bundesrat endgültig beschlossen werden. Dort steht unter anderem auch noch der Bau neuer Gaskraftwerke zur Abstimmung. Frankreich steht als erstes Team im Halbfinale der Fußball-WM. Der Topfavorit gewann sein Viertelfinale gegen Marokko mit 2:0. Gegner in der Runde der letzten vier ist dann entweder Spanien oder Belgien. Beide treffen heute um 22 Uhr unserer Zeit aufeinander.
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1: Ja, aktuell ist da ganz schön viel Sonne schon mit dabei. Bloß wenn wir so Richtung Eichsfeld und auch Richtung Nordhausen schauen, da ist es noch gut bewölkt. Aber auch da kommt dann später die Sonne mit raus bei 26 bis 29 Grad heute. Und am Wochenende, da geht es dann sommerlich weiter bei bis zu 31 Grad.
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0: Ich bin mir sicher, das geht Ihnen auch manchmal so. Sie hören da irgendwie ganz entspannt unsere Nachrichten und plötzlich haben Sie

0: Lied im Kopf. Leo, du hast gerade eben was vom TSV erzählt.
1: Ja, genau. Der hat einen neuen Präsidenten und der ist 66 Jahre alt. Und ich glaube, ich weiß, worauf du hinaus willst.
0: Oder? Mit 66 Jahren bringt das Leben. Ich habe es sofort im Kopf gehabt. Du redest so, du erzählst deine Nachrichten und ich habe im Kopf sofort losgesungen. Ihnen geht das vielleicht auch so, wenn Sie hören Flashdance. When the rain begins to fall. Wir tauchen ein in die 80er, Jermaine Jackson und Pia Zadora. Jetzt hier bei Landeswelle Thüringen und danach können wir auch sagen, wir lieben unser Leben. Genauso Robbie Williams. Love my life. 7 Uhr.

0: Es ist Freitag. Ihnen einen guten Start. 7.41 Uhr haben wir es, 11 Minuten nach 7:30.
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0: Es ist gar nicht mal so unwahrscheinlich, dass Sie jetzt am Wochenende zu einer Hochzeit eingeladen sind. Ne? Und da ist auch der Ort der Trauung immer wichtig. Ich persönlich war schon mal in den Feengrotten mit dabei und auf Schloss Wilhelmsburg in Schmalkalden. Aber Leo, im nächsten Jahr kommen noch zwei Traumkulissen mit dazu.
2: Nämlich der Rosengarten und der japanische Garten in Bad Langensalza. Auch wenn es beides jetzt grob gesagt erstmal Gärten sind, laut Stadt unterscheiden sich die Locations schon deutlich. Der Rosengarten steht für klassische Romantik mit Blüten, Duft und einer sehr stimmungsvollen Atmosphäre. Der japanische Garten wirkt eher ruhig und symbolisch mit Wasser, Brücken, Steinen und auch Kois. Was aber beide gemeinsam haben, sie geben der Hochzeitszeremonie einen ganz individuellen Charakter und damit passen sie auch gut zu freien Trauungen. Die sind ja meistens auch sehr individuell gestaltet. Wer sich das für seine Hochzeit vorstellen kann, Ansprechpartner ist die Kultur- und Tourismus GmbH Bad Langensalza.
0: Also ja sagen an zwei besonderen Orten, entweder rosig romantisch oder ruhig und tiefgründig. Beides können sie ab nächsten Jahr tun in Bad Langensalza, im Rosengarten und auch im japanischen Garten. Vielen Dank, Leo. Und wir freuen uns, dass Sie Ja zu Landeswelle Thüringen gesagt haben. Wir tauchen jetzt ein in die 90er.

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0: The Summer of 69, mittlerweile haben wir The Summer of 2026. Ihnen einen guten Start in diesen Freitag mit König und Crew bei Landeshöhle Thüringen. 7.49 Uhr ist es, 11 Minuten bis 8. Wir haben Breaking News. Zwei Thüringer Hoheiten wurden entführt und Sie helfen mit, dass die wieder auftauchen.
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0: Altenburg braucht nämlich ihre Hilfe.
2: Ja, und das ist eine wahre Geschichte. Im Mittelalter hat nämlich ein Ritter gleich zwei Prinzen gekidnappt. Und dieser Prinzenraub, den erleben sie gerade in Altenburg als Theaterstück.
0: Lena Arnold macht da auch mit und sie hat, wie ich finde, die schönste Rolle.
3: Ich stelle dieses Jahr den Nikodemus dar. Also das ist quasi eine der Hauptrollen. Ich bin ein Hofnarr. Aber nicht nur irgendeiner, sondern ich ziehe so ein bisschen die Fäden der Geschichte, wirke quasi auf diese Geschichte ein und versuche sie so zu verändern.
0: Guck mal an, Mensch, die ganze Sache kriegt damit so ihren eigenen Lauf, ne?
2: Ja, und der Prinzenraub in Altenburg wird immer wieder neu inszeniert. Sehen können Sie das übrigens im Schlossgarten. Und die schönsten Momente, ne, die sind doch, wenn mal was schief geht. Also ich finde das immer super sympathisch.
0: Absolut.
2: Und das könnten Sie hier auch erleben.
3: Ich finde, man hat so gemerkt, wie gerade in den letzten Wochen wirklich so viel geprobt wurde und alle waren so engagiert und geben ihr Bestes und manchmal gibt es zwar noch so den ein oder anderen Hänger oder manchmal gibt es ein paar Tonprobleme, die können aber, glaube ich, einfach immer gut weggespielt werden. Und ich glaube, alle sind einfach stolz, wie man eben aus einem bloßen Textheft, was man am Anfang bekommt, so ein Stück entwickeln kann.
0: Ich finde das richtig klasse, wenn da Tonprobleme sind oder sonst was und die fangen da an zu improvisieren. Mensch, ja. Leute, weitermachen, es klingt so gut. Prinzenraub in Altenburg, das Ganze als Theaterstück im Schlossgarten. Heute und morgen haben Sie die letzte Chance, sich das nochmal anzugucken. Und was an diesem Wochenende sonst noch alles passiert, auch direkt vor Ihrer Haustür, das finden Sie jederzeit auf landeswelle.de.
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0: willkommen im Freitag und Ihnen einen guten Start. Es ist jetzt kurz vor 8. Staus und Blitzer bei Landeshöhe Thüringen immer zuerst. Hier noch eine Meldung von der A4 Richtung Frankfurt zwischen Rüdersdorf und Hermsdorf Ost. Behinderungen nach einem Unfall auf der rechten und mittleren Spur. Blitzer haben auf der B7 zwischen Tüttleben und Garmstedt, wo sie 100 fahren dürfen. Vielen Dank an Enrico fürs Bescheid sagen. Gute Weiterfahrt. Dann stehen sie in Gera, Südosttangente, Höhe Omega-Kreuzung stadteinwärts. Und am Ortseingang Lützeroda aus Richtung Isserstedt, da sind 30 erlaubt. Falls Sie auch schon was entdeckt haben, immer her damit. An die Landeswelle Verkehrsleitstelle, das geht per Anruf oder auch per WhatsApp. Nummer ist die 0800 4x4 110. Ihnen unterwegs eine gute Fahrt. Es ist jetzt 8 Uhr.
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0: Und die wichtigsten Meldungen aus Thüringen gibt's jetzt von Leonard Adam.
2: Guten Morgen. Bis zuletzt wurde darüber gestritten. Jetzt steht für die Beschäftigten von Zalando in Erfurt ein Sozialplan. Allerdings per Beschluss der Einigungsstelle meldet der Betriebsrat. Demnach konnten er und das Unternehmen sich vorher selbst nicht einigen. Der Plan regelt vor allem Abfindungen und Zuschläge für die restlichen rund 2000 Mitarbeiter im Logistikzentrum. Eine Transfergesellschaft wird es nicht geben. Das Verhalten der Zalando-Führung kritisiert der Betriebsrat scharf. Sie hätte zum Sozialplan gezwungen werden müssen, heißt es. Zalando begründet die Schließung damit, dass der Konzern sein Logistiknetz neu ausrichten will. Schüler sind wahrscheinlich eher kein Fan davon. Trotzdem will sich Thüringen im Bundesrat heute für eine Stärkung der Schulpflicht einsetzen. In der Länderkammer soll über ein Papier abgestimmt werden, das den hohen Stellenwert von Unterricht in der Schule unterstreicht. Denn laut der Landesregierung spielen Schulen eine wichtige Rolle für den gesellschaftlichen Zusammenhalt und die Integration. Hintergrund der Abstimmung ist eine von der AfD angestoßene Diskussion über mehr Hausunterricht als Alternative zum regulären Schulalltag. Und jetzt weitere Meldungen aus Deutschland und der Welt.
3: Ich bin Sönke Röhling. Schönen guten Morgen. Die Zukunft mehrerer deutscher VW-Werke ist nach wie vor unklar. Der Aufsichtsrat des Autobauers hat gestern stundenlang über Einschnitte beraten. Über Werksschließungen oder Stellenstreichungen teilte VW danach aber nichts mit. Fest steht bisher nur, VW will künftig weniger Modelle anbieten. Berichten zufolge sollen aber mindestens 100.000 Stellen gestrichen und 4 Werke geschlossen werden. Stefan Ehli von der IG Metall sagte uns.
4: Wenn auch nur ein Bruchteil davon stimmt, dass jetzt nochmal über den Kompromiss 24 hinaus nochmal mehr Arbeitsplätze abgebaut werden sollen oder es sogar so wäre, dass Werke zur Disposition stehen, dann würde das auf unseren entschlossenen Widerstand treffen. Das würden wir nicht akzeptieren.
3: Vor der Sommerpause stimmt der Bundestag heute noch über das Krankenkassensparpaket ab. Grüne und Linke wollten das verschieben, sind aber mit entsprechenden Eilanträgen beim Bundesverfassungsgericht gescheitert. Auch das Heizungsgesetz ist heute Thema im Bundestag. Der Schiffsverkehr durch die Straße von Hormuz ist wieder fast vollständig unterbrochen. Wegen der jüngsten gegenseitigen Angriffe zwischen den USA und dem Iran konnten zuletzt nur wenige Frachter die Meerenge passieren. Der Ölpreis reagierte trotzdem überraschend gelassen und ist sogar leicht gefallen.
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2: Die Menschen in Thüringen sind die kränksten deutschlandweit. Zu dem Ergebnis kommt eine neue Studie der Barmer Versicherung. Demnach sind die Einwohner im Freistaat etwa 32% häufiger krank als im Bundesschnitt. Allerdings gibt es deutliche regionale Unterschiede. In Jena lag die Krankheitslast demnach nur 16% über dem Bundesschnitt, im Kreis Nordhausen 53%. Weiteres Ergebnis der Studie: Die Gesundheit wird stark davon beeinflusst, wie viel jemand verdient und welche Bildungschancen vorhanden sind. Hier müsse die Politik ansetzen, so die Barmer. Und weitere Wirtschaftsnachrichten gibt's auf landeswelle.de.
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5: Ja, da ist aktuell schon ganz schön viel Sonne mit dabei. Vor allem im Eichsfeld und Richtung Nordhausen, da ist es aber noch gut bewölkt. Und wenn ich hier in Weimar aus dem Fenster schaue, auch hier noch ordentlich Wolken mit dabei. Aber das macht nichts, denn später sind die dann alle weg. Und da wird es dann überall wirklich schön sonnig bei 26 bis 29.

0: 24 Grad heute maximal. Und am Wochenende, da geht es dann sommerlich weiter bei bis zu 31 Grad.
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2: Und wenn Sie jetzt am Wochenende irgendwo zu einer Familienfeier eingeladen sind oder sonst irgendwo Party machen, Sie kennen das vielleicht auch, Sie gehen zum DJ und wünschen sich ein Lied. So, ich glaube, das hat jeder schon mal gemacht. Ich selber als DJ mache dann die Erfahrung, dass die Leute dann immer nicht so richtig wissen, ach scheiße, wie heißt jetzt der Titel oder wer hat denn das jetzt gesungen oder so. Wir kriegen das zusammen dann immer hin, aber es gibt auch Gruppen oder Songs, die machen es ihnen besonders einfach. Zum Beispiel Living in a Box. Der Song heißt so und die Band auch. Und das hören wir gleich zusammen. Living in a Box und Living in a Box. Die 80er um 8 machen jetzt aber ihren Auftakt mit Tina Turner. Hier ist Typical Mail bei Landeswelle Thüringen zum Start Richtung Wochenende. Ich bin Alex König. Guten Morgen.
0: Guten Morgen.
3: Morgen.

0: Yes, Ihnen einen guten Start in den Freitag mit König und Crew hier bei Landeswelle Thüringen. 8:12, es ist schön, guten Morgen. Ja, in den nächsten Tagen knacken wir wieder die 30-Grad-Marke. Und jetzt stellen Sie sich mal vor, Sie arbeiten da den ganzen Tag lang in der prallen Sonne. Da werden einige sagen, das kenne ich.
1: Ja, wir haben uns gedacht, wir testen das einfach mal, ne? Die heißesten Jobs. Und so haben wir Alex in ein Plüschkostüm gesteckt. Wir waren in Mühlhausen im Bratwurstmuseum und Alex, du warst da, die Bratwurst-Wursti.
0: Das Maskottchen. Ich muss nur dran denken, komme ich sofort wieder ins Schwitzen. Ich persönlich war zum allerersten Mal dort. Ist wirklich eine richtig große Erlebniswelt draußen mit Trampolin, mit so großen Bratwurstbänken und allem Tamtam. Und vor allen Dingen bei der Jahrmarktattraktion Hau den Lukas war es im wahrsten Sinne des Wortes Hammer oder wie es Svea dort gesagt hat.
1: Oh ja, hau die Wurst. Ich hau die. Okay. Jetzt habe ich wirklich aus Versehen gehauen. Also ja, die Frage ist jetzt, was bist du für eine Bratwurst? Wenn du nicht ganz so hoch kommst, dann bist du nur eine Pudding-Bratwurst. Da, wo willst du? Du willst Bratwurstkönig. Oh, der Bratwurstkönig, das passt ja. Da musst du aber erstmal die Kraft dafür haben, ne? Das weißt du. Mach mal bitte hier, werd deinem Namen alle Ehren. Ehren, ja. Du bist ein Spargeltarzan. Das war ja super. Du musst wenigstens zum Bratwurst-Bubi kommen, bitte. Ja, Bratmaxe. War schon mal ein bisschen besser. Ich will auch einmal. Du musst jetzt hier mal das Mikro halten, Wursti. Auch wenn du nicht... Boah, ist der Hammer schwer. Das war auch eher so Spargeltarzan.
2: Aber mich erstmal hier, gell?
1: Ich war nicht mal der Spargeltarzan. Warte mal, jetzt komm. Also, das kann ja wohl nicht sein.
2: Das war... Ich kann plötzlich reden. Das war ein viel Glück.
1: Warte, das... Also, nee. Frechheiten sind das.
2: Ja.
1: Ja, das war auch wirklich schwer.
0: Und jetzt hauen sie in so einem Plüschkostüm mal mit einem schweren Hammer auf so ein Ding. Also mir lief wirklich die Suppe den Nacken runter. Wir haben die heißesten Jobs im Freistaat getestet, eben mit so einem Maskottchenkostüm. Ich ziehe meinen Hut vor den Leuten, die das wirklich den ganzen Tag lang machen, auch im Hochsommer. Da war auch noch ein Maskottchen. Und der Junge, der hat das wirklich als

0: For everyone. For everyone. Für Sie alle. Ist hier Landeshymne Thüringen zum Start in Ihren Freitag, 8.21 Uhr. Noch 9 Minuten bis 8:30 Uhr. Zion König und Crew gleich mit dem nächsten 80er. Hey Robin, haben immer seine Brüder gesagt. Der unvergessene Robin Gibb und Julia Turnbull gleich. Und für Sie unterwegs, frischer Blitzer, vielen Dank an meinen Kumpel Ivan. Stehen Sie auf der Ostumfahrung Erfurt zwischen Herrenberg und Urbich Richtung Nord, wo Sie 70 fahren dürfen. Ivan, danke fürs Bescheid sagen und bis heute Abend.
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0: Es ist Freitag. Ihnen einen guten Start. Wir haben es jetzt kurz vor 8:30. Staus und Blitzer bei Landeswelle Thüringen immer zuerst. Eine Meldung von der A4 Richtung Frankfurt zwischen Rüdersdorf und Hermsdorf Ost. Behinderung nach einem Unfall auf der rechten und mittleren Spur. Blitzer auf der B7 zwischen Tüttleben und Garmstedt. Dann Ostumfahrung Erfurt zwischen Herrenberg und Urbich in Richtung Nord. In Gera Südosttangente Höhe Omega Kreuzung stadteinwärts und am Ortseingang Lützeroda aus Richtung Isserstedt. Ihnen unterwegs eine gute Fahrt. Wir haben es jetzt 8.30 Uhr.
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0: Und die wichtigsten Meldungen aus Thüringen gibt's jetzt von Leonard Adam.
2: Guten Morgen. Bis zur letzten Minute wurde um jeden Cent gekämpft. Am Ende musste es laut Betriebsrat einen Spruch der Einigungsstelle richten. Damit steht für die rund 2000 verbliebenen Zalando-Mitarbeiter in Erfurt jetzt ein Sozialplan. Mit Abfindungen und Zuschlägen soll er den Übergang in neue Jobs abfedern. Eine Transfergesellschaft wird es dafür nicht geben. Für sie soll Zalando nach Angaben des Betriebsrats die Finanzierung verweigert haben. Die Arbeitnehmervertreter sprechen von einem wirtschaftlich akzeptablen Ergebnis, bezeichnen das Verhalten von Zalando allerdings als beschämend. Das Unternehmen habe quasi zum Sozialplan gezwungen werden müssen. Zalando selbst sieht zur Schließung des Logistikzentrums Ende September keine Alternative, weil die Logistiksparte des Unternehmens neu ausgerichtet werden soll. Von Bad Frankenhausen bis Thema. Die Kulturstiftung Thüringen unterstützt dieses Jahr 55 Projekte mit insgesamt 650.000 Euro. Die Auswahl reicht dabei von Ausstellungen über Musikfestivals bis Theater, heißt es von der Stiftung selbst. Außerdem fließt das Geld den Angaben nach nicht nur in größere Städte, sondern auch vielfach in kleinere Orte auf dem Land. Kulturprojekte, die kommendes Jahr gefördert werden möchten, können sich ab sofort bewerben, und zwar noch bis Oktober. Und jetzt weitere Meldungen aus Deutschland und der Welt.
3: Ich bin Sönke Röhling. Schönen guten Morgen. Die Zukunft mehrerer deutscher VW-Werke ist nach wie vor unklar. Der Aufsichtsrat des Autobauers hat gestern stundenlang über Einschnitte beraten. Über Werksschließungen oder Stellenstreichungen teilte VW danach aber nichts mit. Fest steht bisher nur, VW will künftig weniger Modelle anbieten. Berichten zufolge sollen aber mindestens 100.000 Stellen gestrichen und 4 Werke geschlossen werden. Stefan Ely von der IG Metall sagt uns:
4: Wenn auch nur ein Bruchteil davon stimmt, dass jetzt nochmal über den Kompromiss 24 hinaus nochmal mehr Arbeitsplätze abgebaut werden sollen oder es sogar so wäre, dass Werke zur Disposition stehen, dann würde das auf unseren entschlossenen Widerstand treffen. Das würden wir nicht akzeptieren.
3: Vor der Sommerpause stimmt der Bundestag heute noch über das Krankenkassensparpaket ab. Grüne und Linke wollten das verschieben, sind aber mit entsprechenden Eilanträgen beim Bundesverfassungsgericht gescheitert. Auch das Heizungsgesetz ist heute Thema im Bundestag. Der Schiffsverkehr durch die Straße von Hormuz ist wieder fast vollständig unterbrochen. Wegen der jüngsten gegenseitigen Angriffe zwischen den USA und dem Iran konnten zuletzt nur wenige Frachter die Meerenge passieren. Der Ölpreis reagierte trotzdem überraschend gelassen und ist sogar leicht gefallen.
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5: Ja, vor allem in Nordthüringen sind da noch dicke Wolken unterwegs. Ansonsten ist es aber jetzt schon ganz viel Sonne mit dabei. Und das Tolle ist, später wird's dann auch überall schön sonnig bei 26 bis 29 Grad heute in den Spitzen. Und am Wochenende, da geht's dann auch schön sommerlich weiter bei bis zu 31 Grad.
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0: Und wenn es so warm ist, dann holen Sie sich einfach ein bisschen Fahrtwind, entweder im Auto, indem Sie Scheibe runterkurbeln, oder
5: es geht einfach mal ins Billantes.
0: So ist es. Schön auf die Achterbahn. Wir schenken Ihnen Ihre Familientickets, und zwar gleich in gut 7 Minuten gegen 8:50. Und falls Sie bis jetzt noch nicht dort gewesen sind, die kleinen Profis erklären Ihnen mal, was Sie dort alles verpassen. Jetzt aber erstmal rein in diesen Freitag. Für Sie hoffentlich auch der letzte Arbeitstag in dieser Woche. Die Rembrandts aus den 90ern. Just the way this baby. Ich bin Alex König. Guten Morgen mit Landeswelle Thüringen.

0: Pop Queen Madonna aus den 80ern, Like a Virgin, um 8.40 Uhr, 10 Minuten nach 8:30. Ihnen einen guten Start in den Freitag. Hier ist König und Crew bei Landeswelle Thüringen. Und entweder tun Sie Ihrem Nachwuchs mal was Gutes oder auch Ihre Freundestruppe. Es gibt auf jeden Fall kein Halten mehr. Ich persönlich renne auch immer sofort durch den Schlosshof rein in den Park.
1: Ja, du und ich renne mit, aber bloß nicht schubsen, bitte. Wir laden Sie ein ins Abenteuerreich Belantis. Und die Kleinen, die kennen sich da bestens aus. Deswegen lassen wir die jetzt mal ran. Was gibt's da alles?
2: Na, die Achterbahn, wo es erstmal ganz steil hochgeht und dann fährst du, als ob dich das runterhebt. Saldos.
3: Da gab es auch noch eine Pyramide, da kann man mit dem Boot dort runterfahren.
4: Ja. Der riesige Tempel, der ist einfach nur krass.
0: Der Tempel der Freude auf der Wildwasserbahn, die fahre ich auch super gerne.
1: Ja, ich auch. Und wenn Sie ganz kleine Leute dabei haben, dann können Sie auch einfach mal ins Dorf der Gallier gehen. Und zwar im Idefix Abenteuerland. Das ist ganz neu. Und da gibt es auch so eine Wildwasserbahn, aber in klein.
0: Ihr Action-Familienticket für Belantis schenken wir Ihnen jetzt. Wenn Sie uns anrufen auf der Landeswelle Studio Hotline 0800 4x4110. Wie jeden Tag gilt, Sie wollen hin? Sie gehen hin. Unsere Landeswelle Studio Hotline für Ihr Belantis Familienticket 0800 4x4110. Bis gleich.

0: 8:48 Uhr, 12 Minuten bis 9. Ihnen einen guten Start in den Freitag. 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Hier ein neues Problem aus Triebes. Die Gera Landstraße ist zwischen Greizer Landstraße und Brückler Weg nach einem Unfall momentan voll gesperrt. Da kann es ein bisschen länger dauern. Im besten Fall machen Sie da einfach einen großen Bogen drumherum. In Triebes ist die Gera Straße zwischen Greizer Landstraße und Brückler Weg nach einem Unfall momentan voll gesperrt. Ja, ansonsten kann sie hoffentlich nichts mehr aufhalten auf dem Weg in den Freitag rein. Den passenden Song dazu haben wir gleich von Starship aus den 80ern. Nichts kann uns mehr aufhalten. Nothing's gonna stop us now. Gleich hier bei Landeswelle Thüringen.
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rein in den Freitag. Ihnen einen schönen guten Morgen. Es ist kurz vor neun. Staus und Blitzer bei Landeshöhle Thüringen immer zuerst. Hier eine Meldung von der A4 Richtung Frankfurt. Zwischen Rudersdorf und Hermsdorf Ost gibt es immer noch Behinderungen nach einem Unfall auf der rechten und mittleren Spur. Und in Triebes ist die Geraer Straße zwischen Greizer Landstraße und Brücklaer Weg nach einem Unfall komplett gesperrt. Blitzer auf der B7 zwischen Tüttleben und Garmstedt. Dann auf der Ostumfahrung Erfurt zwischen Herrenberg und Urbich in Richtung Erfurt Nord. Da sind 70 erlaubt. In Gera stehen sie Südosttangente Höhe Omega-Kreuzung statt einwärts. Und am Ortseingang Lützeroda aus Richtung Isserstedt. Da sind 30 erlaubt. Falls Sie unterwegs auch noch was entdeckt haben, Staus oder Blitzer, dann sagen Sie uns einfach Bescheid. Wir sagen es weiter. Nummer ist die 0800 4x4 110 zu erreichen per WhatsApp.

0: WhatsApp oder natürlich auch per Anruf. Ihnen unterwegs eine gute und vor allen Dingen unfallfreie Fahrt. Es ist 9 Uhr.
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2: Ich bin Sönke Röhling. Schönen guten Morgen. Der Bundestag stimmt heute über das Krankenkassensparpaket der Regierung ab. Die Reform soll die gesetzlichen Krankenkassen wegen stark steigender Ausgaben entlasten. Das bringt aber auch Einschnitte für Praxen, Kliniken und Versicherte mit sich. Neben Ärzteverbänden kommt auch aus einigen Ländern Widerstand. Zwar müssen die Länder dem Gesetz im Bundesrat nicht zustimmen, sie könnten das Ganze aber verzögern, indem sie einen Vermittlungsausschuss anrufen. Für Bayerns Ministerpräsident Söder kein Thema. Er sagt im Zweiten:
3: Natürlich sind einige Belastungen drin. Die Beitragsbemessungsgrenze wird erhöht. Das ist für Leistungsträger eine Herausforderung. Für Familien ist es nicht einfach. Also da ist jeder einzelne Punkt eine Herausforderung. Aber die Wahrheit ist halt einfach, die Kosten explodieren sonst.
2: Im Bundesrat geht es heute auch um das neue Heizungsgesetz und den Bau neuer Gaskraftwerke. Zur Abstimmung stehen außerdem das Gesetz für einen Bauturbo bei großen Verkehrsprojekten und das Recht auf Reparatur bei Handys, Waschmaschinen und anderen Elektrogeräten. Die Zukunft mehrerer deutscher VW-Werke ist nach wie vor unklar. Der Aufsichtsrat des Autobauers hat gestern stundenlang über Einschnitte beraten. Über Werksschließungen oder Stellenstreichungen teilte VW danach aber nichts mit. Fest steht bisher nur, VW will künftig weniger Modelle anbieten. Berichten zufolge sollen aber mindestens 100.000 Stellen gestrichen und 4 Werke geschlossen werden. Stefan Ehli von der IG Metall sagt uns:
4: Wenn auch nur ein Bruchteil davon stimmt, dass jetzt nochmal über den Kompromiss 24 hinaus nochmal mehr Arbeitsplätze abgebaut werden sollen oder es sogar so wäre, dass Werke zur Disposition stehen, dann würde das auf unseren entschlossenen Widerstand treffen. Das würden wir nicht akzeptieren.
2: Es wird wieder voll auf den Straßen. In den meisten Bundesländern sind jetzt Sommerferien und viele Menschen machen sich auf den Weg in den Urlaub. Hamburg, Berlin und Brandenburg sind ganz frisch in die Ferien gestartet. Der ADAC rechnet mit deutlich mehr Staus auf den klassischen Reiserouten. Beim Tennisturnier in Wimbledon kämpft Alexander Zverev heute um den Einzug ins Finale. Am Nachmittag trifft der Hamburger auf Lokalmatador Arthur Ferry. Der Gewinner trifft entweder auf die Nummer 1 der Welt, Jannik Sinner, oder auf Rekord-Grand-Slam-Champion Novak Djokovic.
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0: Und das hat Svea für Sie.
5: Ja, da sind vor allem in Nordthüringen noch dicke Wolken unterwegs. Ansonsten haben wir aber jetzt schon ganz viel Sonne mit dabei. Später, da wird es dann auch überall richtig schön sonnig bei 26 bis 29 Grad heute. Und am Wochenende, da geht es dann auch sommerlich weiter bei bis zu 31 Grad.
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0: Ja, da laufen Sie auf Arbeit so über den Flur und trauen Ihren Augen nicht. Unser Leo kam vorhin ganz aufgeregt zu mir.
7: Ich bin kurz wie angewurzelt stehen geblieben, weil neben der Kaffeemaschine steht ein Teller mit Spekulatius.
0: Sie fühlen sich ja bei uns wirklich wie zu Weihnachten. Fehlt eigentlich nur noch ein Glühwein dazu, schmeckt ja, aber auch mit Kaffee.
7: Ich stand kurz davor und habe überlegt, nehme ich mir jetzt einen oder nicht? Ich habe es dann doch gelassen. Aber
5: tja, das ändert sich jetzt.
7: Ja, danke.
5: Guck mal,
7: ich sehe gerade.
5: Wir haben ja einen.
0: Svea, ich glaube mal ganz kurz dein Mikrofon, weil ich weiß, du magst die Windmühle.
5: Ja.
0: Da?
5: Die nehme ich. Danke.
0: Ich hab, weiß nicht, was das ist.
5: Das ist ein Elefant.
0: Elefant.
5: Würde ich sagen.
0: So, ich gehe mal wieder zurück an mein Mikrofon. Wir probieren jetzt mal, ob die schmecken.
5: Ein bisschen.
0: Kann man machen.
5: Mit vollem Mund spricht man nicht.
0: Richtig, deswegen spielen wir jetzt ganz schnell Musik. Und was ein Zufall, Leo, ich weiß, du liebst Wickfield. Wirklich ein Zufall.
7: Ist wirklich ein toller Song.
0: Wir nehmen sie mit in den 90er. Sexy Eyes, so starten wir jetzt die 90er um 9 und danach natürlich der große Michael Jackson und Who Is It? Hier bei Landeswelle Thüringen. Ich bin Alex König, gleich 4 Minuten nach 9. Guten Morgen.
5: Guten Morgen.

0: Hofmanns, wer wir unsere Kollegen strahlen, wenn die hier in das Funkhaus reinkommen. Sie können uns nämlich direkt sehen und können uns in die Augen gucken.
1: Und ich strahle dann auch immer gleich mit, das ist so schön.
0: Die Ines, da geht sie die Treppe hoch. Ach, guck mal. Sie haben hoffentlich auch so eine gute Wochenendlaune, Mensch. Wir bringen sie rein in den Freitag, 9.18 Uhr ist es. Gucken trotzdem kurz auf die Straßen. Staus, Blitzer, Behinderungen bei Landeswelle Thüringen immer zuerst. Wenn Sie auf der A9 Richtung Berlin schon in Sachsen-Anhalt unterwegs sind, zwischen Dreußig und Naumburg, hier liegen mehrere Spanngurte auf der Fahrbahn. A9 Richtung Berlin zwischen Dreußig und Naumburg, hier mehrere Spanngurte auf der Fahrbahn. Wir fahren ein bisschen entspannter gleich mit den 80ern. Der unvergessene Patrick Swayze, She's Like The Wind. Es ist der 10. Juli und jetzt gucken wir erstmal zusammen in die Sterne.
2: 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Widder.
3: Wenn die Harmonie stimmt, dann ist alles andere zweitrangig. Lockere Bekanntschaften haben jetzt gute Chancen, sich zu Freundschaften zu entwickeln.
2: Stier.
3: Heute ist Ihre ganze Aufmerksamkeit gefordert. Erledigen Sie nichts einfach nur so nebenher.
2: Zwillinge.
3: Mit einer Entscheidung im privaten Bereich liegen Sie goldrichtig. Das lockert auch heute Ihre Stimmung auf.
2: Krebs.
3: Übertriebenes Konkurrenzdenken ist Ihnen fremd. Sie wissen, dass man mit Teamarbeit viel besser vorankommt.
2: Löwe.
3: Schlagen Sie keine Türen zu, die man für Sie offen hält. Das könnte andere vor den Kopf stoßen und Ihnen Möglichkeiten nehmen.
2: Jungfrau.
3: Ihnen bescheren die Sterne ein ausgeglichenes Gemüt und viel Elan. Sie leben derzeit Ihre kreative Seite voll aus.
2: Waage.
3: Sie möchten, dass Sie so genommen werden, wie Sie sind? Dann aber bitte auch nicht verstellen.
2: Skorpion.
3: Legen Sie eine geschäftliche Angelegenheit heute nicht voreilig zu den Akten. Diese Sache kann durchaus noch aktuell werden.
2: Schütze.
3: Freuen Sie sich mehr über die kleinen Erfolge des Alltags, anstatt immer nur nach dem Stern

0: angreifen zu wollen.
1: Steinbock.
0: Sie brauchen heute besondere Momente und keine Routine. Werden Sie am besten selbst aktiv.
1: Wassermann.
0: Wenn Sie beruflich jetzt keine Umwege machen, wird alles seinen Gang gehen. Ihre Vorhaben haben die besten Bedingungen, um erfolgreich zu sein.
1: Fische.
0: Einen Tagesverlauf ohne rechten Biss. Werden Sie sich darüber klar, was Sie augenblicklich in Angriff nehmen wollen und sollten.
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Und wieder einen guten Start in den Freitag. Wir haben es jetzt kurz vor 9:30. Staus und Blitzer bei Landeshöhe Thüringen immer zuerst. A4 Richtung Frankfurt zwischen Rudersdorf und Hermsdorf Ost. Behinderungen nach einem Unfall auf der rechten und mittleren Spur. Und in Triebes ist die Gera-Straße zwischen Greizer Landstraße und Brücklaer Weg nach einem Unfall komplett gesperrt. Blitzer auf der B7 zwischen Tüttleben und Garmstedt, wo sie 100 fahren dürfen. Dann auf der Ostumfahrung Erfurt zwischen Herrenberg und Urbich Richtung Erfurt Nord, wo sie 70 auf dem Tacho haben dürfen. Und noch eine

0: in Gera, Südosttangente, Höhe Omega-Kreuzung, stadteinwärts. Falls Sie unterwegs auch was entdeckt haben, Staus, Blitzer, dann sagen Sie uns einfach Bescheid. Das geht per Anruf oder auch per WhatsApp. Die Nummer ist die 0800 4x4 110. Ihnen unterwegs eine gute Fahrt. Wir haben es jetzt 9.30 Uhr.
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2: Ich bin Sönke Röhling. Schönen guten Morgen. Der Bundestag stimmt heute über das Krankenkassensparpaket der Regierung ab. Die Reform soll die gesetzlichen Krankenkassen wegen stark steigender Ausgaben entlasten. Das bringt aber auch Einschnitte für Praxen, Kliniken und Versicherte mit sich. Neben Ärzteverbänden kommt auch aus einigen Ländern Widerstand. Zwar müssen die Länder dem Gesetz im Bundesrat nicht zustimmen, sie könnten das Ganze aber verzögern, indem sie einen Vermittlungsausschuss anrufen. Für Bayerns Ministerpräsident Söder kein Thema, er sagt im Zweiten.
3: Natürlich sind einige Belastungen drin. Die Beitragsbemessungsgrenze wird erhöht, das ist für Leistungsträger eine Herausforderung. Für Familien ist es nicht einfach. Also da ist jeder einzelne Punkt eine Herausforderung, aber die Wahrheit ist halt einfach, die Kosten explodieren sonst.
2: Im Bundesrat geht es heute auch um das neue Heizungsgesetz und den Bau neuer Gaskraftwerke. Zur Abstimmung stehen außerdem das Gesetz für einen Bauturbo bei großen Verkehrsprojekten und das Recht auf Reparatur bei Handys, Waschmaschinen und anderen Elektrogeräten. Die Zukunft mehrerer deutscher VW-Werke ist nach wie vor unklar. Der Aufsichtsrat des Autobauers hat gestern stundenlang über Einschnitte beraten. Über Werksschließungen oder Stellenstreichungen teilte VW danach aber nichts mit. Fest steht bisher nur, VW will künftig weniger Modelle anbieten. Berichten zufolge sollen aber mindestens 100.000 Stellen gestrichen und 4 Werke geschlossen werden. Stefan Ely von der IG Metall sagte uns.
4: Wenn auch nur ein Bruchteil davon stimmt, dass jetzt nochmal über den Kompromiss 24 hinaus nochmal mehr Arbeitsplätze abgebaut werden sollen oder es sogar so wäre, dass Werke zur Disposition stehen, dann würde das auf unseren entschlossenen Widerstand treffen. Das würden wir nicht akzeptieren.
2: Es wird wieder voll auf den Straßen. In den meisten Bundesländern sind jetzt Sommerferien und viele Menschen machen sich auf den Weg in den Urlaub. Hamburg, Berlin und Brandenburg sind ganz frisch in die Ferien gestartet. Der ADAC rechnet mit deutlich mehr Staus auf den klassischen Reiserouten. Beim Tennisturnier in Wimbledon kämpft Alexander Zverev heute um den Einzug ins Finale. Am Nachmittag trifft der Hamburger auf Lokalmatador Arthur Ferry. Der Gewinner trifft entweder auf die Nummer 1 der Welt, Jannik Sinner, oder auf Rekord-Grand-Slam-Champion Novak Djokovic.
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0: Svea, das sieht doch relativ gut aus.
5: Ja, stellenweise haben wir zwar gerade noch so ein paar dickere Wolken, aber vor allem in Südthüringen, da haben wir jetzt schon strahlend blauen Himmel. Und später, da wird es dann auch wirklich überall schön sonnig, bei 26 bis 29 Grad heute. Und am Wochenende, da geht es dann auch sommerlich weiter, bei bis zu 31 Grad.
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0: Wochenende steht an. Sie haben sich hoffentlich was Schönes vorgenommen. Svea, was ist bei dir los?
5: Ich bin mit einer Freundin unterwegs und ich habe sie kennengelernt, da war sie auch hier Praktikantin bei uns.
0: Oh.
5: Also du kennst sie auch, ne? Ein total liebes Mädchen, also ich freue mich da voll.
0: Ich ahne, wen du meinst und da sind morgen 2 Sympathiegranaten unterwegs, ne? Also das wird auf jeden Fall gut. Ich verlasse mal Thüringen, ich fahre mal nach Leipzig, treffe mich mit einer, eigentlich mit meiner besten Weggefährtin aus Uni-Zeiten damals, habe in Leipzig studiert, das wird auch richtig gut. Und mit richtig guter Laune und schöner Vorfreude bringen wir sie rein in diesen Freitag, jetzt die 80er. Wham, wake me up before you go-go. Ich bin Alex König.
5: Ich bin Svea Mauersberger.
0: Guten Morgen.
5: Guten Morgen.

0: 9:40 Uhr, 10 Minuten nach halb 10.
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0: Es ist Freitag. Vielleicht sind Sie jetzt auch in den nächsten Tagen zu einer Hochzeit eingeladen. Das ist gar nicht mal so unwahrscheinlich. Da ist natürlich auch der Ort der Trauung immer total wichtig. Ich habe zum Beispiel schon mal miterlebt, auf Schloss Wilhelmsburg in Schmalkalden, das war richtig schön. Auch in den Feengrotten natürlich spektakulär. Aber Leo, im nächsten Jahr kommen dann auch noch zwei Traumkulissen dazu.
2: Nämlich der Rosengarten und der japanische Garten in Bad Langensalza. Auch wenn es beides jetzt grob gesagt erstmal Gärten sind, laut Stadt unterscheiden sich die Locations schon deutlich. Der Rosengarten steht für klassische Romantik mit Blüten, Duft und einer sehr stimmungsvollen Atmosphäre. Der japanische Garten wirkt eher ruhig und symbolisch mit Wasser, Brücken, Steinen und auch Kois. Was aber beide gemeinsam haben, sie geben der Hochzeitszeremonie einen ganz individuellen Charakter und damit passen sie auch gut zu freien Trauungen. Die sind ja meistens auch sehr individuell gestaltet. Wer sich das für seine Hochzeit vorstellen kann, Ansprechpartner ist die Kultur- und Tourismus GmbH Bad Langensalza.
0: Also Sie können Ja sagen an zwei neuen besonderen Orten in Bad Langensalza ab nächsten Jahr im Japanischen Garten und auch im Rosengarten. Tolle Sache, können Sie schon Pläne machen. Guten Start in den Freitag. Mit Landeswelle Thüringen in den 90ern, Joan Osborne. Hier ist One of Us um 9:41 Uhr.

0: Holter die Polter ist er reingekommen, der Christian Buri. Der bringt sie hier gleich ab 10 weiter durch den Vormittag. Du hast ja. Hier, wir haben hier, das muss ich mir vorstellen, wir haben Mikrofone direkt vor uns und da kommen so Schaumstoff-Schutzhüllen drüber. Jetzt in der Schnelle der Zeit, guck mal, wie das Ding da dran ist.
1: Er sitzt nicht so ganz.
2: Ja, ich habe gedacht, wenn der jetzt das Mikro anmacht und ich mit meinen Händen hier rumfummel, das wird auch ganz unangenehm für Sie da draußen. Deswegen habe ich das jetzt einfach hier nur so komisch
0: dran gemacht. Es würde so klingen?
1: Ja.
2: Du machst natürlich wieder.
0: Mein Gott. Wir sind jetzt auch weg. Aus den 90ern. Deine Kommentare kannst du dir sparen. Das wäre jetzt wieder irgendwas Böses gewesen, oder?
2: Ja. Mach Backstreet Boys.
0: Ja, show me the meaning of being lonely. Es ist Wochenendstimmung, bei Ihnen hoffentlich auch. Ich bin Alex König.
1: Ich bin Svea Mausberger.
0: Ich wünsche Ihnen gleich ab 10 viel Spaß mit Christian Buri und schon mal ein schönes Wochenende mit Landeswelle Thüringen.
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0: Kreizer Landstraße und dem Brücklaer Weg. Blitzer kennen wir auf der B7 zwischen Tüttleben und Gammstedt, da wo sie 100 fahren dürfen, und auf der Erfurter Ostumfahrung zwischen den Abfahrten Herrenberg und Urbich, da stehen sie Richtung Erfurt Nord, 70 sind hier erlaubt. Haben Sie auch was für uns? Dann gerne kostenlos per Telefon oder WhatsApp Bescheid geben. 0800 4x4 110 ist die Nummer. Gute Fahrt Ihnen. Wir haben es um 10.
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2: Ich bin Sönke Röhling. Schönen guten Tag. Der Bundestag berät abschließend über das Krankenkassensparpaket der Regierung. Grüne und Linke wollten die Abstimmung eigentlich verschieben, sind aber mit ihren Eilanträgen beim Bundesverfassungsgericht gescheitert. Schwarz-Rot will die gesetzlichen Krankenkassen entlasten, zum Nachteil von Patienten und Kliniken, so die Kritik. Auch das umstrittene Heizungsgesetz kommt heute in den Bundestag und soll dann später auch in den Bundesrat. Im Bundesrat geht es heute auch um das neue Heizungsgesetz und den Bau neuer Gaskraftwerke. Zur Abstimmung stehen außerdem das Gesetz für einen Bauturbo bei großen Verkehrsprojekten und das Recht auf Reparatur bei Handys, Waschmaschinen und anderen Elektrogeräten. Nach der Aufsichtsratssitzung bei VW bleiben viele Fragen offen. Der Betriebsrat des Autobaus ist fassungslos und hat dem Vorstand jetzt ein Ultimatum gestellt. Finn Riebesel-Freund lieb fast zusammen.
3: Stundenlang saß die Chefetage gestern zusammen. Rausgekommen ist erstmal offiziell nur ein Zukunftsplan mit vielen Schlagworten wie schlanker und effizienter. Zu möglichen Werksschließungen oder Stellenstreichungen sagt der Konzern offiziell weiter nichts. Dabei halten sich die Berichte über massive Einschnitte hartnäckig. Unverantwortlich, meint die VW-Betriebsratsvorsitzende Cavallo. Sie macht jetzt Druck und verlangt von Konzernchef Blume ein klares Bekenntnis. Heute noch.
2: Der Schiffsverkehr durch die Straße von Hormuz ist wieder fast vollständig unterbrochen. Wegen der jüngsten gegenseitigen Angriffe zwischen den USA und dem Iran konnten zuletzt nur wenige Frachter die Meerenge passieren. Der Ölpreis reagierte trotzdem überraschend gelassen und ist sogar leicht gefallen. Im Viertelfinale der Fußball-WM treffen die Spanier heute auf Belgien. Der Gewinner trifft in der nächsten Runde auf Frankreich. Anstoß in Los Angeles ist um 21 Uhr unserer Zeit. Spanien ist übrigens in diesem Turnier und damit seit über 600 Minuten ohne Gegentor. Das ist Rekord. Beim Tennisturnier in Wimbledon kämpft Alexander Zverev heute um den Einzug ins Finale. Am Nachmittag trifft der Hamburger auf Lokalmatador Arthur Ferry. Der Gewinner trifft entweder auf die Nummer 1 der Welt, Jannik Sinner, oder auf Rekord-Grand-Slam-Champion Novak Djokovic.
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0: Viel Sonne heute, wenn bei Ihnen noch ein paar Wolken mehr unterwegs sind. Die werden im Laufe des Tages kleiner. Es bleibt überall soweit trocken. 26 bis 29 Grad maximal.
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0: Sie gilt als die höchste Auszeichnung in der Musikwelt, die Aufnahme in die Rock'n'Roll Hall of Fame. Der Jahrgang für dieses Jahr ist bereits bekannt und freut sich auf die Zeremonie am 14. November in Los Angeles. Einer ist mehr oder weniger dann zweimal vertreten. Mit Genesis zusammen hat er seinen Platz schon. Jetzt hat Phil Collins auch sein Einzelticket bekommen. Bei uns freut er sich gleich mit Two Hearts, davor unter anderem noch Savage Garden aus den 90ern und diese 80er von Soft. Hier ist Tainted Love bei Landeswelle Thüringen. Ihnen einen schönen Freitag.

Sie kommen dieses Jahr nach Deutschland für 12 Konzerte. Die Backstreet Boys. Show me the meaning of being lonely hier bei Landeswelle Thüringen. Staus und Blitzer immer zuerst mit einer Info von der A4 Richtung Frankfurt. Zwischen Rüdersdorf und Hermsdorf Ost sind die rechte und die mittlere Spur nach dem Unfall blockiert. Und in Triebes gesperrt nach dem Unfall ist die Gera Straße zwischen

0: Sie können nicht nur planen, sondern auch spontan sein. Beim Würth Open Air in Baden-Württemberg sollte vor knapp 2 Wochen eigentlich Nena auftreten. Weil die sich aber die Hand gebrochen hatte, sind sie spontan eingesprungen. Die Jungs von Alphaville.
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0: Der Termin für ihr Konzert in Weimar steht auch 1. August, Weimar Hallenpark, und ihre Tickets holen sie sich bei mir in der Mittagskarte. Christina aus Weimar spielt jetzt mit und findet was genau an Alphaville gut?
2: Na, Alphaville ist schon sowas, was man in meinem Alter eigentlich durch die Jugend begleitet gekriegt hat, gell? Also das kennt man und das muss man mögen.
0: Gibt es einen bestimmten Song, den Sie besonders toll finden, oder ist es die Mischung an sich?
2: Eigentlich ist es die Mischung. Ich bin auch ganz großer Depeche Mode-Fan und da ist Alphaville eigentlich ähnlich cool. Von daher wäre das schon ganz toll.
0: Dann drücke ich Ihnen die Daumen, dass das mit den beiden Tickets klappt. Ich habe 10 Begriffe für Sie. Wenn Sie mir 5 wieder nennen können, gehen Sie nach Weimar.
2: Jawohl, wir versuchen das.
0: Abendlicht, Sommer, Popklassiker, Open-Air-Gefühl, Freunde, Takt, Musikreise, Gänsehaut, Feierabend, Konzertnacht. Sie dürfen.
2: Abendlicht, Sommer, Freunde, Takt und Gänsehaut.
0: Da haben wir doch die 5. Herzlichen Glückwunsch, Christina.
2: Vielen Dank.
0: Sie aus Weimar haben es ja nicht weit zum Konzert. Ich wünsche Ihnen einen schönen Abend.
2: Vielen, vielen Dank.
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0: Richtig guter Song von Terence Trent D'Arby aus den 80ern. Sign Your Name hier bei Landeswelle Thüringen. Einen schönen Freitagvormittag Ihnen. Staus und Blitzer gibt's bei uns immer zuerst mit nur noch einer Info. Die kommt aus Triebes. Bergungsarbeiten auf der Gera Straße nach dem Unfall. Deswegen ist die zwischen Greizer Landstraße und dem Brückler Weg im Moment gesperrt. Blitzer kennen wir auf der B7 zwischen Tüttleben und Gammstedt, da wo sie 100 fahren dürfen. Und auf der Ostumfahrung in Erfurt zwischen den Abfahrten Herrenberg und Urbich, und zwar Richtung Erfurt Nord. Hier sind 70 erlaubt. Sie haben auch was für uns? Dann gerne kostenlos per Telefon oder WhatsApp Bescheid geben. 0800 4x die 4110 ist die Nummer. Ihnen eine gute Fahrt. 10:30 haben wir's.
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2: Ich bin Sönke Röhling. Schönen guten Tag. Der Bundestag berät abschließend über das Krankenkassensparpaket.

0: Regierung, Grüne und Linke wollten die Abstimmung eigentlich verschieben, sind aber mit ihren Eilanträgen beim Bundesverfassungsgericht gescheitert. Schwarz-Rot will die gesetzlichen Krankenkassen entlasten, zum Nachteil von Patienten und Kliniken, so die Kritik. Auch das umstrittene Heizungsgesetz kommt heute in den Bundestag und soll dann später auch in den Bundesrat. Im Bundesrat geht es heute auch um das neue Heizungsgesetz und den Bau neuer Gaskraftwerke. Zur Abstimmung stehen außerdem das Gesetz für einen Bauturbo bei großen Verkehrsprojekten und das Recht auf Reparatur bei Handys, Waschmaschinen und anderen Elektrogeräten. Nach der Aufsichtsratssitzung bei VW bleiben viele Fragen offen. Der Betriebsrat des Autobaus ist fassungslos und hat dem Vorstand jetzt ein Ultimatum gestellt. Finn Riebesell-Freundlieb fasst zusammen.
1: Stundenlang saß die Chefetage gestern zusammen. Rausgekommen ist erstmal offiziell nur ein Zukunftsplan mit vielen Schlagworten wie schlanker und effizienter. Zu möglichen Werksschließungen oder Stellenstreichungen sagt der Konzern offiziell weiter nichts. Dabei halten sich die Berichte über massive Einschnitte hartnäckig. Unverantwortlich, meint die VW-Betriebsratsvorsitzende Cavallo. Sie macht jetzt Druck und verlangt von Konzernchef Blume ein klares Bekenntnis. Heute noch.
0: Der Schiffsverkehr durch die Straße von Hormuz ist wieder fast vollständig unterbrochen. Wegen der jüngsten gegenseitigen Angriffe zwischen den USA und dem Iran konnten zuletzt nur wenige Frachter die Meerenge passieren. Der Ölpreis reagierte trotzdem überraschend gelassen und ist sogar leicht gefallen. Im Viertelfinale der Fußball-WM treffen die Spanier heute auf Belgien. Der Gewinner trifft in der nächsten Runde auf Frankreich. Anstoß in Los Angeles ist um 21 Uhr unserer Zeit. Spanien ist übrigens in diesem Turnier und damit seit über 600 Minuten ohne Gegentor. Das ist Rekord. Beim Tennisturnier in Wimbledon kämpft Alexander Zverev heute um den Einzug ins Finale. Am Nachmittag trifft der Hamburger auf Lokalmatador Arthur Ferry. Der Gewinner trifft entweder auf die Nummer 1 der Welt, Jannik Sinner, oder auf Rekord-Grand-Slam-Champion Novak Djokovic.
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3: Wird sehr sommerlich, vor allem am Wochenende. Heute sind hier und da noch ein paar größere Wolken unterwegs, die bringen aber keinen Regen mit. 26 bis 29 Grad sind ein Vorgeschmack auf das, was uns dann ab morgen erwartet. Viel Sonne, dazu nur ein paar harmlose Wolken und temperaturtechnisch knacken wir die 30-Grad-Marke. Eis- und Badeseewetter also. Ich bin Christian Buri, viel Spaß beim Planschen und Genießen. Mit Landeswelle Thüringen im Ohr, schönen Freitagvormittag Ihnen, hallo.
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0: Menschen, mit denen wir jobtechnisch im Sommer vielleicht nicht tauschen wollen. Nicht zwangsläufig nur die Bauarbeiter oder Paketboten, die auch bei 35 Grad einiges zu schleppen haben, sondern auch Maskottchen. Hier ist Landeswelle Thüringen am Freitag und auf die Frage, welche Jobs im Sommer mit am härtesten sind, sind wir auf das Dasein der vielen Maskottchen hier bei uns im Freistaat gekommen. Wursti zum Beispiel aus dem Bratwurstmuseum in Mühlhausen. Der XXL Plüschroster, der jeden Tag auf dem Gelände unterwegs ist. Alex König aus König und Crew hat's mal ausprobiert und Kollegin Svea hat ihn dabei begleitet. Während Maskottchen nichts sagen dürfen, hat Svea Mauersberger keinen Maulkorb.
1: Ich sehe hier schon so eine Schweinsbahn nur, aber die sieht nicht aus, wenn sie fährt.
2: Das sind richtig echte Tiere. Schweine, Ziegen, dann weiter hinten Hühner.
1: Guck mal, Wursti und Theo kommen auch noch hinterher. Wursti, du musst mal ein bisschen winken. Ja, guck mal. Vollschweine, das bist du. Das warst mal du. Ja, es ist so schön. Ich kann dir sagen, was ich will und du kannst dich halt nicht wehren.
0: Aber auch Bratwurstbotschafter Uwe, der gerade mit unterwegs war, hat uns bestätigt, dass Alex sich als Maskottchen wirklich gut gemacht hat. Auch sie machen sich ein Bild davon, zum Beispiel auf unserer Landeswelle Facebook-Seite.
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0: So eine Hammernummer von Lady Gaga. Bad Romance hier bei Landeswelle Thüringen. Staus und Blitzer immer zuerst mit nur einer Meldung aus Triebes. Betrifft die Gera Straße. Die ist zwischen Greizer Landstraße und dem Brückler Weg im Moment gesperrt. Hier laufen Bergungsarbeiten nach dem Unfall. Blitzer kennen wir auch nur noch einen mobilen. Der steht auf der Ostumfahrung in Erfurt zwischen den Abfahrten Herrenberg und Urbich. Und zwar, wenn sie Richtung Erfurt Nord unterwegs sind. 70 sind hier erlaubt. 0800 4x4 110 ist die Nummer. Wenn Sie was für uns haben, Staus, Blitzer oder Behinderungen, melden Sie einfach kostenlos per Telefon oder WhatsApp. Wir geben es dann weiter. Ein unterwegs, eine gute und unfallfreie Fahrt mit uns. Wir haben es um 11.
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2: Ich bin Sönke Röhling. Schönen guten Tag. Der Bundestag stimmt heute über das Krankenkassensparpaket der Regierung ab. Die Reform soll die gesetzlichen Krankenkassen wegen stark steigender Ausgaben entlasten. Das bringt aber auch Einschnitte für Praxen, Kliniken und Versicherte mit sich. Neben Ärzteverbänden kommt auch aus einigen Ländern Widerstand. Zwar müssen die Länder dem Gesetz im Bundesrat nicht zustimmen, sie könnten das Ganze aber verzögern, indem sie einen Vermittlungsausschuss anrufen. Für Bayerns Ministerpräsident Söder kein Thema. Er sagt im Zweiten:
3: Natürlich sind einige Belastungen drin. Die Beitrags

0: Bemessungsgrenze wird erhöht. Das ist für Leistungsträger eine Herausforderung. Für Familien ist es nicht einfach. Also da ist jeder einzelne Punkt eine Herausforderung. Aber die Wahrheit ist halt einfach, die Kosten explodieren sonst.
1: Zollfahnder haben einen großen Betrugsfall im Autohandel aufgedeckt. Bei Razzien in Deutschland, Polen und den Niederlanden wurden zwei Verdächtige festgenommen. Sie sollen zu einem internationalen Netzwerk gehören, das mit Umsatzsteuerbetrug rund 300 Millionen Euro ergaunert haben soll. Es wird wieder richtig voll auf den Straßen. In den meisten Bundesländern sind jetzt Sommerferien und viele Menschen machen sich auf den Weg in den Urlaub. Silas Quiring.
2: Hamburg, Berlin und Brandenburg sind ganz frisch in die Ferien gestartet. In Mecklenburg-Vorpommern ist letzter Schultag. Der ADAC rechnet mit deutlich mehr Staus auf den klassischen Reiserouten, also in Richtung Küste oder die Alpen. Besonders eng wird es heute Nachmittag und morgen Vormittag. Dann sind Urlauber und Pendler gleichzeitig unterwegs. Vor allem jetzt im Sommer sollte man bei längeren Fahrten viele Getränke dabei haben und regelmäßige Pausen einplanen, rät der ADAC.
1: Bundespräsident Steinmeier arbeitet ab sofort nicht mehr im Schloss Bellevue. Sein Dienstsitz wird umfassend saniert. Die Arbeiten werden voraussichtlich 8 Jahre dauern. Die Kosten werden auf rund 600 Millionen Euro geschätzt. Europameister Spanien gegen den ewigen Geheimfavoriten Belgien. Heute Abend geht es bei der Fußball-WM um das zweite Halbfinalticket. Die Belgier durften dabei gerne an das WM-Viertelfinale vor 40 Jahren zurückdenken. Damals setzten sich gegen Spanien im Elfmeterschießen durch.
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4: Von Süden nach Norden werden die Auflockerungen jetzt größer und dann kriegen auch Sie im Osten und Westen des Landes ein bisschen mehr von der Sonne ab im Laufe des Tages. Es bleibt überall soweit trocken. 26 bis 29 Grad in der Spitze. Das Wochenende sehr sommerlich bei Temperaturen über 30 Grad. Größere Regenschauer haben sich nicht angekündigt. Dafür viel Sonne und nur ein paar harmlose Wolken.
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4: Viel Fußball dieses Wochenende. Sie haben es gerade bei unseren News gehört. Bei der WM geht es heute Abend mit dem nächsten Viertelfinale weiter. Spanien also gegen Belgien. Die U19 spielt ihre Europameister aus. Bei den Frauen geht es für Deutschland heute Abend um 18 Uhr gegen Spanien um den Titel. Und auch die Männer wollen den Pott. Auch gegen Spanien und zwar morgen ab 20 Uhr. Fußball ist auch in Neuhaus am Rennweg ein Thema. Morgen und am Sonntag. Die Juniorinnen der Bayern sind unter anderem zu Besuch. Das große Frauenfußballwochenende gucken wir uns in gut 10 Minuten ein bisschen genauer an. Bis dahin, meisterliche Songs aus den 80ern und 90ern. Die Flying Pickets zum Beispiel mit Only You und das hier sind die Pet Shop Boys mit Being Boring bei Landeswelle Thüringen. Mit uns geht's Richtung Wochenende. Schönen Freitag.

0: Ist das eine tolle Nummer aus den 80ern. REO, Speedwagon und Keep on Loving You. Viele Teams bereiten sich auf die neue Saison im Fußball vor. Blankenhain im Weimarer Land zum Beispiel kriegt wieder Besuch, unter anderem von Bayer 04 Leverkusen. Und in Neuhaus am Rennweg treffen sich an diesem Wochenende zum Beispiel die Frauen vom 1. FC Magdeburg und der Nachwuchs vom FC Bayern München. Es geht Richtung Wochenende mit Landeswelle Thüringen am Freitag und da freut sich die SG Lauscher Neuhaus auf 2 Tage voller spannender Spiele, eben mit den Magdeburgerinnen aus der Regionalliga und den U20-Mädels von den Bayern. Der erste Vorsitzende, Jens Leutbecher, hat uns gesagt, 2 Tage im Zeichen des Frauenfußballs das Ganze.
1: Angefangen mit öffentlichen Trainings der beiden Mannschaften, die da kommen, am Samstag. Dann wird unsere eigene Damenmannschaft ein Freundschaftsspiel bestreiten. Und das Vorspiel am Sonntag bestreiten unsere ganzen weiblichen Junioren, also alle Mädels, die wir bei uns im Nachwuchs haben, zwischen 8 und 12 spielen hier ein Spiel gegen eine befreundete Mannschaft.
0: Die öffentlichen Trainings gibt es dann ab morgen um 10 mit den Bayern und ab 15 Uhr mit Magdeburg. Das Highlightspiel zwischen beiden dann am Sonntag ab 13 Uhr beim Fußballwochenende im Neuhaus am Rennweg. Und auch drumherum ist einiges für Sie vorbereitet. Ob es auch bei Ihnen vor der Haustür heute sportlich wird, hören Sie dann am Abend wieder ab 18 Uhr kompakt zusammengefasst. Und zwar am Tag in Thüringen, wie immer bei Landeswelle Thüringen.
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0: Vanessa Amorosi. Hier ist Landeswelle Thüringen. Schönen Freitag Ihnen.
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2: Ja, mein Papa ist Schornsteinfeger. 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
2: Wir messen Heizungen, Gas- und Ölheizung und auch Feststoffkessel. 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Das sind so eigentlich die Haupttätigkeiten.
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2: Nein, also das muss definitiv ein ausgebildeter Schornsteinfeger Geselle machen, also das Messen und das Kehren. 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Er muss den Schornsteinfeger anrufen, muss sagen, hey, ich bin wieder dran mit Kehren, komm mal vorbei.
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0: Staus und Blitzer gibt's bei Landeswelle Thüringen immer zuerst. Info von der A9 Richtung München. Zwischen Naumburg und Dreußig ist die linke Spur nach dem Unfall blockiert. Die Unfallstelle hier noch nicht gesichert. Und in Triebes Bergungsarbeiten. Deswegen die Gera-Straße zwischen der Greizer Landstraße. Das sieht sehr gut aus, weil gerade eben die Info kam, dass dort alle fertig sind. Also in Triebes wieder freie Fahrt. Sehr schön. Blitzer einmobilen. Und zwar auf der B19 am Ortsausgang Wasungen, wenn Sie Richtung Meiningen unterwegs sind. Haben Sie mehr, dann gerne kostenlos per Telefon oder WhatsApp ergänzen. 0800 4x4 110 ist die Nummer. Ihnen eine gute Fahrt. 11.30 Uhr ist es.
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3: Ich bin Sönke Röhling. Schönen guten Tag. Der Bundestag stimmt heute über das Krankenkassensparpaket der Regierung ab. Die Reform soll die gesetzlichen Krankenkassen wegen stark steigender Ausgaben entlasten. Das bringt aber auch Einschnitte für Praxen, Kliniken und Versicherte mit sich. Neben Ärzteverbänden kommt auch aus einigen Ländern Widerstand. Zwar müssen die Länder dem Gesetz im Bundesrat nicht zustimmen, sie könnten das Ganze aber verzögern, indem sie einen Vermittlungsausschuss anrufen. Für Bayerns Ministerpräsident Söder kein Thema. Er sagt im Zweiten.
4: Natürlich sind einige Belastungen drin. Die Beitragsbemessungsgrenze wird erhöht. Das ist für Leistungsträger eine Herausforderung. Für Familien ist es nicht einfach.

0: Also da ist jeder einzelne Punkt eine Herausforderung, aber die Wahrheit ist halt einfach, die Kosten explodieren sonst.
1: Zollfahnder haben einen großen Betrugsfall im Autohandel aufgedeckt. Bei Razzien in Deutschland, Polen und den Niederlanden wurden zwei Verdächtige festgenommen. Sie sollen zu einem internationalen Netzwerk gehören, das mit Umsatzsteuerbetrug rund 300 Millionen Euro ergaunert haben soll. Es wird wieder richtig voll auf den Straßen. In den meisten Bundesländern sind jetzt Sommerferien und viele Menschen machen sich auf den Weg in den Urlaub. Silas Quiring.
2: Hamburg, Berlin und Brandenburg sind ganz frisch in die Ferien gestartet. In Mecklenburg-Vorpommern ist letzter Schultag. Der ADAC rechnet mit deutlich mehr Staus auf den klassischen Reiserouten, also in Richtung Küste oder die Alpen. Besonders eng wird's heute Nachmittag und morgen Vormittag. Dann sind Urlauber und Pendler gleichzeitig unterwegs. Vor allem jetzt im Sommer sollte man bei längeren Fahrten viele Getränke dabei haben und regelmäßige Pausen einplanen, rät der ADAC.
1: Bundespräsident Steinmeier arbeitet ab sofort nicht mehr im Schloss Bellevue. Sein Dienstsitz wird umfassend saniert. Die Arbeiten werden voraussichtlich 8 Jahre dauern. Die Kosten werden auf rund 600 Millionen Euro geschätzt. Europameister Spanien gegen den ewigen Geheimfavoriten Belgien. Heute Abend geht's bei der Fußball-WM um das zweite Halbfinalticket. Die Belgier durften dabei gerne an das WM-Viertelfinale vor 40 Jahren zurückdenken. Damals setzten sie sich gegen Spanien im Elfmeterschießen durch.
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4: Da, wo noch ein paar größere Wolken unterwegs sind, lockert es im Tagesverlauf auch auf. Ansonsten sieht es schon sehr gut aus, was den blauen Himmel angeht. Das bleibt auch so. Regen hat sich keiner angekündigt. 26 bis 29 Grad.
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4: Wir kennen sie vom Fußball, wir kennen sie aber auch aus Freizeitparks und wir kennen sie aus Mühlhausen. XXL-Maskottchen. Im Bratwurstmuseum ist es natürlich eine Wurst und wir finden, Menschen, die da drin stecken, machen im Sommer echt einen mega Job. Alex König aus König und Crew hat's getestet und Kollegin Svea Mauersberger kam auf die dollsten Ideen.
5: Wursti, willst du mal ein bisschen Minigolf spielen? Ja, Wursti sagt ja.
4: Ob es das Hole-in-One für Wursti gab oder die ganze Aktion völlig in die Hose gegangen ist, hören Sie in einer Viertelstunde hier bei mir.
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0: Allein sind Sie heute vielleicht auch auf Arbeit, weil der eine oder andere Homeoffice macht. Polarkreis 18 hier bei Landeswelle Thüringen. Kommen wir mal zu Sommerjobs, die nicht jeder auf dem Schirm hat. Ich habe das zweimal gemacht. Einmal für die Apotheke meiner Mama und einmal war ich als Maskottchen in so einem XXL-Kostüm für meinen Bowlingverein in der Brandenburger Heimat unterwegs. Mir persönlich hat das ja mega viel Spaß gemacht, aber gerade im Sommer ist das echt eine anstrengende Sache. Es geht durch den Freitag und anstrengend bzw. schwierig ist es deshalb, weil es in diesen Kostümen so gut wie keine Luftzirkulation gibt, man gefühlt durchs Schwitzwasser schon 3 Kilo abnimmt und nicht reden darf. Maskottchen sein zählt für uns zu den härtesten Sommerjobs und deshalb haben wir Alex König aus König und Crew mal ins Wursti-Kostüm im Bratwurstmuseum in Mühlhausen gesteckt und Kollegin Svea Mauersberger hat ihn geführt. Sogar sportlich ist es geworden.
1: So, Wursti, denk dran, Tür, du musst dich ein bisschen ducken wahrscheinlich. Oh, das passt. Ja, und dann nur noch keine Stufe, Mini-Stufe. So, wo gehen wir dann jetzt zuerst hin?
2: Ja, Minigolfanlage.
1: Wursti, willst du mal ein bisschen Minigolf spielen? Ja, Wursti sagt ja, oder? War das ein Ja? Ah ja, das ist ein Daumen. Gut, Wursti, du fällst bitte nicht hin. Nehmen wir hier die Bahn. Achtung, dein Popo, der kickt mich hier gleich weg. Und ja, oh, aber das war tatsächlich ein bisschen zu stark, aber die Richtung hat gestimmt. Wir müssen noch mal ein bisschen üben.
0: Eine Minigolf spielende Bratwurst. König und Crew als Wursti-Maskottchen in Mühlhausen. Ein Video zum Ausflug finden Sie unter anderem auf unserer Landeswelle Instagram-Seite.
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0: Freifahrt mit Chesney Hawks aus den 90ern, the one and only hier bei Landeswelle Thüringen. Staus und Blitzer bei uns immer zuerst, mit nur einem mobilen Blitzer, den sie uns durchgegeben haben. Der steht auf der B19 am Ortsausgang Wasungen Richtung Meiningen. Wenn Sie ergänzen können, weil Sie doch was gesehen haben, gerne kostenlos bei uns Bescheid sagen. Geht per Telefon oder WhatsApp. Nummer ist die 0800 4x4 110. Gute Fahrt. Um 12 ist es.
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2: Ich bin Sönke Röhling. Schönen guten Tag. Der Bundestag hat das Krankenkassensparpaket auf den Weg gebracht. Die Bundesregierung plant Einschnitte bei den Leistungen und zusätzliche Kosten für Versicherte, damit die Beiträge nicht weiter steigen. Gesundheitsministerin Wagen spricht von einer dramatischen Finanzlage der Kassen und meint, wenn es nicht gelingt, die Beitragssätze zu stabilisieren,
3: dann müssten wir schon im kommenden Jahr mit einer Beitragssatzsteigerung von 1 Prozentpunkt rechnen. Knapp 20 Milliarden Euro paritätisch verteilt auf Arbeitnehmer und Arbeitgeber. Und das, meine Damen und Herren, kann nicht sein, was wir wollen.
2: Die Opposition glaubt nicht an stabile Beiträge und warnt unter anderem vor Krankenhausinsolvenzen. Der Bundesrat könnte das Gesetz heute noch durchwinken.

0: Nach der Aufsichtsratssitzung bei VW bleiben viele Fragen offen. Der Betriebsrat des Autobaus ist fassungslos und hat dem Vorstand jetzt ein Ultimatum gestellt. Finn Riebesel-Freund lieb fast zusammen.
1: Stundenlang saß die Chefetage gestern zusammen. Rausgekommen ist erstmal offiziell nur ein Zukunftsplan mit vielen Schlagworten wie schlanker und effizienter. Zu möglichen Werksschließungen oder Stellenstreichungen sagt der Konzern offiziell weiter nichts. Dabei halten sich die Berichte über massive Einschnitte hartnäckig. Unverantwortlich, meint die VW-Betriebsratsvorsitzende Cavallo. Sie macht jetzt Druck und verlangt von Konzernchef Blume ein klares Bekenntnis. Heute noch.
0: Autofahrer müssen am Wochenende wieder mit vollen Straßen rechnen. In 3 weiteren Bundesländern sind die Sommerferien gestartet. In Mecklenburg-Vorpommern ist heute letzter Schultag. Besonders eng wird es am Nachmittag und morgen Vormittag. Die gegenseitigen Angriffe zwischen den USA und dem Iran machen sich wieder an der Zapfsäule bemerkbar. Benzin und Diesel lagen gestern in Deutschland wieder über der 2-Euro-Marke. Laut ADAC war das zuletzt Anfang Mai der Fall, als beide Kraftstoffsorten gleichzeitig über 2 Euro lagen, damals allerdings noch mit Tankrabatt. Beim Tennisturnier in Wimbledon kämpft Alexander Zverev heute um den Einzug ins Finale. Am Nachmittag trifft der Hamburger auf Lokalmatador Arthur Ferry. Der Gewinner trifft entweder auf die Nummer 1 der Welt, Jannik Sinner, oder auf Rekord-Grand-Slam-Champion Novak Djokovic.
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3: Immer weniger Menschen bei uns im Freistaat haben einen Job in der Landwirtschaft. Die Bundesagentur für Arbeit zählt eigenen Angaben nach rund 11.300 Beschäftigte. Verglichen mit der Zahl von vor 10 Jahren ist das demnach ein Rückgang um etwa ein Viertel. Gründe sind der Agentur zufolge unter anderem der demografische Wandel und dass in der Landwirtschaft immer mehr Aufgaben von Maschinen erledigt werden. Gleichzeitig seien ausländische Saisonkräfte aber weiter unverzichtbar, beispielsweise bei der Obst- und Gemüseernte. Weitere Wirtschaftsnachrichten gibt's auf landeswelle.de.
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4: Da hat es mittlerweile überall die Sonne rausgeschafft, selbst wenn bei Ihnen noch ein paar Wolken unterwegs sind. Die sind und bleiben harmlos heute. Kein Regen bei 26 bis 29 Grad.
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4: Wenn Sie bei uns 4 Songs aus einem Jahrzehnt am Stück hören, ist es kurz nach 12. Heute sind wir in den 80ern und da bereitet sich die Queen of Pop Madonna auf ihren nächsten großen Auftritt vor. Beim Finale der Fußball-WM wird es, ähnlich wie beim Super Bowl im Football, diesmal auch eine Halbzeitshow geben. Neben Shakira, BTS und Justin Bieber wird auch Madonna auf der Bühne performen. Genauso wie sie gleich bei uns Open Your Heart performt. Davor aber noch Bob Marley, Mike and the Mechanics und Lisa Stansfield. Mit der geht's jetzt in die lange Landeswelle 80er Mittagspause. Ich bin Christian Buri und hab This is the Right Time für Sie. Guten Hunger! 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

0: Vier 80er hintereinander. Bei uns heißt das lange Landeswelle Mittagspause. Immer um kurz nach 12 gibt's den vierfachen Sound aus einem Jahrzehnt am Stück. Und da sind wir am Montag dann wieder in den 90ern. Jetzt allerdings geht's musikalisch nochmal etwas in der Zeit zurück. Ich sag nur, unverwechselbare Sounds, der Kult einer Ära und Glamrock.
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0: Lionel Richie aus den 80ern mit Dancing on the Ceiling. Es geht durch den Freitag. Hier ist Landeswelle Thüringen. Staus und Blitzer bei uns immer zuerst mit einem Problem auf der A38 Richtung Leipzig. Vorsicht zwischen Friedland und Ahrenshausen. Da brennt ein Fahrzeug und blockiert den Standstreifen. Blitzer kennen wir nur einmobilen und zwar auf der B19 am Ortsausgang Wasungen, wenn Sie Richtung Meiningen unterwegs sind. Ihre Ergänzungen gerne kostenlos per Telefon oder WhatsApp bei uns. 0800 4x4 110 ist die Nummer. Allen unterwegs, gute und unfallfreie Fahrt um 12:30.
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2: Ich bin Leonard Adam, schönen guten Tag. Feuerwehreinsatz am Pumpspeicherkraftwerk. In Goldestal im Kreis Sonneberg sind gestern mehrere Löschzüge ausgerückt, weil Rauchmelder in einem Turbinenraum Alarm geschlagen hatten. Der Grund dafür war allerdings gar kein Brand. Eine der vier Turbinen des Kraftwerks hatte nur stark angefangen zu qualmen. Möglicherweise hatte sich dort Bremsstaub freigesetzt. Um eine Gefahr auszuschließen, setzte die Feuerwehr eine Wärmebildkamera ein. Auch diese hat aber keinen Brand gezeigt. Das Pumpspeicherkraftwerk in Goldestal wird von Vattenfall betrieben und ist das größte Wasserkraftwerk Deutschlands. Volle Motivation in Ilmenau. Dort stehen die Funkamateure der TU Ilmenau in den Startlöchern für die Weltmeisterschaft. Die geht dieses Wochenende über die Bühne und die Ilmenauer wollen sich wieder den Titel holen. Ziel der WM ist es, innerhalb von 24 Stunden so viele Funkverbindungen wie möglich aufzubauen. Je weiter die reichen, desto mehr Punkte gibt's dafür. Außerdem müssen

0: möglichst viele Gebiete der Erde erreicht werden. Die Amateurfunker der TU haben eigenen Angaben nach schon 17 WM-Titel nach Ilmenau geholt.
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2: Mit ein paar harmlosen Wolken, die keinen Regen mitbringen, dafür zwischendurch für etwas Schatten verantwortlich sind. Überall sonnig heute Nachmittag, 26 bis 29 Grad. Das Wochenende bei Werten um die 30 Grad, dann wieder sehr sommerlich und auch soweit trocken. Packen Sie also die Badehose schon mal wieder nach vorne im Schrank und das Badehandtuch auch. Dann ist Abkühlen angesagt. Landeswelle Thüringen hier am Freitagmittag. Schöne Mittagspause Ihnen. Ich bin Christian Buri, lassen Sie schmecken.
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1: Mit Michael Schemat. Er soll die Gräben schließen, die zwischen der Vereinsführung und der Marketing GmbH, die für die Profimannschaft zuständig ist, entstanden sind. Jürgen Bongobeck ist neuer Vereinspräsident bei den Handballern vom TSV Eisenach. Der 66-Jährige wurde gestern Abend offiziell gewählt und ist ein Urgestein bei den Eisenachern. Seit Mitte der 70er ist er Teil der Mannschaft. Beck war nicht nur DDR-Nationalspieler, sondern führte den TSV Eisenach 1997 als Kapitän auch zum Aufstieg in die erste Bundesliga. Sein Vorgänger Cheptin Alay, der war nach 8 Jahren im Amt nicht wieder angetreten. 2 Titelchancen für Deutschland im Fußball. Sowohl die U19-Frauen als auch die Männer stehen bei der EM im Finale. Beide Teams, die wollen gegen Spanien Europameister werden. Die Frauen heute Abend um 18 Uhr und die Männer morgen ab 20 Uhr. Und auch Alexander Zverev will seinen nächsten Titel im Tennisturnier von Wimbledon. Da trifft der Hamburger im Halbfinale auf Überraschungsspieler Arthur Ferry. Der Brite, der die 114 der Welt ist, war nur über eine Wildcard ins Turnier gekommen und steht nun sensationell in der Runde der letzten 4. Und was abseits des Sports sonst noch wichtig ist, das hören Sie auch gleich wieder in den Landeswelle-Nachrichten um 1.
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0: Im fünften Gang Richtung Wochenende, La Roue und Bulletproof. Sion Landeswelle Thüringen, einen schönen Freitag Ihnen. Staus und Blitzer bei uns immer zuerst mit einer Info von der A38 Richtung Leipzig zwischen Friedland und Ahrenshausen. Ist wegen Bergungsarbeiten die rechte Spur gesperrt. Hier hat ein Fahrzeug gebrannt. Blitzer kennen wir nur einen mobilen. Den haben sie uns auf der B19 durchgegeben. Ortsausgang Wasungen, wenn sie Richtung Meiningen fahren. Ihre Ergänzungen bei uns kostenlos per Telefon oder WhatsApp. Einfach 0800 4x4 110 wählen und dann geben wir das gerne weiter. Vielen Dank vorab und gute Fahrt. Ganz genau 13 Uhr.
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2: Ich bin Sönke Röhling. Schönen guten Tag. Der Bundestag hat die Krankenkassenreform beschlossen. Sie soll die gesetzlichen Kassen wegen stark steigender Ausgaben entlasten und verhindern, dass die Beiträge steigen. Vorgesehen sind auch Ausgabenbremsen bei Praxen und Kliniken. Heftige Kritik kommt von der Opposition. Grünen-Fraktionschefin Hasselmann ging mit der schwarz-roten Reform hart ins Gericht.
3: Es wird keine Effizienzgewinne geben und es wird keine Beitragsstabilität geben, sondern Krankenhausinsolvenzen, überlastete Hausärzte und verratene Psychotherapeutinnen und Therapeuten, meine Damen und Herren.
2: Auch der Bundesrat soll das Gesetz heute noch abnicken. Bei einem Ryanair-Flug von Thessaloniki nach München ist kurz nach dem Start ein Fenster zerbrochen. Laut griechischen Medien ragte ein Passagier teilweise aus dem Flieger heraus und wurde verletzt. Mitreisende zogen ihn zurück. Die Maschine kehrte nach Thessaloniki um. Der Luftfahrtexperte Heinrich Groß-Bongard sagte bei Welt TV:
4: Ryanair ist wie alle Billigflieger extrem darauf angewiesen, dass es keine ungeplanten technischen Ausfälle gibt. Woran das gelegen hat, hat es irgendwo eine verdeckte Beschädigung gegeben, hat es Wartungsfehler gegeben, was steckt dahinter, das muss man jetzt herausfinden, das wird Ergebnis der Untersuchung sein.
2: Der Ton bei VW wird immer rauer. Der Betriebsrat macht weiter Druck auf den Vorstand und fordert Klarheit über weitere Stellenstreichungen. Bis heute soll sich VW-Chef Blume unmissverständlich dazu äußern, so die Forderung. Gestern wurde vor den Werken gegen die Sparpläne protestiert. Eine der Beschäftigten sagte uns:
5: Das ist eigentlich schon erschreckend, muss ich sagen, was da in den letzten Jahren jetzt so abgeht, speziell jetzt im

0: letzten halben Jahr. Manchmal schläft man schon schlecht, gebe ich auch inzwischen zu. Aber es ist eigentlich unmöglich. Es ist unwürdig auch, weil wir eigentlich auch ganz andere Konzernwerte vorleben. Und ich glaube, die dort oben vergessen die.
1: VW steckt seit längerem in der Krise. Von April bis Juni wurden fast 9% weniger Autos verkauft als im Vorjahreszeitraum. Im Viertelfinale der Fußball-WM treffen die Spanier heute auf Belgien. Der Gewinner trifft in der nächsten Runde auf Frankreich. Anstoß in Los Angeles ist um 21 Uhr unserer Zeit. Spanien ist übrigens in diesem Turnier und damit seit über 600 Minuten ohne Gegentor. Das ist Rekord.
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3: Fast alle Wolken weg. Mittlerweile nur so ein paar kleine, harmlose Schäfchenwolken, die hier und da noch unterwegs sind. Sehr viel Sonne bei 26 bis 29 Grad. Auch das Wochenende dann sehr sommerlich. Keine größeren Regenschauer, die sich angekündigt haben. Auch da nur ein paar harmlose Wolken. Und temperaturtechnisch knacken wir wieder die 30-Grad-Marke.
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3: Hart, härter Sommerjobs. Es gibt Aufgaben, die sind bei über 30 Grad schwieriger als bei 20, obwohl sich nichts ändert. Das Dasein eines Maskottchens zum Beispiel. Wer schon mal im Bratwurstmuseum in Mühlhausen war, kennt diese Maskottchen. Wursti heißt da eins. Der Kollege Alex König aus König und Co. ist mal ins Kostüm geschlüpft mit folgendem Fazit.
5: Es macht super Spaß, gerne wieder, aber dann im Winter.
3: Wie gut er sich am Bratwurststand geschlagen hat, hören Sie in einer knappen Viertelstunde.

0: Die härtesten Jobs im Sommer haben nicht zwangsläufig immer was damit zu tun, wie schwer sie sind. Ich finde ja, dass es auch Menschen, die in einer Bank arbeiten, bei weit über 30 Grad nicht einfach haben, wenn zum Beispiel die Anzugspflicht dort noch gilt. Sie hören Landeswelle Thüringen am Freitag. Wir finden aber auch die, die hin und wieder zu einem Maskottchen im XXL-Plüsch-Format werden, haben einen der schwersten Sommerjobs. Deshalb haben wir das Ganze mal mit König und Crew getestet. Svea Mauersberger hatte den leichteren Job. Sie durfte kommentieren und führen. Alex König dagegen ist ins Kostüm geschlupft und wurde zu Wursti. Und Maskottchen dürfen nicht sprechen. Und völlig egal welches Wetter, der Rost in Thüringen brennt ja bekanntlich immer.
1: Wursti dreht die Würste. Ja, das sieht doch schon mal ganz gut aus. Er hüpft. Ich glaube, Wursti freut sich. Pass auf dein Hinterteil auf. Theo freut sich auch riesig. Siehst du, du bist angefeuert von deinem Kumpel. Ich glaube, jetzt ist Wursti noch heißer als davor schon. Also, du machst es, als hättest du noch nie was anderes gemacht. Ja, siehst du auch so.
0: Wichtige Aufgaben, die man als Maskottchen im Bratwurstmuseum in Mühlhausen so hat. Wie Alex König aus König und Crew zu Wursti wurde und was er alles erlebt hat, gucken Sie sich jederzeit online an. Entweder auf der Landeswelle Facebook-Seite oder bei Instagram.
2: 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Zum Ende dieser Woche bleibt das Pollenaufkommen für Gräserallergiker mäßig, aber beständig. Gut für Allergiker. Zum intensiven Lüften der Wohnung am besten die Abendstunden nutzen. 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

0: About You Now.
1: Mit den Sugar Babes durch den Freitag. About You Now hier bei Landeswelle Thüringen. Staus und Blitzer immer zuerst. Ein Problem kennen wir im Moment nur, dass von der A38 Richtung Leipzig zwischen Friedland und Ahrenshausen Bergungsarbeiten, nachdem ein Fahrzeug gebrannt hatte, deswegen hier im Moment die rechte Spur gesperrt. Einen mobilen Blitzer haben sie uns durchgegeben, steht auf der B19 am Ortsausgang Wasungen, wenn sie Richtung Meiningen fahren. Haben Sie mehr gesehen? Dann sagen Sie einfach Bescheid, kostenlos per Telefon oder WhatsApp. Wir geben es weiter. 0800 4x4 110 ist die Nummer. Gute Fahrt Ihnen. Halb zwei haben wir's.
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3: Ich bin Sönke Röhling. Schönen guten Tag. Der Bundestag hat die Krankenkassenreform beschlossen. Sie soll die gesetzlichen Kassen wegen stark steigender Ausgaben entlasten und verhindern, dass die Beiträge steigen. Vorgesehen sind auch Ausgabenbremsen bei Praxen und Kliniken. Heftige Kritik kommt von der Opposition. Grünen-Fraktionschefin Hasselmann ging mit der schwarz-roten Reform hart ins Gericht.
4: Es wird keine Effizienzgewinne geben und es wird keine Beitragsstabilität geben, sondern Krankenhausinsolvenzen, überlastete Hausärzte und verratene Psychotherapeutinnen und Therapeuten, meine Damen und Herren.
3: Auch der Bundesrat soll das Gesetz heute noch abnicken. Bei einem Ryanair-Flug von Thessaloniki nach München ist kurz nach dem Start ein Fenster zerbrochen. Laut griechischen Medien ragte ein Passagier teilweise aus dem Flieger heraus und wurde verletzt. Mitreisende zogen ihn zurück. Die Maschine kehrte nach Thessaloniki um. Der Luftfahrtexperte Heinrich Groß-Bongard sagte bei Welt TV:
5: Ryanair ist wie alle Billigflieger extrem darauf angewiesen, dass es keine ungeplanten technischen Ausfälle gibt. Woran das gelegen hat, hat es irgendwo eine verdeckte Beschädigung gegeben, hat es Wartungsfehler gegeben, was steckt dahinter, das muss man jetzt herausfinden, das wird Ergebnis der Untersuchung sein.
3: Der Ton bei VW wird immer rauer. Der Betriebsrat macht weiter Druck auf den Vorstand und fordert Klarheit über weitere Stellenstreichungen. Bis heute soll sich VW-Chef Blume unmissverständlich dazu äußern, so die Forderung. Gestern wurde vor den Werken gegen die Sparpläne protestiert. Einer der Beschäftigten sagte uns:
6: Das ist eigentlich schon erschreckend, muss ich sagen, was da in den letzten Jahren jetzt so abgeht, speziell jetzt im letzten halben Jahr. Manchmal schläft man schon schlecht, gebe ich auch inzwischen zu, aber es ist eigentlich unmöglich. Es ist unwürdig auch, weil wir eigentlich auch ganz andere Konzernwerte vorleben und ich glaube, die dort oben vergessen die.
3: VW steckt seit längerem in der Krise. Von April bis Juni wurden fast 9% weniger Autos verkauft als im Vorjahr.

0: Zeitraum. Im Viertelfinale der Fußball-WM treffen die Spanier heute auf Belgien. Der Gewinner trifft in der nächsten Runde auf Frankreich. Anstoß in Los Angeles ist um 21 Uhr unserer Zeit. Spanien ist übrigens in diesem Turnier und damit seit über 600 Minuten ohne Gegentor. Das ist Rekord.
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2: 26 bis 29 Grad heute Nachmittag. Sehr viel Sonne, nur noch so ein paar kleine Wolken, die über uns hinwegziehen. Das Wochenende sieht ähnlich aus. Auch da haben sich keine größeren Regenschauer angekündigt. Bei dann wieder über 30 Grad.
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2: Die Landmetzgerei in Römhild lädt an diesem Wochenende zum zweiten Hoffest ein. Morgen Abend wird gefeiert mit Band und DJ. Am Sonntag steht dann der Familientag auf dem Programm. Hüpfburg-Party und Kinderschminken für die Kids. Es werden Prinzessinnen unterwegs sein und eine Tombola ist auch vorbereitet. Alles da, was ein gutes Hoffest braucht. Das ganze Wochenende in Römhild. Vielen Dank an Landeswelle-Hörer Vito für den Last-Minute-Tipp per WhatsApp vorhin. Noch mehr Highlights auf landeswelle.de und in 10 Minuten auch hier bei mir. Davor musikalische Highlights aus den 80ern und 90ern. Lou Bega gleich, der mit dem Sound von Mambo No. 5 gerade für Kaufland Werbung macht. Und das hier sind die Minute Work mit Down Under.

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1: Wir haben richtig gutes Wetter bestellt, hat uns Mario Heine vom Brauchtums- und Kirmesverein Berger Elster gesagt. Das stimmt schon mal, denn am Wochenende kommen die 30 Grad wieder zurück und deshalb steht der Sommerparty nichts mehr im Wege. Die gibt's morgen Abend direkt auf dem Gelände neben der Feuerwehr am Clubhaus Berger, wobei das Event an sich ohne Dach überm Kopf stattfinden wird, sagt Mario.
2: Das wird eine Outdoor-Disco. Clubhaus ist praktisch als Schlechtwetter-Variante vorhanden mit Toiletten, allem drum und dran. Aber im Großen und Ganzen wird es draußen Festzelt geben und Bierwagen, Bar und so weiter und so fort.
1: Die Sommerparty in Berger hat außerdem guten Zweck. Mit den Einnahmen wird unter anderem die Kirmes mitfinanziert, die dann Anfang September über die Bühne geht. Aber auch morgen wird gefeiert und zwar ab 19 Uhr. Für eine Abkühlung am Wochenende sorgt das Badehaus in Nordhausen. Dort wird nämlich der 25. Geburtstag gefeiert mit verschiedenen Aktionen. Eine Unterwasser-Schatzsuche zum Beispiel, ein Schlauchbootrennen und die Rutschenmeisterschaft. Für die geht's in die fast 60 Meter lange Black Hole-Rutsche. Und der Chef der Badehaus Nordhausen GmbH, Jens Eisenschmidt, hat uns gesagt, dass es da so ein bisschen Winterfeeling gibt.
3: Ähnlich wie im Eiskanal. Wir stellen uns vor, dass wir ähnlich wie beim Bobfahren oder im Rennschlittensport zwei Durchgänge machen und dass die Zeiten entsprechend gestoppt werden über eine elektronische Zeitnahme und wir erst im finalen Lauf sehen, wer dort als Sieger hervorgeht.
1: Jede Tausendstel zählt also morgen beim 25. Geburtstag vom Badehaus in Nordhausen und zwar zwischen 10 und 20 Uhr. Weitere Veranstaltungen lesen Sie natürlich jederzeit auf landeswelle.de und hören Sie auch nachher gegen 16:45 nochmal bei meinem Kollegen Lukas Fuchs. Der übernimmt hier nämlich ab 14 Uhr und bringt Sie in den Freitagfeierabend. Schönes Wochenende und bis Montag.
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0: Das ist auch so eine richtige Autofahrnummer, ne? Won't forget these days. Fury in the Slaughterhouse. Hier bei Landeswelle Thüringen, einer unserer besten 90er um kurz vor zwei. Schauen wir auf die Straßen. Landeswelle meldet Staus und Blitzer immer zuerst. Und da können sie auch ganz gut Auto fahren. Aktuell sieht's ganz gut aus. A4 Richtung Dresden. Vorsicht, zwischen Eisenach Ost und Sättelstedt liegen nur Reifenteile auf der Fahrbahn. Und eine Vollsperrung gibt's im Kyffhäuser Kreis zwischen Esperstedt und dem Abzweig nach Ischstedt. Der neueste Blitzer außerdem auf der B19 am Ortsausgang Wasungen Richtung Meiningen. Wenn sie noch was haben, immer gerne her damit. Staus, Blitzer, Behinderungen melden sie jederzeit kostenfrei. An der 0800 4x4 110. Dankeschön. Gute Fahrt und damit ist es Punkt 14 Uhr.
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2: Ich bin Holger Dilk. Schönen guten Tag. Der Bundestag hat das Krankenkassen-Sparpaket auf den Weg gebracht. Die Bundesregierung plant Einschnitte bei den Leistungen und zusätzliche Kosten für Versicherte, damit die Beiträge nicht weiter steigen. Bundesgesundheitsministerin Warken spricht von einer dramatischen Finanzlage der Kassen und meint, wenn es nicht gelingt, die Beitragssätze zu stabilisieren.
3: Dann müssten wir schon im kommenden Jahr mit einer Beitragssatzsteigerung von 1 Prozentpunkt rechnen. Knapp 20 Milliarden Euro paritätisch verteilt auf Arbeitnehmer und Arbeitgeber. Und das, meine Damen und Herren, kann nicht sein, was wir wollen.
2: Die Opposition glaubt nicht an stabile Beiträge und warnt unter anderem vor Krankenhausinsolvenzen. Der Bundesrat könnte das Gesetz heute noch durchwinken. Das Leben in Deutschland ist im vergangenen Monat weiter teurer geworden, aber nicht mehr ganz so stark wie zuletzt. Die Preise lagen laut Statistischem Bundesamt 2,3% über dem Vorjahresniveau. Der Tankrabatt hat den Preisanstieg etwas gebremst, so die Statistiker. Der Ton bei Volkswagen wird immer rauer. Der Betriebsrat macht weiter Druck auf den Vorstand und fordert Klarheit über weitere Stellenstreichungen. Bis heute soll sich VW-Chef Blume unmissverständlich dazu äußern, so die Forderung. Gestern wurde vor den Werken gegen die Sparpläne protestiert. Einer der Beschäftigten sagte uns:
4: Das ist eigentlich schon erschreckend, muss ich sagen, was dann in den letzten Jahren jetzt so abgeht, speziell jetzt im letzten halben Jahr. Manchmal schläft man schon schlecht, gebe ich auch inzwischen zu, aber es ist eigentlich unmöglich. Es ist unwürdig auch, weil wir eigentlich auch ganz andere Konzernwerte vorleben und ich glaube, die dort oben vergessen die.
2: VW steckt seit längerem in der Krise. Von April bis Juni wurden fast 9% weniger Autos verkauft als im Vorjahreszeitraum. Kaputt heißt künftig nicht mehr gleich neu kaufen. Der Bundesrat hat das neue Recht auf Reparatur beschlossen. Wer ein kaputtes Smartphone oder eine defekte Waschmaschine hat, soll die Geräte künftig einfacher und zu einem fairen Preis reparieren lassen können. Dazu werden die Hersteller verpflichtet. Im Viertelfinale der Fußball-WM treffen die Spanier heute auf Belgien. Der Gewinner trifft in der nächsten Runde dann auf Frankreich. Anstoß in Los Angeles ist um 21 Uhr unserer Zeit. Spanien ist übrigens in diesem Turnier und damit seit

0: Über 600 Minuten ohne Gegentor, das ist Rekord.
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2: Es bleibt sonnig und sommerlich um die 29 Grad. Und auch das Wochenende wird schön. Viel Sonne, wenige Wolken und bis zu 32 Grad maximal.
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2: 14.03 Uhr, Landeswelle ist dabei. Draußen warm, der Kopf ist vielleicht schon ein bisschen im Wochenende, aber ein paar Stunden müssen wir noch. Und egal ob im Laden, im Büro oder auf der Baustelle oder vielleicht auch schon unterwegs auf der Autobahn, wir begleiten Sie entspannt durch diesen Nachmittag und das natürlich mit jeder Menge Musik. Jetzt die 80er. Eine absolute Kultnummer vom Hans Dampf in allen Gassen. Phil Collins, Genesis, Land of Confusion.

0: der Song für alle Marias da draußen. Grüße an der Stelle. Hier ist Landeswelle Thüringen um 14.18 Uhr. Und jetzt gibt's ein paar kuriose Geschichten, wo man sich denken könnte, meine Güte, was ist da eigentlich schon wieder passiert?
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0: Bei der Thüringer Polizei ging es diese Woche nicht nur um Unfälle oder Diebstähle. Bei den Beamten ist es teilweise auch ganz schön tierisch geworden. Lara, Entschuldigung, fast. Lara aus den News. Mein Favorite war tatsächlich eine aufgeregte Alpaka-Herde im Saale-Holzland-Kreis.
2: Ja, eine Frau ist auf die Herde aufmerksam geworden. Sie hatte das Gefühl, dass die Tiere nach Hilfe gerufen haben. Als sie nachgeschaut hat, lag da auch tatsächlich ein Alpaka, vermutlich tot, am Boden. Die Polizei kam dann zusammen mit der Tierhalterin dazu und zum Glück war am Ende aber auch alles halb so wild. Das Alpaka hatte sich offenbar nur einen Nerv eingeklemmt und konnte später wieder lebendig zu seiner Herde zurückkehren.
0: Ja. Gut, aber das, ich kann es verstehen. Ich meine, man kriegt dann erstmal wirklich so einen Schreck. Genauso wie die Leute in einem Wohngebiet in Kahla.
2: Dort ist nämlich ein Schafbock spazieren gewesen. Und der hat sich dann auf dem Grundstück einer Anwohnerin gemütlich gemacht und sich dort genüsslich an den Gurken im Garten bedient.
0: Wie frech. Also da guckst du aus dem Fenster und ein Schaf frisst deine ganzen Gurken weg. Also da wäre das Geschrei bei mir im Garten aber groß gewesen. Und apropos Geschrei, laut wurde es tatsächlich auch bei der Polizei selber.
2: In Nordhausen hat die Polizei gestern nämlich nicht schlecht geschaut, als in ihrem Büro plötzlich ein Papagei saß. Wie der da hingekommen ist, das weiß niemand und auch wem er gehört, ist noch unklar. Aber die Beamten suchen jetzt auf jeden Fall nach dem Besitzer.
0: Ja, sollte jemand einen Papageien vermissen, bitte bei der Polizei Nordhausen melden. Wobei, vielleicht wollte sich das Tier auch einfach selber stellen.
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0: Disco Fox zum Freitagnachmittag. Sie hören Landeswelle Thüringen um kurz vor halb drei. Und wir schauen auf die Straßen. Landeswelle meldet Staus und Blitzer immer zuerst. Vorsicht da bitte auf der A38 Richtung Leipzig. In der Überfahrt zur A71, da ist eine Person auf der Straße, die schiebt da wohl irgendwie den Roller an die Seite. Und eine Meldung aus dem Kyffhäuser Kreis zwischen Esperstedt und Abzweig nach Ischstedt. Hier ist die Straße nach einem Unfall aktuell voll gesperrt. Blitzer gibt's derzeit keine. Wenn doch, dann geben Sie gern Bescheid. Und die Panzerblitzer, die finden Sie bei uns auf landeswelle.de und natürlich auch in der kostenlosen Landeswelle. App. 0800 4x4 110 ist unsere Landeswelle Verkehrsleitstelle. Die können Sie anrufen, wenn Sie noch was gesehen haben. Und dann sage ich Dankeschön, wünsche eine gute Fahrt und habe jetzt noch eine Uhrzeit für Sie. Es ist 14.30 Uhr, halb drei.
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2: Ich bin Holger Dilk. Schönen guten Tag. Der Bundestag hat das Krankenkassen-Sparpaket auf den Weg gebracht. Die Bundesregierung plant Einschnitte bei den Leistungen und zusätzliche Kosten für Versicherte, damit die Beiträge nicht weiter steigen. Bundesgesundheitsministerin Warken spricht von einer dramatischen Finanzlage der Kassen und meint, wenn es nicht gelingt, die Beitragssätze zu stabilisieren.
3: Dann müssen wir schon im kommenden Jahr mit einer Beitragssatzsteigerung von 1 Prozentpunkt rechnen. Knapp 20 Milliarden Euro paritätisch verteilt auf Arbeitnehmer und Arbeitgeber. Und das, meine Damen und Herren, kann nicht sein, was wir wollen.
2: Die Opposition glaubt nicht an stabile Beiträge und warnt unter anderem vor Krankenhausinsolvenzen. Der Bundesrat könnte das Gesetz heute noch durchwinken. Das Leben in Deutschland ist im vergangenen Monat weiter teurer geworden, aber nicht mehr ganz so stark wie zuletzt. Die Preise lagen laut Statistischem Bundesamt 2,3% über dem Vorjahresniveau. Der Tankrabatt hat den Preisanstieg etwas gebremst, so die Statistiker. Der Ton bei Volkswagen wird immer rauer. Der Betriebsrat macht weiter Druck auf den Vorstand und fordert Klarheit über weitere Stellenstreichungen. Bis heute soll sich VW-Chef Blume unmissverständlich dazu äußern, so die Forderung. Gestern wurde vor den Werken gegen die Sparpläne protestiert. Einer der Beschäftigten sagte uns:
4: Das ist eigentlich schon erschreckend, muss ich sagen, was dann in den letzten Jahren jetzt so abgeht, speziell jetzt im letzten halben Jahr. Manchmal schläft man schon schlecht, gebe ich auch inzwischen zu, aber es ist eigentlich unmöglich. Es ist unwürdig auch, weil wir eigentlich auch ganz andere Konzernwerte vorleben und ich glaube, die dort oben vergessen die.
2: VW steckt seit längerem in der Krise. Von April bis Juni wurden fast 9% weniger Autos verkauft als im Vorjahreszeitraum. Kaputt heißt künftig nicht mehr gleich neu kaufen. Der Bundesrat hat das neue Recht auf Reparatur beschlossen. Wer ein kaputtes Smartphone oder eine defekte Waschmaschine hat, soll die Geräte künftig einfacher und zu einem fairen Preis reparieren lassen können. Dazu werden die Hersteller verpflichtet. Im Viertelfinale der Fußball-WM treffen die Spanier heute auf Belgien. Der Gewinner trifft in der nächsten Runde dann auf Frankreich. Anstoß in Los Angeles ist um 21 Uhr unserer Zeit. Spanien ist übrigens in diesem Turnier und damit seit über 600 Minuten ohne Gegentor. Das ist Rekord.

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1: Ja, können wir eigentlich kurz machen. Sommerlich, 27 bis 29 Grad und auch das Wochenende wird schön. Da steht dann auch wieder teilweise eine 3 vorne.
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0: Wochenende voraus. Landeswelle begleitet Sie und das wird ein schönes Wochenende. 30 Grad und Sonnenschein, das freut natürlich das Sommergemüt. Einige kommen aber bei der Hitze auch dolle ins Schwitzen. Da denke ich natürlich sofort an die Postboten, an die Bauarbeiter und auch an die, die für leuchtende Kinderaugen sorgen. Die Maskottchen der Vereine und zum Beispiel auch in Freizeitparks. Am Wochenende sind sie wieder unterwegs und Svea und Alex aus König und Crew, die sind mal ins Bratwurstmuseum Mühlhausen gefahren. Auch die haben zwei Maskottchen, einmal den Dino Theo und einmal Wursti, die Bratwurst. Und Alex und Svea waren auf schweißtreibender Mission, denn für Alex ging's ins Wursti-Kostüm.
1: Alex, erster Eindruck, wie fühlt es sich an, in der Wurst zu stecken?
2: Also, dass ich irgendwann mal wieder einen Hintern habe, das hätte ich mir nicht träumen lassen.
1: Der kann sogar schön wackeln beim Gehen.
2: Nicht nur der, habe ich halt nicht so. Da hinten ist auch so ein Schnörpel, oder?
1: Ja, ich so Schnörpel. Streck mir den Arsch nicht so entgegen, hallo? Ist hier eigentlich schon warm?
2: Mir ist

0: ultra warm.
1: Gut, dann wollen wir mal. Du weißt, du musst jetzt die Klappe halten.
0: Du? Nee, ich muss die Klappe
1: halten. Ja, du bist das Maskottchen.
2: Ja. Oberste Regel, als Maskottchen darfst du nicht reden. Und ich glaube, das war tatsächlich für Alex neben der Hitze die schwierigste Herausforderung. Das Video zu Alex als Bratwurst-Maskottchen Wursti können Sie sich übrigens gerne nach Feierabend heute angucken bei Facebook und Instagram. Ich verspreche Ihnen, es wird sehr lustig.
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0: Einen entspannten Freitagnachmittag wünsche ich Ihnen. Sie hören Landeswelle Thüringen um kurz vor drei. Staus und Blitzer gibt's bei uns immer zuerst, aber die gute Nachricht, es gibt gerade keine Staus und Behinderung. Wenn Sie jetzt da doch irgendwas gesehen haben, dann geben Sie gerne Bescheid an der 0800 4x4 110. Es gibt nur einen Blitzer, bitte nicht zu schnell fahren, und zwar in Wechmar am Ortsausgang Richtung Schwabhausen. Ansonsten, ja, melden Sie, wenn es irgendwas gibt. 0800 4x4 110, da erreichen Sie unsere Landeswelle Verkehrsleitstelle kostenlos. Damit ist es jetzt eine Minute bis drei.
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2: Ich bin Holger Dilk. Schönen guten Tag. Der Bundestag hat die Krankenkassenreform beschlossen. Die Reform soll die gesetzlichen Kassen wegen stark steigender Ausgaben entlasten und verhindern, dass die Beiträge steigen. Vorgesehen sind auch Ausgabenbremsen bei Praxen und Kliniken. Heftige Kritik kommt von der Opposition. Grünen Bundestagsfraktionschefin Hasselmann ging mit der schwarz-roten Reform hart ins Gericht.
3: Es wird keine Effizienzgewinne geben und es wird keine Beitragsstabilität geben, sondern Krankenhausinsolvenzen, überlastete Hausärzte und verratene Psychotherapeutinnen und Therapeuten, meine Damen und Herren.
2: Das Gesetz soll heute auch noch vom Bundesrat abgenickt werden. Auch das neue Heizungsgesetz hat es durch den Bundestag geschafft. Auch in Zukunft soll es möglich sein, neue Öl- und Gasheizungen einzubauen. Außerdem gibt es weniger Förderung vom Staat, wenn man seine Heizung austauschen will. Erneut rollt eine Hitzewelle auf Deutschland zu. Besonders heiß wird es in den kommenden Tagen im Westen und Süden. Finn Riebesell, Freundlieb.
4: Schon morgen werden bis zu 35 Grad erwartet, dann wird's immer wärmer, am Dienstag sind sogar 38 Grad drin. Die letzte große Hitzewelle gab's im Juni, da wurden neue Rekordtemperaturen gemessen. Damit rechnet der Deutsche Wetterdienst aber diesmal nicht. Trotzdem sollte man in den nächsten Tagen gut auf sich aufpassen. Das Bundesinstitut für öffentliche Gesundheit ruft dazu auf, besonders viel zu trinken. Sport sollte man auf den Morgen oder den Abend verlegen.
2: Hersteller von Handys, Waschmaschinen und anderen Elektrogeräten sollen künftig verpflichtende Reparaturen zum angemessenen Preis anbieten. Der Bundesrat hat das neue Recht auf Reparatur endgültig beschlossen. So sollen weniger Geräte im Müll landen und länger genutzt werden. Europameister Spanien gegen den ewigen Geheimfavoriten Belgien. Heute Abend geht es bei der Fußball-Weltmeisterschaft um das zweite Halbfinalticket. Die Belgier dürften dabei gerne an das WM-Viertelfinale vor 40 Jahren zurückdenken. Damals setzten sie sich gegen Spanien im Elfmeterschießen durch.
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5: Mit Lara Fitowek. Eine scharfe Kurve ist gestern im Kreis Schmalkalden-Meiningen einer Autofahrerin zum Verhängnis geworden. Die 31-Jährige ist auf der Landstraße zwischen Neubrunn und Untermarsfeld unterwegs gewesen. In der Linkskurve musste eine Fahrerin vor ihr allerdings wegen des Verkehrs stehen bleiben. Die 31-Jährige hat das allerdings zu spät gesehen und ist mit voller Wucht von hinten auf den Wagen draufgefahren. Beide Frauen haben sich dabei verletzt und mussten ins Krankenhaus gebracht werden. Der Schaden liegt bei rund 15.000 Euro. Die Autos wurden danach abgeschleppt und die Straße war für mehr als eine Stunde komplett gesperrt. Und mehr Nachrichten finden Sie auch auf landeswelle.de.
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0: ist ein sommerliches und sonniges, um die 29 Grad messen wir. Und auch das Wochenende wird schön. Viel Sonne, wenige Wolken und bis zu 32 Grad.
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0: Wenn Sie gerade im Auto sitzen, vom Supermarkt, Parkplatz runterrollen oder im Büro noch die letzten Mails abarbeiten, willkommen im schönsten Teil des Freitags, der Freitagnachmittag. Das Wochenende klopft schon an und wir liefern die passende Musik. Ein bisschen, ja, Feierabend, Vorfreude, Party. Zumindest gedanklich. Das sind die 90er. Take That featuring Lulu. Relight my fire. 15:02 Uhr ist es. Sie und Landeswelle Thüringen. Tag zusammen.

0: schönen Freitag mit Landeswelle Thüringen. Das Wochenende, es steht in den Startlöchern und auch Jens Eisenschmidt, der wird einiges zu tun haben am Wochenende. Es ist nämlich so, dass Jens Schwimmmeister im Badehaus Nordhausen ist und die feiern am Sonntag ab 10 Uhr 25-jähriges Jubiläum. Geplant ist unter anderem eine Rutschenmeisterschaft, eine Spartakiade, also 8 Schwimmsportwettkämpfe. Es ist wirklich auch was ein bisschen für die Action-Fans. Und auch für die Jüngsten ist was mit dabei. Es gibt nämlich auch noch einen Wettbewerb auf dem Wasser, hat uns Jens verraten.
1: Ja, das Schlagbootrennen wird in unserem Sportschwimmbecken stattfinden. Wir haben 4 Bahnen dort, a 25 Meter, wo Kinder vorzugsweise gegeneinander antreten können und wo dort, ich sag mal, auch die 3 Erstplatzierten mit Preisen entsprechend prämiert werden.
0: Ja, sehr cool. Also das wird ein riesiger Badespaß in Nordhausen. 25 Jahre Badehaus am Sonntag 10 bis 20 Uhr und mehr Möglichkeiten zum Abkühlen fürs heiße Wochenende. Die gibt's jederzeit auf landeswelle.de, unsere Freibäder- und Badeseenkarte. Viel Spaß und schönes Wochenende.
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0: Freitagnachmittag, gleich 3:30, Sie hören Landeswelle Thüringen. Und Staus und Blitzer gibt's bei uns immer zuerst, allerdings mit guten Nachrichten. Die Straßen in Thüringen sind soweit frei, es gibt keine größeren Behinderungen, aber Blitzer. Und zwar in Wechmar am Ortsausgang Richtung Schwabhausen. Wenn Sie doch was gesehen haben, dann immer gerne her damit. Staus, Blitzer, Behinderungen melden Sie jederzeit kostenfrei an der 0800 4x4 110. Dankeschön, gute Fahrt und damit ist es 15.30 Uhr, 3:30.
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2: Ich bin Holger Dilk. Schönen guten Tag. Der Bundestag hat die Krankenkassenreform beschlossen. Die Reform soll die gesetzlichen Kassen wegen stark steigender Ausgaben entlasten und verhindern, dass die Beiträge steigen. Vorgesehen sind auch Ausgabenbremsen bei Praxen und Kliniken. Heftige Kritik kommt von der Opposition. Grünen Bundestagsfraktionschefin Hasselmann ging mit der schwarz-roten Reform hart ins Gericht.
3: Es wird keine Effizienzgewinne geben und es wird keine Beitragsstabilität geben, sondern Krankenhausinsolvenzen, überlastete Hausärzte und verratene Psychotherapeutinnen und Therapeuten, meine Damen und Herren.
2: Das Gesetz soll heute auch noch vom Bundesrat abgenickt werden. Auch das neue Heizungsgesetz hat es durch den Bundestag geschafft. Auch in Zukunft soll es möglich sein, neue Öl- und Gasheizungen einzubauen. Außerdem gibt es weniger Förderung vom Staat, wenn man seine Heizung austauschen will. Erneut rollt eine Hitzewelle auf Deutschland zu. Besonders heiß wird es in den kommenden Tagen im Westen und Süden. Finn Riebesell, Freundlieb.
4: Schon morgen werden bis zu 35 Grad erwartet, dann wird's immer wärmer, am Dienstag sind sogar 38 Grad drin. Die letzte große Hitzewelle gab's im Juni, da wurden neue Rekordtemperaturen gemessen. Damit rechnet der Deutsche Wetterdienst aber diesmal nicht. Trotzdem sollte man in den nächsten Tagen gut auf sich aufpassen. Das Bundesinstitut für öffentliche Gesundheit ruft dazu auf, besonders viel zu trinken. Sport sollte man auf den Morgen oder den Abend verlegen.
2: Hersteller von Handys, Waschmaschinen und anderen Elektrogeräten sollen künftig verpflichtende Reparaturen zum angemessenen Preis anbieten. Der Bundesrat hat das neue Recht auf Reparatur endgültig beschlossen. So sollen weniger Geräte im Müll landen und länger genutzt werden. Europameister Spanien gegen den ewigen Geheimfavoriten Belgien. Heute Abend geht es bei der Fußball-Weltmeisterschaft um das zweite Halbfinalticket. Die Belgier dürften dabei gerne an das WM-Viertelfinale vor 40 Jahren zurückdenken. Damals setzten sie sich gegen Spanien im Elfmeterschießen durch.
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5: Ich bin Lara Fitovec, schönen guten Tag. Auf Schloss Heidecksburg in Ruderstadt ist bei der Sanierung des Schlossturms eine rund 60 Jahre alte Zeitkapsel gefunden worden. Die Verantwortlichen haben die dann natürlich auch gleich aufgemacht und darin Dokumente, ein historisches Foto und Münzen aus der DDR-Zeit gefunden. Die Unterlagen geben laut Stiftung auch einen Einblick in die letzte Turmsanierung in den 1970er Jahren. Vor dem Abschluss der Arbeiten sollen die Fundstücke dann noch wieder reingelegt werden und außerdem sollen dann auch Dinge aus der heutigen Zeit darin landen. Und mehr Nachrichten aus Ihrer Region finden Sie jederzeit auch zum Nachhören auf landeswelle.de.
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0: Und das ist ein sommerliches heute Nachmittag. 29 Grad bekommen wir an der Spitze. Viel Sonnenschein, wenige Wolken und das Wochenende genauso schön. Sonne, Wolken, naja, ein paar, aber es bleibt wirklich trocken. Und dazu bis zu 32 Grad.
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0: Ja, also ich weiß nicht, wie es bei Ihnen ist. Manchmal hast du ja so Tage, da schaffst du alles ganz gut und bist sogar ein bisschen früher fertig. Manchmal hast du dann so einen Durchhänger. Und die Arbeit fühlt sich dann an wie so eine unendliche Geschichte. Aber auch wenn geradefalls ein bisschen Durchhängerzeit ist. Ja, jetzt kommt der zähe Teil, ne? Aber wir machen es angenehm. Die 90er gleich mit dabei. Lenny Kravitz, One Republic, sorgt für eine gute Zeit. Und jetzt, passend eben zur unendlichen Geschichte, flieh mal. A Never Ending Story um 15.33 Uhr hier bei Landeswelle Thüringen. Moin zusammen.

0: 17.47 Uhr. Schönen Freitag mit Landeswelle. Na, wie verbringen wir denn das Wochenende? Wird das eher so eine Geschichte, entspannt zu Hause, oder geht's schon wieder von Termin zu Termin? Also, ich bin ehrlich, ich weiß nicht. Bei mir ist es wirklich so, dass jetzt jedes Wochenende irgendwas anderes geplant ist. Wenn es bei Ihnen auch so ist, ein Tipp. Ein Termin, den müssten wir uns bitte mal rot im Kalender markieren und da auch nichts vornehmen. 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

0: Die Pet Shop Boys aus den 90ern. Go West hier bei Landeswelle Thüringen um kurz vor 4. Und bei Landeswelle gibt es Staus und Blitzer immer zuerst. Vorsicht da bitte auf der A9 Richtung München. Zwischen Eisenberg und Bad Klosterlausnitz liegen Gegenstände auf der Straße. A38 Richtung Leipzig. Zwischen Altstädt und Eisleben Reifenteile auf der Fahrbahn und der kaputte Laster steht daneben. Und im Ilmkreis zwischen Arnstadt und Branche Winder. Achtung, hier sind Schafe auf der Straße unterwegs. Einen fixen Blitzer haben wir auch noch. Und zwar in Wechmar am Ortsausgang Richtung Schwabhausen. Wenn Sie noch was haben, immer gerne her damit. Staus, Blitzer, Behinderungen melden Sie jederzeit kostenfrei an der 0800 4x4 110. Dankeschön, gute Fahrt und damit ist es 16 Uhr.
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2: Ich bin Holger Dilk. Schönen guten Tag. Die Sparpläne für die Krankenkassen haben es durch Bundestag und Bundesrat geschafft. Die Reform sieht Einschnitte bei den Leistungen und zusätzliche Kosten für Versicherte vor, damit Beiträge nicht weiter steigen. Bundesgesundheitsministerin Wagen meint, ohne die Reform
3: müssten wir schon im kommenden Jahr mit einer Beitragssatzsteigerung von 1 Prozentpunkt rechnen. Knapp 20 Milliarden Euro paritätisch verteilt auf Arbeitnehmer und Arbeitgeber. Und das, meine Damen und Herren, kann nicht sein, was wir wollen.
2: Die Opposition glaubt nicht an stabile Beiträge und warnt unter anderem vor Krankenhausinsolvenzen. Auch das Heizungsgesetz ist beschlossene Sache. Öl- und Gasheizungen sollen weiter eingebaut werden dürfen. Die Diätenerhöhung für die Abgeordneten im Bundestag fällt in diesem Jahr aus. Auch dafür hat das Parlament jetzt grünes Licht gegeben. Es ging um 500 Euro mehr im Monat. Die Sparpolitik der Bundesregierung trifft viele Bürger und da soll es auch für die Abgeordneten keine Ausnahme geben, so die Begründung. VW steckt weiter im Krisenmodus fest. Von April bis Juni hat der Konzern etwa 2,1 Millionen Autos verkauft. Das waren gut 200.000 weniger als im Vorjahreszeitraum. Tom Husse, mittlerweile wird der Ton bei VW auch immer rauer.
4: Ja, der VW-Betriebsrat will endlich vom Vorstand wissen, wie viele Jobs nun wirklich gestrichen und wie viele Werke dicht gemacht werden sollen. Die klare Forderung: Bis heute soll sich VW-Chef Blume unmissverständlich zu den Sparmaßnahmen äußern. Der Betriebsrat ist stinksauer, denn bei der Aufsichtsratssitzung gestern wollte niemand was zu möglichen Stellenstreichungen bei VW sagen. In Medienberichten ist von mindestens 100.000 Jobs die Rede, die weltweit wegfallen könnten.
2: Berlins regierender Bürgermeister Kai Wegener tritt nicht nochmal an. Der CDU-Politiker hat seine Spitzenkandidatur für die Wahl im September zurückgezogen. Hintergrund ist die Debatte um Wegners Krisenmanagement beim großen Stromausfall in Berlin vor einem halben Jahr. Im Viertelfinale der Fußball-WM treffen die Spanier heute auf Belgien. Der Gewinner trifft in der nächsten Runde dann auf Frankreich. Anstoß in Los Angeles ist um 21 Uhr unserer Zeit. Spanien ist übrigens in diesem Turnier und damit seit über 600 Minuten ohne Gegentor. Das ist Rekord.
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5: Das Thüringer BSW kritisiert die Bundesregierung für ihre Pläne zum Elterngeld. Die Bezugsdauer zu kürzen würde den Druck auf junge Familien stark erhöhen, sagte die BSW-Abgeordnete Anke Wirsing. Sie bezeichnete den Schritt als inakzeptabel, gerade in Zeiten viel zu niedriger Geburtenraten. Elterngeld können Mütter und Väter beantragen, wenn sie nach der Geburt eines Kindes eine berufliche Auszeit nehmen wollen. Die Bundesregierung will die Leistung ab kommendem Jahr aber nur noch maximal 12 statt bisher 14 Monate zahlen. Im Gegenzug sollen die Beträge leicht erhöht werden. 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
0: Ja, da gibt's eigentlich nicht viel zu sagen. Es ist Sommer pur, 29 Grad in der Spitze, dazu einiges an Sonnenschein, Wolken, keine heute am Himmel und auch das Wochenende wird sommerlich bei bis zu 30 Grad.
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0: Ja, Thüringen rollt so langsam Richtung Feierabend. Wenn Sie eine Info von den Straßen brauchen, dann bekommen Sie bei Landeswelle natürlich Staus und Blitzer immer zuerst. Geht übrigens auch bequem aufs Handy.

einfach vor der Abreise nochmal den Hashtag Verkehr, also Rautezeichen und Verkehr per WhatsApp an die kostenlose 0800 4x4 110 schicken und schon bekommen Sie alle wichtigen Infos von uns. Dazu habe ich gleich noch ein paar Wochenendtipps für Sie und natürlich gute Musik. Die darf bei Landeswelle auch nicht fehlen. Das sind die 80er jetzt mit Cliff Richards. 16:04 ist es. Sie hören Some People. Moin zusammen.

0: schönen Freitagnachmittag mit Landeswelle Thüringen. Es ist jetzt 16.18 Uhr, 12 Minuten bis halb fünf.
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0: Viel los in Thüringen. Landeswelle begleitet Sie an einem ja doch recht sommerlichen Wochenendstart. Und natürlich haben wir auch noch ein paar Tipps für Sie. Die Gemeinde Rosa feiert zum Beispiel dieses Jahr 1200 Jahre. Und dieses Wochenende ist großes Finale. Morgen und Sonntag gibt es nochmal einen Ritterfest, Familientag an der Rosatalhalle. Und Bürgermeister Dr. Silvio Hartmann hat uns verraten, dass vor allem der Festumzug sich lohnt.
2: Ja, das ist ein bunter Mix. Zu Beginn von dem Bild wird ein kleiner Dorfankündiger laufen, wie es früher auch üblich war, ne? Mit einer Glocke. Und danach kommen die Hotsticks, die werden auch kleine musikalische Einlage bieten. Und danach kommen dann unsere Bilder. Der Freie Thüringer Ritterbund läuft natürlich mit, zeitgemäß gekleidet, ne, wie es damals so ungefähr war. Und dann haben wir Bilder von unseren Vereinen, wir haben Bilder von der Feuerwehr, alt, neu.
0: Ach herrlich, 1200 Jahre Rosa, das große Finale, das wird also richtig spektakulär. Und mindestens genauso spektakulär wird es morgen in Erfurt ab 15 Uhr in der Kleingartenanlage Erdbeere.

0: denn Toni Materne von der EVA Erfurt feiert mit ihnen die leuchtenden Gärten.
1: Es gibt tagsüber Workshops, wo quasi die Besuchenden Nachtfarbenmalerei selbst erstellen können. Das heißt, eigentlich bauen die Besuchenden und Gäste die Deko, die dann quasi am Abend anfängt zu leuchten.
0: Okay, also man muss sich das vorstellen, erst wird gebastelt ab 15 Uhr und dann kann man sich morgen Abend bei guter Musik und lecker Essen die leuchtenden Kunstwerke anschauen. Ziemlich interessante Geschichte bei den leuchtenden Gärten in Erfurt. Und mehr Tipps gibt's jederzeit auf landeswelle.de. Viel Spaß wünsche ich.
2: 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Gut für Allergiker. 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
2: Gleich 16:30, Landeswelle meldet Staus und Blitze immer zuerst. Vorsicht da bitte auf der A38 Richtung Leipzig. Zwischen Altstädt und Eisleben liegen Reifenteile auf der Straße und der kaputte LKW steht hier daneben. Außerdem eine Meldung aus dem Ilmkreis zwischen Arnstadt und Branche-Winda. Hier sind immer noch Schafe auf der Straße unterwegs. Dankeschön Cornelia fürs Bescheid geben. Und wenn Sie im Kreis Gotha unterwegs sind, zwischen Wandersleben und Seebergen, Achtung, in beiden Richtungen hier brennt irgendwie das Gras, die Weide und es gibt Sichtbehinderungen durch Rauch. Fahren Sie also bitte dementsprechend langsam, beziehungsweise machen Sie am besten einen großen Bogen drum. Wenn Sie noch was haben, immer gerne her damit. Staus, Blitze, Behinderung melden Sie jederzeit kostenlos unter der 0800 4x4 110. Dankeschön, gute Fahrt und damit ist es jetzt 16.30 Uhr, 16:30.
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4: Ich bin Holger Dilk. Schönen guten Tag. Die Sparpläne für die Krankenkassen haben es durch Bundestag und Bundesrat geschafft. Die Reform sieht Einschnitte bei den Leistungen und zusätzliche Kosten für Versicherte vor, damit Beiträge nicht weiter steigen. Bundesgesundheitsministerin Wagen meint, ohne die Reform
5: müssten wir schon im kommenden Jahr mit einer Beitragssatzsteigerung von 1 Prozentpunkt rechnen. Knapp 20 Milliarden Euro paritätisch verteilt auf Arbeitnehmer und Arbeitgeber. Und das, meine Damen und Herren, kann nicht sein, was wir wollen.
4: Die Opposition glaubt nicht an stabile Beiträge und warnt unter anderem vor Krankenhausinsolvenzen. Auch das Heizungsgesetz ist beschlossene Sache. Öl- und Gasheizungen sollen weiter eingebaut werden dürfen. Die Diätenerhöhung für die Abgeordneten im Bundestag fällt in diesem Jahr aus. Auch dafür hat das Parlament jetzt grünes Licht gegeben. Es ging um 500 Euro mehr im Monat. Die Sparpolitik der Bundesregierung trifft viele Bürger und da soll es auch für die Abgeordneten keine Ausnahme geben, so die Begründung. VW steckt weiter im Krisenmodus fest. Von April bis Juni hat der Konzern etwa 2,1 Millionen Autos verkauft. Das waren gut 200.000 weniger als im Vorjahreszeitraum. Tom Husse, mittlerweile wird der Ton bei VW auch immer rauer.
6: Ja, der VW-Betriebsrat will endlich vom Vorstand wissen, wie viele Jobs nun wirklich gestrichen und wie viele Werke dicht gemacht werden sollen. Die klare Forderung, bis heute soll sich VW-Chef Blume unmissverständlich zu den Sparmaßnahmen äußern. Der Betriebsrat ist stinksauer, denn bei der Aufsichtsratssitzung gestern wollte niemand was zu möglichen Stellenstreichungen bei VW sagen. In Medienberichten ist von mindestens 100.000 Jobs die Rede, die weltweit wegfallen könnten.
4: Berlins regierender Bürgermeister Kai Wegener tritt nicht nochmal an. Der CDU-Politiker hat seine Spitzenkandidatur für die Wahl im September zurückgezogen. Hintergrund ist die Debatte um Wegners Krisenmanagement beim großen Stromausfall in Berlin vor einem halben Jahr. Im Viertelfinale der Fußball-WM treffen die Spanier heute auf Belgien. Der Gewinner trifft in der nächsten Runde dann auf Frankreich. Anstoß in Los Angeles ist um 21 Uhr unserer Zeit. Spanien ist übrigens in diesem Turnier und damit seit über 600 Minuten ohne Gegentor. Das ist Rekord.
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7: Ich bin Jasmin Kleinichen. Schönen guten Tag. Thüringen kann sich am Wochenende einen neuen Weltmeistertitel holen, und zwar im Amateurfunken. Die Funker der TU Ilmenau treten da als Team Deutschland an. Ihr Ziel, in 24 Stunden so viele Stationen wie möglich anfunken. Je weiter die Station weg ist, umso mehr Punkte gibt's dann auch. Die Ilmenauer bringen schon allerhand Erfahrung mit. 17 Mal konnten sie sich den Weltmeistertitel schon holen. Ob das dieses Jahr wieder funktioniert, hängt aber auch von vielen externen Faktoren ab, wie dem sogenannten Funkwetter. Wer die Funkamateure bei der Weltmeisterschaft unterstützen möchte, kann gerne morgen ab 14 Uhr an der Ilmenauer Funkstation vorbeischauen. Die Antennen in der Oberpöllitzer Landstraße sind nicht zu übersehen.
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2: Das können wir sehr kurz machen. Viel Sonnenschein um die 29 Grad und am Wochenende genauso schön bei bis zu 30.
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0: Schönen Freitagnachmittag mit Landeswelle Thüringen. Wir schauen Richtung Wochenende und das sieht vor allem wettertechnisch richtig, richtig gut aus. 30 Grad, ist teilweise sogar 32 Grad und Sonnenschein. Das genießt sich am besten eigentlich am Freibad oder irgendwo, wo es kühl ist. Es gibt aber natürlich auch Menschen, die bei dem Wochenende arbeiten und ran müssen. Und Alex König aus König und Crew, unsere Morgensendung, du kannst es jetzt so ein bisschen nachvollziehen, ne? Du warst als Maskottchen im Bratwurstmuseum unterwegs.
1: Wenn Sie das schon mal gesehen haben, das ist so ein riesengroßes Plüschkostüm, ganz viel Schaumstoff innen drinne. Und ich hoffe, wenn Sie mal so ein Maskottchen in der Sonne sehen, Sie leiden da ein bisschen mit, denn das ist höllisch heiß da drinne.
0: Wursti warst du, hast die Klamotte übergeschmissen und dann ging es für dich den ganzen Tag durchs Bratwurstmuseum mit Kinder umarmen. Du standest selber noch am Grill, hast die Bratwürste gebraten.
1: Ja.
0: Das war schon temperaturtechnisch schwitzig, oder?
1: Das ist wirklich richtig schwitzig. Es macht auch super Spaß, das kann ich Ihnen auch sagen. Vor allen Dingen, wenn die Kinder dann so auf Sie zugerannt kommen und sagen, oh, guck mal, die Wurst. Also wir haben wirklich sehr viel gelacht. Aber ich ziehe meinen Hut vor allen unter Ihnen, die im Sommer bei wirklich brütender Hitze irgendwie arbeiten, ohne zu murren und das durchhalten. Denn es gibt ja noch ein zweites Maskottchen im Bratwurstmuseum, den Theo, ne? Den Dino.
0: Ja, ja.
1: Und das ist zum Beispiel, da war ein Junge drin als Ferienjob.
0: Ah.
1: Ja.
0: Krass.
1: Also ist ein super cooler Job, aber Sie müssen da wirklich gucken, dass Sie sich da immer ordentlich Flüssigkeit zuführen und auch immer mal kurz den Kopf absetzen, dass ein bisschen Frischluft drankommt.
0: Das glaube ich. Also Alex, Situation.

0: als Wursti im Bratwurstmuseum. Können Sie sich übrigens auch angucken. Nach Feierabend, heute Abend auf der Couch, einfach mal ganz entspannt bei Facebook und Instagram gibt's ein sehr schönes Video. Und jetzt entlasse ich dich in dein wohlverdientes Wochenende. Hoffentlich ohne Maskottchen-Kostüm.
1: Vielen Dank und Ihnen auch ein schönes Wochenende, natürlich mit Lukas.
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0: und Bucher steht ein kaputtes Auto in der Baustelle und dann zwischen Gera, Leumnitz und Ronneburg ist die Autobahn aktuell voll gesperrt. Hier gab es einen Unfall, der Rettungshubschrauber ist im Einsatz. Das kann also noch ein bisschen länger dauern. A4 Richtung Dresden zwischen Gera, Leumnitz und Ronneburg aktuell alles gesperrt. A9 Richtung München zwischen Münchberg Nord und Münchberg Süd Reifenteile auf der Straße. Dann die A38 Richtung Leipzig zwischen Altstädt und Eisleben Reifenteile und ein kaputter LKW. Und im Kreis Gotha die Wanderslebener Straße zwischen Wandersleben und Seebergen. Hier gibt es Sichtbehinderung durch Rauch. Hier brennt das Gras an der Straße. Wenn Sie noch was haben, immer gerne her damit. Staus, Blitzer, Behinderung melden Sie jederzeit kostenfrei an der 0800 4x4 110. Ich sage Dankeschön, wünsche eine gute Fahrt und es ist jetzt 17 Uhr.
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2: Ich bin Holger Dilk. Schönen guten Tag. Berlins regierender Bürgermeister Kai Wegner tritt nicht nochmal an. Der CDU-Politiker hat seine Spitzenkandidatur für die Wahl zum Abgeordnetenhaus im September zurückgezogen. Seit Wochen steht Wegner immer mehr in der Kritik. Es geht um sein Krisenmanagement beim großen Stromausfall in Berlin vor einem halben Jahr und die Frage, was er wie und wann unternommen hat. Wegner sagte:
3: Ja, ich habe kommunikative Fehler gemacht. Und das war auch Mist. Und ich ärgere mich am meisten darüber. Aber meine Damen und Herren, wenn ich feststelle, dass ich mit den Themen, die entscheidend sind für die Menschen, nicht mehr durchdringe, dann muss es Konsequenzen geben.
2: Der VW-Betriebsrat macht weiter Druck auf den Vorstand und fordert Klarheit über weitere Stellenstreichungen. Bis heute soll sich VW-Chef Blume unmissverständlich dazu äußern. VW steckt schon länger in der Krise. Von April bis Juni wurden fast 9% weniger Autos verkauft als im Vorjahreszeitraum. Vor der Sommerpause haben Bundestag und Bundesrat nochmal alle Hände voll zu tun gehabt. Ein großes Thema, das Krankenhaus-Sparpaket. Das ist jetzt beschlossene Sache. Mehr von Cornelius Dräger.
4: Die Reform soll dabei helfen, die Krankenkassen zu entlasten. Dafür gibt es Einschnitte im Gesundheitssektor. Vorgesehen sind Ausgabenbremsen bei Praxen und Kliniken. Auf Versicherte kommen höhere Kosten zu. Ärzteverbände schlagen Alarm und sprechen von einem Kahlschlag zulasten der Patienten. Bundestag und Bundesrat haben auch für das umstrittene Heizungsgesetz gestimmt. Auch in Zukunft soll es möglich sein, neue Öl- und Gasheizungen einzubauen. Außerdem gibt es weniger Förderung vom Staat, wenn man seine Heizung austauschen will.
2: Schon wieder rollt eine Hitzewelle auf Deutschland zu. Besonders heiß wird es in den kommenden Tagen im Westen und Süden. Schon morgen sind bis zu 35 Grad drin, am Dienstag dann sogar 38 Grad. Temperaturrekorde werden dieses Mal aber wohl nicht geknackt, so der Deutsche Wetterdienst. Europameister Spanien gegen den ewigen Geheimfavoriten Belgien. Heute Abend geht es bei der Fußball-Weltmeisterschaft um das zweite Halbfinalticket. Die Belgier dürften dabei gerne an das WM-Viertelfinale vor 40 Jahren zurückdenken. Damals setzten sie sich gegen Spanien im Elfmeterschießen durch.
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0: Gibt nicht viel zu sagen. Sonne satt bei um die 29 Grad und das Wochenende wird dann wieder schön sommerlich mit viel Sonne und 32 Grad maximal.
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0: So, liebe Leute, der Tag ist fast rum. Jetzt bitte kein Stress mehr, wa? Wenn Sie es schon geschafft haben und auf dem Heimweg sind, durchatmen, Wochenendmodus an und von unserem Landeswelle-Sportreporter Michael Schemat dazu gleich alles, was am Wochenende sportlich ansteht. Und ums Musikalische kümmern wir uns jetzt. Chris Rea, The Road to Hell gleich und vorher eine richtig coole Nummer aus den 90ern von Elena Miles. Der Song, der so klingt wie ihr Haarspray. Black Velvet. Es ist 17.03 Uhr. Sie hören Landeswelle Thüringen am Freitag. Ich wünsche Ihnen einen schönen Feierabend und vor allem schönes Wochenende mit uns.

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1: Mit Michael Schemert. Bei unserem Handball-Bundesligisten, dem TSV Eisenach, da gibt es einen neuen Präsidenten. Vereinsikone Jürgen Bongobeck ist am Abend einstimmig von den Mitgliedern gewählt worden und tritt damit die Nachfolge von Cheptin Alay an. Der 66-Jährige gehört dem Verein seit über 50 Jahren an, war DDR-Nationalspieler und führte den TSV Ende der 90er als Kapitän zum Aufstieg. Jetzt will Beck den Verein vor allem wirtschaftlich stabil aufstellen und wieder für mehr Ruhe sorgen. Sein großes Ziel: in 3 bis 4 Jahren die neue Sporthalle gemeinsam mit dem TSV als Erstligist einzuweihen. Sportlich hohe Ziele haben auch unsere U19-Fußballmannschaften. Sowohl die Frauen als auch die Männer, die wollen Europameister werden. Die Frauen, die spielen nachher ihr Finale um 18 Uhr gegen die Rekordsiegerinnen aus Spanien. Und die Herren, die müssen morgen ab 20 Uhr ran, ebenfalls gegen Spanien. Und einer, der auch um den Sieg mitfahren will, ist Finn Krathochwill aus Mühlhausen. Er ist morgen und am Sonntag beim Heim-Grand Prix auf den Sachsenring gefordert und startet da im Red Bull Rookies Cup. Was abseits des Sports sonst noch wichtig ist, das hören Sie auch gleich wieder in den Landeswelle-Nachrichten um 5:30.
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2: Es ist kurz vor 17:30. Landeswelle meldet Staus und Blitzer immer zuerst. Vorsicht da bitte auf der A4 Richtung Dresden. Zwischen Magdala und Bucha steht ein kaputtes Auto in der Baustelle. Und zwischen Gera-Leumnitz und Ronneburg ist die Autobahn aktuell nach einem Unfall voll gesperrt. A4 Richtung Dresden, zwischen Gera-Leumnitz und Ronneburg, die Autobahn nach einem Unfall voll gesperrt. Außerdem A38 Richtung Leipzig, zwischen Altstädt und Eisleben. Vorsicht, hier liegen Reifenteile und der kaputte LKW steht daneben. Wenn Sie noch was haben, immer gerne her damit. Staus, Blitzer, Behinderung. Melden Sie jederzeit kostenfrei an der 0800 4x4 110. Dankeschön, gute Fahrt und damit ist es jetzt 17.30 Uhr, 17:30.
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4: Ich bin Holger Dilk, schönen guten Tag. Berlins regierender Bürgermeister Kai Wegner tritt nicht nochmal an. Der CDU-Politiker hat seine Spitzenkandidatur für die Wahl zum Abgeordnetenhaus im September zurückgezogen. Seit Wochen steht Wegner immer mehr in der Kritik. Es geht um sein Krisenmanagement beim großen Stromausfall in Berlin vor einem halben Jahr und die Frage, was er wie und wann unternommen hat. Wegner sagte:
5: Ja, ich habe kommunikative Fehler gemacht. Und das war auch Mist. Und ich ärgere mich am meisten darüber. Aber meine Damen und Herren, wenn ich feststelle, dass ich mit den Themen, die entscheidend sind für die Menschen, nicht mehr durchdringe, dann muss es Konsequenzen geben.
4: Der VW-Betriebsrat macht weiter Druck auf den Vorstand und fordert Klarheit über weitere Stellenstreichungen. Bis heute soll sich VW-Chef Blume unmissverständlich dazu äußern. VW steckt schon länger in der Krise. Von April bis Juni wurden fast 9% weniger Autos verkauft als im Vorjahreszeitraum. Vor der Sommerpause haben Bundestag und Bundesrat nochmal alle Hände voll zu tun gehabt. Ein großes Thema, das Krankenhaus-Sparpaket, das ist jetzt beschlossene Sache. Mehr von Cornelius Dräger.
6: Die Reform soll dabei helfen, die Krankenkassen zu entlasten. Dafür gibt's Einschnitte im Gesundheitssektor. Vorgesehen sind Ausgabenbremsen bei Praxen und Kliniken. Auf Versicherte kommen höhere Kosten zu. Ärzteverbände schlagen Alarm und sprechen von einem Kahlschlag zulasten der Patienten. Bundestag und Bundesrat haben auch für das umstrittene Heizungsgesetz gestimmt. Auch in Zukunft soll es möglich sein, neue Öl- und Gasheizungen einzubauen. Außerdem gibt es weniger Förderung vom Staat, wenn man seine Heizung austauschen will.
4: Schon wieder rollt eine Hitzewelle auf Deutschland zu. Besonders heiß wird es in den kommenden Tagen im Westen und Süden. Schon morgen sind bis zu 35 Grad drin, am Dienstag dann sogar 38 Grad. Temperaturrekorde werden dieses Mal aber wohl nicht geknackt, so der Deutsche Wetterdienst. Europameister Spanien gegen den ewigen Geheimfavoriten Belgien. Heute Abend geht es bei der Fußball-Weltmeisterschaft um das zweite Halbfinalticket. Die Belgier dürften dabei gerne an das WM-Viertelfinale vor 40 Jahren zurückdenken. Damals setzten sie sich gegen Spanien im Elfmeterschießen durch.
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7: Ich bin Lara Fitovec, schönen guten Tag. Auf Schloss Heidecksburg in Ruderstadt ist bei der Sanierung des Schlossturms eine rund 60 Jahre alte Zeitkapsel gefunden worden. Die Verantwortlichen haben die dann natürlich auch gleich aufgemacht und darin Dokumente, ein historisches Foto und Münzen aus der DDR-Zeit gefunden. Die Unterlagen geben laut Stiftung auch einen Einblick in die letzte Turmsanierung in den 1970er Jahren. Vor dem Abschluss der Arbeiten sollen die Fundstücke dann noch wieder reingelegt werden und außerdem sollen dann auch Dinge aus der heutigen Zeit darin landen. 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
2: Ja, das ist richtig schönes zum Freitagfeierabend. Sonne satt bei aktuell um die 26 Grad in Gera, 27 in Sommerda, 27 auch in Bad Salzungen. Und das Wochenende, auch das wird sommerlich schön mit viel Sonne und tatsächlich bis zu 32 Grad mal wieder. herrlich.
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2: Grüße. So, schön, dass Sie mit uns ins Wochenende starten. Und egal, ob auf der Straße noch oder schon zu Hause, vielleicht im Garten, auf der Terrasse oder vielleicht schon am Vorbereiten fürs Grillerchen heute. Landeswelle begleitet Sie musikalisch. Gleich gibt's einen 90er aus meinem absoluten Lieblingsfilm. Sir Elton John besingt den Kreislauf des Lebens. Circle of Life. Aus dem König der Löwen. Gleich bei uns. Und vorher Hall & Oates mit ihrem Kracher 80er Maneater. Was auch schön zum Mittippen auf dem Lenkrad. 17.33 Uhr ist es. Schönen Freitag, Feierabend mit Landeswelle Thüringen.

0: Wochenende voraus, Landeswelle begleitet Sie und das wird ein schönes Wochenende. 30 Grad und Sonnenschein, das freut natürlich das Sommergemüt. Einige kommen aber bei der Hitze auch dolle ins Schwitzen. Da denke ich natürlich sofort an die Postboten, war an die Bauarbeiter und auch an die, die für leuchtende Kinderaugen sorgen. Die Maskottchen der Vereine und zum Beispiel auch in Freizeitparks. Am Wochenende sind sie wieder unterwegs und Svea und Alex aus König und Crew, die sind mal ins Bratwurstmuseum Mühlhausen gefahren. Auch die haben zwei Maskottchen, einmal den Dino Theo und einmal Wursti, die Bratwurst. Und Alex und Svea waren auf schweißtreibender Mission, denn für Alex ging's ins Wursti-Kostüm.
1: Alex, erster Eindruck, wie fühlt es sich an, in der Wurst zu stecken?
2: Also, dass ich irgendwann mal wieder einen Hintern habe, das hätte ich mir nicht träumen lassen.
1: Der kann sogar schön wackeln beim Gehen.
2: Nicht nur der. Hab ich halt nicht so, da hinten ist auch so ein Schnörpel, oder?
1: Ja, hab ich so nicht so einen Strecken wir den Arsch nicht so entgegen, hallo? Ist hier eigentlich schon warm?
2: Mir ist ultra warm.
1: Gut, dann wollen wir mal. Du weißt, du musst jetzt die Klappe halten.
2: Du? Nee, ich muss die Klappe.
1: Ja, du bist das Maskottchen.
0: Ja. Oberste Regel, als Maskottchen darfst du nicht reden. Und ich glaube, das war tatsächlich für Alex neben der Hitze die schwierigste Herausforderung. Das Video zu Alex als Bratwurst-Maskottchen Wursti können Sie sich übrigens gerne nach Feierabend heute angucken bei Facebook und Instagram. Ich verspreche Ihnen, es wird sehr lustig.
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0: 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Vorsicht da bitte auf der A4 Richtung Dresden. Zwischen Magdala und Bucha steht ein kaputtes Auto in der Baustelle. Und nochmal A4 Richtung Dresden. Zwischen Gera Leumnitz und Ronneburg ist die Autobahn nach einem Unfall aktuell gesperrt. Nochmal A4 Richtung Dresden. Zwischen Gera Leumnitz und Ronneburg die Autobahn nach einem Unfall hier gesperrt. Komm so gut und sicher ans Ziel.
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2: Ich bin Jasmin Kleinichen. Schönen guten Abend. Einmal um die Welt funken und am Ende vielleicht Weltmeister werden. Das hat sich das Amateurfunkteam der TU Ilmenau für das Wochenende vorgenommen. Meine Kollegin Lara Fitowek ist bei mir. Dabei treten sie als Team Deutschland an.
3: Genau, und als solches sind sie auch schon ziemlich erfolgreich. 17 Mal konnte das Team den Weltmeistertitel schon in den Freistaat holen. Das Ziel dabei ist es, innerhalb von 24 Stunden so viele Stationen wie möglich anzufunken. Als Referenz, letztes Jahr hat das Ilmenauer Team rund 20.000 Funkverbindungen herstellen können und damit sind sie in Anführungszeichen nur auf dem Treppchen gelandet.
2: Das Ziel ist dann wahrscheinlich, dieses Jahr noch mehr Stationen anzufunken, um eine Chance auf den Titel zu haben, oder?
3: Ja, es ist eine Möglichkeit, um an mehr Punkte zu kommen, aber sie könnten auch mehr Stationen außerhalb Europas anfunken. Dafür gibt es nämlich mehr Punkte als für die Stationen in Deutschland. Allerdings darf auch nicht vergessen werden, dass der Erfolg in einem solchen Wettbewerb nicht nur von den Erfahrungen und Technik abhängt, sondern auch vom sogenannten Funkwetter. Und wenn das am Wochenende in anderen Ländern besser ist, naja, dann hat es das Team aus immer noch schon ein bisschen schwerer.
2: Amateurfunken ist ja auch schon wirklich ein sehr nischiges Hobby. Gleichzeitig macht das aber auch neugierig. Kann man die Weltmeisterschaft irgendwo anschauen?
3: Ja klar, das geht direkt vor Ort in der Clubstation der Funker an der TU Ilmenau. Die steht in der Oberpörlitzer Landstraße und die Antennen sind auch wirklich nicht zu übersehen und 14 Uhr geht's da morgen los.
2: Ein Amateurfunkerteam aus Ilmenau will sich am Wochenende den Weltmeistertitel holen. Wir drücken auf jeden Fall die Daumen. Und Lara, du machst jetzt gleich weiter mit den Kurznachrichten aus der Region.
3: Und genau so machen wir's. Nicht mehr rechtzeitig bremsen konnte gestern eine Frau im Kreis Schmalkalden-Meiningen. Sie ist auf einer Landstraße zwischen Neubrunn und Untermarsfeld unterwegs gewesen, als vor ihr plötzlich mitten auf der Straße ein Auto stand. Die 31-Jährige erkannte offenbar zu spät, dass der Wagen wegen des Verkehrs dort warten musste und krachte von hinten drauf. Beide Fahrerinnen wurden verletzt und mussten ins Krankenhaus. Bei Bauarbeiten auf Schloss Heidigsburg in Ruderstadt ist eine Zeitkapsel aus dem Turmknopf geöffnet worden. Die etwa 60 Jahre alte Box enthielt Dokumente, Münzen aus der DDR-Zeit und ein historisches Foto. Die Schriftstücke liefern unter anderem Hinweise auf die letzte Sanierung des Schlossturms in den 1970er Jahren. Die Kapsel soll jetzt mit Stücken von heute ergänzt werden.
2: Vielen Dank, Lara. Und noch der Blick aufs Wetter. In Ummerstadt ganz im Süden vom Freistaat sind es 28 Grad, in Oberhof in Anführungsstrichen nur 22. Morgen gibt's wettertechnisch die Kopie von heute mit viel Sonne und bis zu 29 Grad.
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0: Freitagabend nach 18 Uhr. Die Woche darf jetzt langsam von den Schultern runter, oder? Das Wochenende ist es da und egal ob Dienst oder frei, jetzt machen wir ein bisschen entspannt. Musik dazu gibt's von Hertz und das hier sind die 80er von den Bee Gees. Ich persönlich mag diese Nummer, ja. Das klingt so richtig schön nach Entspannung. You win again. Ich bin Lukas Fuchs. 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

0: schönen Freitag mit Landeswelle. Na, wie verbringen wir denn das Wochenende? Wird das eher so eine Geschichte entspannt zu Hause oder geht's schon wieder von Termin zu Termin? Also ich bin ehrlich, ich weiß nicht. Bei mir ist es wirklich so, dass jetzt jedes Wochenende irgendwas anderes geplant ist. Wenn es bei Ihnen auch so ist, ein Tipp. Ein Termin, den müssten wir uns bitte mal rot im Kalender markieren und da auch nichts vornehmen. 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
1: Unterstützt von KI. Auf der B81 Ilfeld Richtung Halberstadt, Achtung, zwischen Netzkater und der Eisfelder Talmühle hat es einen Unfall gegeben.
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2: Ich bin Holger Dilk. Schönen guten Abend. Sein Krisenmanagement beim großen Stromausfall in Berlin fällt Kai Wegner auf die Füße. Der regierende Bürgermeister der Stadt hat seine Kandidatur für die Wahl im September zurückgezogen. Nach dem Stromausfall im Januar gab es immer wieder Unklarheiten darüber, was Wegner wann und wie gemacht hatte. Der CDU-Politiker betonte:
3: In der Sache habe ich mir gar nichts vorzuwerfen. Wir haben einen guten Job gemacht. Alle Beteiligten haben einen guten Job gemacht. Wir haben die Krise anderthalb Tage vorher beendet. Wenn die Kommunikation eine andere gewesen wäre, dann würde ich jetzt wahrscheinlich auch nicht vor Ihnen stehen. Und für diese fehlerhafte Kommunikation übernehme ich jetzt Verantwortung.
2: Wer neuer CDU-Spitzenkandidat wird, steht noch nicht fest. Volkswagen steckt weiter tief in der Krise. Von April bis Juni hat der Konzern rund 2,1 Millionen Autos verkauft. Das waren gut 200.000 weniger als vor einem Jahr. Unterdessen fordert der Betriebsrat vom Vorstand Klarheit zu möglichen Jobstreichungen und Werksschließungen. Die Krankenkassenreform ist beschlossene Sache. Nach dem Bundestag hat auch der Bundesrat zugestimmt. Die Reform soll die gesetzlichen Kassen wegen stark steigender Ausgaben entlasten und verhindern, dass die Beiträge steigen. Vorgesehen sind auch Ausgabenbremsen bei Praxen und Kliniken. Heftige Kritik kommt von der Opposition, Grünen-Fraktionschefin Hasselmann.
4: Es wird keine Effizienzgewinne geben und es wird keine Beitragsstabilität geben, sondern Krankenhausinsolvenzen, überlastete Hausärzte und verratene Psychotherapeutinnen und Therapeuten, meine Damen und Herren.
2: Bundestag und Bundesrat haben auch das Heizungsgesetz verabschiedet. In Zukunft soll es weiter möglich sein, Öl- und Gasheizungen einzubauen. Deutschlands derzeit bester Tennisspieler Alexander Zverev steht im Finale des Grand-Slam-Turniers in Wimbledon. Der Hamburger gewann gegen den ungesetzten Briten Arthur Fairey glatt in 3 Sätzen. Im Finale wartet der Gewinner des zweiten Halbfinals zwischen dem Weltranglistenersten Jannik Sinner und Novak Djokovic. Im Viertelfinale der Fußball-WM treffen die Spanier heute auf Belgien. Der Gewinner trifft in der nächsten Runde dann auf Frankreich. Anstoß in Los Angeles ist um 21 Uhr unserer Zeit. Spanien ist übrigens in diesem Turnier und damit seit über 600 Minuten ohne Gegentor. Das ist Rekord.
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5: Heute Abend und in der Nacht fallen die Temperaturen auf 14 bis 12 Grad. Morgen wird es dann wieder sommerlich. Viel Sonne, ein paar kleine Wolken und dazu 30 Grad maximal. Und auch der Sonntag wird ähnlich.
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1: Mit Michael Schimmert. Guten Abend. Sommer, Sonne, Urlaubszeit. Und wenn Sie sich jetzt fragen, wie Ferien früher eigentlich aussahen, dann lohnt sich ein Abstecher ins Zweiländermuseum Rodachtal an der thüringisch-bayerischen Grenze. Dort läuft gerade die Sonderausstellung Urlaub vor der Wende. Zu sehen gibt's jede Menge Erinnerungsstücke wie Luftmatratzen, Badekappen oder alte Tonbandgeräte. Unsere Morgencrew Alex und Svea, die haben mal vorbeigeschaut und eine alte Luftpumpe gefunden.
2: Das sieht aus wie eine Schüssel. Da ist aber ein Schlauch dran. Ist das eine Luftpumpe?
3: Nicht schlecht. Ich habe das früher mal Schildkröte genannt. So haben wir früher unsere Luftmatratze aufgepumpt.
2: War das nicht anstrengend?
3: Nicht anstrengend als heute. Du hast auch mit dem Fuß, hast du da drauf gedrückt? Ja.
2: Mit dem Fuß kann es vielleicht gehen. Das geht ja super schwer nach unten. Ich krieg das gar nicht hin mit der Hand.
3: Ja, was nimmst du heute? Heute nimmst du irgendwie so ein kleines Kabel, machst da so eine Elektropumpe dran und pumpst auf wahrscheinlich, ne?
2: Ja.
3: Nee, machen wir nicht. Wir machen das jetzt alles zu.
2: Okay.
1: Da werden auf jeden Fall garantiert Erinnerungen wach. Und vielleicht entdecken Sie ja sogar das ein oder andere, das früher selbst mit im Urlaubsgepäck war. Die Sonderausstellung läuft noch den ganzen Sommer im Zweiländermuseum Rodachtal. Schauen Sie doch einfach mal am Wochenende vorbei.
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1: Ich bin Marie-Louise Eberhardt aus der katholischen Redaktion. Guten Abend. Kennen Sie das Bild von den Leitern? Bei der einen Leiter sind die Sprossen sehr weit auseinander. Bei der anderen sind es mehr Sprossen, die viel näher beieinander sind. Sie müssen zwar mehr klettern, aber kommen leichter an ihr Ziel. Kleine Schritte fühlen sich manchmal vielleicht nach Stillstand an, aber bringen uns dann doch weiter. Das Leben ist selten geprägt von radikalen Entscheidungen und schnellen Erfolgen. Das Leben ist oft ein langsamer Prozess, wie so ein Baby, was zigmal hinfallen muss, um laufen zu lernen. Dein Wort ist meines Fußes Leuchte und ein Licht auf meinem Weg, steht in der Bibel. Selten ist dieses Licht so hell, dass es den ganzen Weg erhellt. Aber den nächsten Schritt schon eher. Vielleicht können wir mehr auf diesen nächsten Schritt vertrauen. Und darauf, dass auch kleine Schritte uns in die richtige Richtung bringen. Und letztlich ans Ziel. Schritt für Schritt, Sprosse für Sprosse.
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2: Unterstützt von KI. Auf der A4 Erfurt Richtung Chemnitz. Achtung, zwischen Gera Leumnitz und Ronneburg ist nach einem Unfall die rechte Spur gesperrt. Und auf der B81 Ilfeld Richtung Halberstadt zwischen Netzkater und der Eisfelder Talmühle.

0: Folge hat es einen Unfall gegeben.
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2: Ich bin Holger Dilk. Schönen guten Abend. Berlins regierender Bürgermeister Kai Wegner tritt nicht nochmal an. Der CDU-Politiker hat seine Spitzenkandidatur für die Wahl zum Abgeordnetenhaus im September zurückgezogen. Seit Wochen steht Wegner immer mehr in der

0: unternommen hat. Wegner sagte,
1: ja, ich habe kommunikative Fehler gemacht. Und das war auch Mist. Und ich ärgere mich am meisten darüber. Aber meine Damen und Herren, wenn ich feststelle, dass ich mit den Themen, die entscheidend sind für die Menschen, nicht mehr durchdringe, dann muss es Konsequenzen geben.
0: Die Sparpläne für die Krankenkassen haben es durch Bundestag und Bundesrat geschafft. Die Reform sieht Einschnitte bei den Leistungen und zusätzliche Kosten für Versicherte vor, damit Beiträge nicht weiter steigen. Bundesgesundheitsministerin Wagen meint, ohne die Reform
2: müssten wir schon im kommenden Jahr mit einer Beitragssatzsteigerung von 1 Prozentpunkt rechnen. Knapp 20 Milliarden Euro paritätisch verteilt auf Arbeitnehmer und Arbeitgeber. Und das, meine Damen und Herren, kann nicht sein, was wir wollen.
0: Die Opposition glaubt nicht an stabile Beiträge und warnt unter anderem vor Krankenhausinsolvenzen. Auch das Heizungsgesetz ist beschlossene Sache. Öl- und Gasheizungen sollen weiter eingebaut werden dürfen. Die Diätenerhöhung für die Abgeordneten im Bundestag fällt in diesem Jahr aus. Auch dafür hat das Parlament jetzt grünes Licht gegeben. Es ging um 500 Euro mehr im Monat. Die Sparpolitik der Bundesregierung trifft viele Bürger und da soll es auch für die Abgeordneten keine Ausnahme geben, so die Begründung. Erstmals in seiner Karriere steht Alexander Zverev im Finale von Wimbledon. Der aktuell beste deutsche Tennisspieler siegte gegen den ungesetzten Briten Arthur Ferry ungefährdet in 3 Sätzen. Der Gegner im Endspiel wird ermittelt zwischen dem Weltranglistenersten Jannik Sinner und Novak Djokovic. Europameister Spanien gegen den ewigen Geheimfavoriten Belgien. Heute Abend geht es bei der Fußball-Weltmeisterschaft um das 2. Halbfinalticket. Die Belgier dürften dabei gerne an das WM-Viertelfinale vor 40 Jahren zurückdenken. Damals setzten sie sich gegen Spanien im Elfmeterschießen durch.
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4: Heute Abend und in der Nacht fallen die Temperaturen auf 14 bis 12 Grad. Morgen wird es dann wieder sommerlich. Viel Sonne, ein paar kleine Wolken und dazu 30 Grad maximal. Und auch der Sonntag wird ähnlich.
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4: So, ich hoffe, ich habe mich nicht verzählt. 18 Kirmsen gibt es dieses Wochenende in Thüringen. Unter anderem in Geisleden, Bollstedt, Gebesee, Hohenkirchen, Jüchsen und Gompertshausen. Also ich grüße alle, die quasi von Feierabend direkt zu Feiernacht gehen. Landeswelle begleitet sie jetzt und zwar mit ein bisschen was zum Durchatmen. Eine absolute Kultnummer aus den 90ern. Alanis Morissette. Hier ist Ironic. 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

0: Schönen Freitag mit Landeswelle Thüringen. Das Wochenende, es steht in den Startlöchern und auch Jens Eisenschmidt, der wird einiges zu tun haben am Wochenende. Es ist nämlich so, dass Jens Schwimmmeister im Badehaus Nordhausen ist und die feiern am Sonntag ab 10 Uhr 25-jähriges Jubiläum. Geplant ist unter anderem eine Rutschenmeisterschaft, eine Spartakiade, also 8 Schwimmsportwettkämpfe. Es ist wirklich auch was ein bisschen für die Actionfans und auch für die Jüngsten ist was mit dabei. Es gibt nämlich auch noch einen Wettbewerb auf dem Wasser, hat uns Jens verraten.
1: Ja, das Schlagbootrennen wird in unserem Sportschwimmbecken stattfinden. Wir haben 4 Bahnen dort, a 25 Meter, wo Kinder vorzugsweise gegeneinander antreten können und wo dort, ich sag mal, auch die 3 Erstplatzierten mit Preisen entsprechend prämiert werden.
0: Ja, sehr cool. Also das wird ein riesiger Badespaß in Nordhausen. 25 Jahre Badehaus am Sonntag 10 bis 20 Uhr und mehr Möglichkeiten zum Abkühlen fürs heiße Wochenende, die gibt's jederzeit auf landeswelle.de, unsere Freibäder- und Badeseenkarte. Viel Spaß und schönes Wochenende.
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1: Unterstützt von KI. Auf der A4 Erfurt Richtung Chemnitz. Achtung, zwischen Gera Leumnitz und Ronneburg ist nach einem Unfall die rechte Spur gesperrt. Auf der B81 Ilfeld Richtung Halberstadt, zwischen Netzkater und der Eisfelder Talmühle, ist nach einem Unfall die Straße halbseitig gesperrt. Und in Albersdorf ist die Straße zwischen Bobek und Ruttersdorf in Höhe der Dorfstraße nach einem Unfall beidseitig gesperrt.
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2: Heute Abend und in der Nacht fallen die Temperaturen auf 14 bis 12 Grad. Morgen wird es dann wieder sommerlich. Viel Sonne, ein paar kleine Wolken und dazu 30 Grad maximal. Und auch der Sonntag wird ähnlich.
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2: So, zwischen Grillzange, Gartenstuhl und Abendsonne sind wir Ihr Begleiter am Freitagabend. Lukas Fuchs mein Name und wir machen ein bisschen schöne Musik dazu, oder? Freuen Sie sich schon mal auf einen absoluten Kultklassiker von Toto, Africa. Nick Kamen ist auch dabei und das hier, das sind die Rainbirds aus den 80ern. Blueprint. Nicht vergessen, die Würste zu drehen auf dem Rost. Guten Appetit, sagt Landeswelle Thüringen.

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0: Schönen Freitagnachmittag mit Landeswelle Thüringen. Wir schauen Richtung Wochenende und das sieht vor allem wettertechnisch richtig, richtig gut aus. 30 Grad, teilweise sogar 32 Grad und Sonnenschein. Das genießt sich am besten eigentlich am Freibad oder irgendwo, wo es kühl ist. Es gibt aber natürlich auch Menschen, die bei dem Wochenende arbeiten und ran müssen. Und Alex König aus König und Crew, unsere Morgensendung, du kannst es jetzt so ein bisschen nachvollziehen, ne? Du warst als Maskottchen im Bratwurstmuseum unterwegs.
1: Wenn Sie das schon mal gesehen haben, das ist so ein riesengroßes Plüschkostüm, ganz viel Schaumstoff innen drinne. Und ich hoffe, wenn Sie mal so ein Maskottchen in der Sonne sehen, Sie leiden da ein bisschen mit, denn das ist höllisch heiß da drinne.
0: Wursti warst du, hast die Klamotte übergeschmissen und dann ging es für dich den ganzen Tag durchs Bratwurstmuseum mit Kinder umarmen, du standest selber noch am Grill, hast die Bratwürste gebraten.
1: Ja.
0: Das war schon temperaturtechnisch schwitzig, oder?
1: Das ist wirklich richtig schwitzig. Es macht auch super Spaß. Das kann ich Ihnen auch sagen. Vor allen Dingen, wenn die Kinder dann so auf Sie zugerannt kommen und sagen, oh, guck mal, die Wurst. Also wir haben wirklich sehr viel gelacht. Aber ich ziehe meinen Hut vor allen unter Ihnen, die im Sommer bei wirklich brütender Hitze irgendwie arbeiten, ohne zu murren und das durchhalten. Denn es gibt ja noch ein zweites Maskottchen im Bratwurstmuseum, den Theo, ne, den Dino.
0: Ja, ja.
1: Und das ist zum Beispiel, da waren Junge drin als Ferienjob.
0: Ah.
1: Ja.
0: Krass.
1: Also ist ein super cooler Job, aber Sie müssen da wirklich gucken, dass Sie sich da immer ordentlich Flüssigkeit zuführen und auch immer mal kurz den Kopf absetzen, dass ein bisschen Frischluft drankommt.
0: Das glaube ich. Also Alex, Situation als Wursti im Bratwurstmuseum können Sie sich übrigens auch angucken. Nach Feierabend, heute Abend auf der Couch, einfach mal ganz entspannt bei Facebook und Instagram gibt es ein sehr schönes Video. Und jetzt entlasse ich dich in dein wohlverdientes Wochenende. Hoffentlich ohne Maskottchen-Kostüm.
1: Vielen Dank und Ihnen auch ein schönes Wochenende, natürlich mit Lukas.
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1: Unterstützt von KI. In Albersdorf ist die Straße zwischen Bobeek und Ruttersdorf in Höhe der Dorfstraße nach einem Unfall in beiden Richtungen gesperrt.
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2: Ich bin Holger Dilk. Schönen guten Abend. Sein Krisenmanagement beim großen Stromausfall in Berlin fällt Kai Wegner auf die Füße. Der regierende Bürgermeister der Stadt hat seine Kandidatur für die Wahl im September zurückgezogen. Nach dem Stromausfall im Januar gab es immer wieder Unklarheiten darüber, was Wegner wann und wie gemacht hatte. Der CDU-Politiker betonte:
3: In der Sache habe ich mir gar nichts vorzuwerfen. Wir haben einen guten Job gemacht. Alle Beteiligten haben einen guten Job gemacht. Wir haben die Krise anderthalb Tage vorher beendet. Wenn die Kommunikation eine andere gewesen wäre, dann würde ich jetzt wahrscheinlich auch nicht vorher.

0: stehen. Und für diese fehlerhafte Kommunikation übernehme ich jetzt Verantwortung.
1: Wer neuer CDU-Spitzenkandidat wird, steht noch nicht fest. Kaputt heißt künftig nicht mehr gleich neu kaufen. Der Bundesrat hat das neue Recht auf Reparatur beschlossen. Wer ein kaputtes Smartphone

0: Entlasten. Dafür gibt's Einschnitte im Gesundheitssektor. Vorgesehen sind Ausgabenbremsen bei Praxen und Kliniken. Auf Versicherte kommen höhere Kosten zu. Ärzteverbände schlagen Alarm und sprechen von einem Kahlschlag zulasten der Patienten. Bundestag und Bundesrat haben auch für das umstrittene Heizungsgesetz gestimmt. Auch in Zukunft soll es möglich sein, neue Öl- und Gasheizungen einzubauen. Außerdem gibt es weniger Förderung vom Staat, wenn man seine Heizung austauschen will.
1: Deutschland steht vor der nächsten Hitzewelle. Im Westen und Süden werden morgen bis zu 35 Grad erwartet. In den Tagen darauf sind dann sogar bis zu 38 Grad drin. Der Deutsche Wetterdienst rechnet nicht mit Rekordtemperaturen wie im Juni. Im Viertelfinale der Fußball-WM treffen die Spanier heute auf Belgien. Der Gewinner trifft in der nächsten Runde dann auf Frankreich. Anstoß in Los Angeles ist um 21 Uhr unserer Zeit. Spanien ist übrigens in diesem Turnier und damit seit über 600 Minuten ohne Gegentor. Das ist Rekord.
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3: Heute Abend und in der Nacht fallen die Temperaturen auf 14 bis 12 Grad. Morgen wird es dann wieder sommerlich. Viel Sonne, ein paar kleine Wolken und dazu 30 Grad maximal. Und auch der Sonntag wird ähnlich.
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3: Mit Lukas Fuchs und wie immer um kurz nach 8 jetzt zwei 80ern am Stück. Das ist unser 80er Doppelpack, gleich mit Bananarama und Sommermucke. Vorher wird's rockig. Wir holen die Luftgitarren raus und feiern zu den Beastie Boys. Fight for your rights.
4: Yeah!

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1: Unterstützt von KI. Auf der A38 Göttingen Richtung Halle. Achtung zwischen Heringen und Berger.

0: beiden Richtungen Steine auf die Straße geworfen. Auf der A71 Sangerhausen Richtung Erfurt sind zwischen Erfurt-Gispersleben und Erfurt-Bindersleben Gegenstände auf der linken Spur. Und in Albersdorf ist die Straße zwischen Bobek und Ruttersdorf in Höhe der Dorfstraße nach einem Unfall in beiden Richtungen gesperrt.
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2: Heute Abend und in der Nacht fallen die Temperaturen auf 14 bis 12 Grad. Morgen wird es dann wieder sommerlich. Viel Sonne, ein paar kleine Wolken und dazu 30 Grad maximal. Und auch der Sonntag wird ähnlich.
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1: Unterstützt von KI. Auf der A38 Göttingen Richtung Halle. Achtung, zwischen Heringen und Berger werden in beiden Richtungen Steine auf die Straße geworfen. Auf der A71 Sangerhausen Richtung Erfurt sind zwischen Erfurt Gispersleben und Erfurt Bindersleben Gegenstände auf der linken Spur. Und in Albersdorf ist die Straße zwischen Bobek und Ruttersdorf in Höhe der Dorfstraße nach einem Unfall in beiden Richtungen gesperrt.
0: Es ist 21 Uhr. 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
2: Ich bin Holger Dilk. Schönen guten Abend. Berlins regierender Bürgermeister Kai Wegner tritt nicht nochmal an. Der CDU-Politiker hat seine Spitzenkandidatur für die Wahl zum Abgeordnetenhaus im September zurückgezogen. Seit Wochen steht Wegner immer mehr in der Kritik. Es geht um sein Krisenmanagement beim großen Stromausfall in Berlin vor einem halben Jahr und die Frage, was er wie und wann unternommen hat. Wegner sagte:
3: Ja, ich habe kommunikative Fehler gemacht. Und das war auch Mist. Und ich ärgere mich am meisten darüber. Aber meine Damen und Herren, wenn ich feststelle, dass ich mit den Themen, die entscheidend sind für die Menschen, nicht mehr durchdringe, dann muss es Konsequenzen geben.
2: Hersteller von Handys, Waschmaschinen und anderen Elektrogeräten sollen künftig verpflichtende Reparaturen zum angemessenen Preis anbieten.

0: Der Bundesrat hat das neue Recht auf Reparatur endgültig beschlossen. So sollen weniger Geräte im Müll landen und länger genutzt werden. Die Krankenkassenreform ist beschlossene Sache. Nach dem Bundestag hat auch der Bundesrat zugestimmt. Die Reform soll die gesetzlichen Kassen wegen stark steigender Ausgaben entlasten und verhindern, dass die Beiträge steigen. Vorgesehen sind auch Ausgabenbremsen bei Praxen und Kliniken. Heftige Kritik kommt von der Opposition, Grünen-Fraktionschefin Hasselmann.
1: Es wird keine Effizienzgewinne geben und es wird kein

0: Krankenhausinsolvenzen, überlastete Hausärzte und verratene Psychotherapeutinnen und Therapeuten, meine Damen und Herren.
1: Bundestag und Bundesrat haben auch das Heizungsgesetz verabschiedet. In Zukunft soll es weiter möglich sein, Öl- und Gasheizungen einzubauen. Alexander Zverev hat erstmals in seiner Karriere das Finale von Wimbledon erreicht. Am Sonntag trifft er nun auf den Weltranglisten-Ersten Jannik Sinner. Es ist seit 1995 das erste Mal nach Boris Becker, dass ein deutscher Tennisspieler bei den Männern im Endspiel beim Grand Slam in London steht. Europameister Spanien gegen den ewigen Geheimfavoriten Belgien. Heute Abend geht es bei der Fußball-Weltmeisterschaft um das zweite Halbfinalticket. Die Belgier dürften dabei gerne an das WM-Viertelfinale vor 40 Jahren zurückdenken. Damals setzten sie sich gegen Spanien im Elfmeterschießen durch.
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3: Heute Abend und in der Nacht fallen die Temperaturen auf 14 bis 12 Grad. Morgen wird es dann wieder sommerlich. Viel Sonne, ein paar kleine Wolken und also 30 Grad maximal. Und auch der Sonntag wird ähnlich.
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3: 92er am Stück. Die gibt's jetzt im 90er Doppelpack nur bei Landeswelle. Haben Sie einen schönen Abend gleich mit Simply Red und vorher Mucke aus 1999. Na, Sie wissen schon, als wir uns damals alle gefragt haben, ob die Systeme zu Silvester abstürzen. Stichwort Jahrtausendwende. Hat ja dann doch ganz gut geklappt. Und musikalisch war diese Frau hier sehr erfolgreich. Teil 1 unserer 90er um 9 ist Jennifer Lopez. Waiting for Tonight.

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1: Unterstützt von KI. Auf der A38 Göttingen Richtung Halle. Achtung, zwischen Heringen und Berga werden in beiden Richtungen Steine auf die Straße geworfen. Auf der A71 Sangerhausen Richtung Erfurt sind zwischen Erfurt-Gispersleben und Erfurt-Bindersleben Gegenstände auf der linken Spur. Und in Albersdorf ist die Straße zwischen Bobek und Ruttersdorf in Höhe der Dorfstraße nach einem Unfall in beiden Richtungen gesperrt.
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2: Heute Abend und in der Nacht fallen die Temperaturen auf 14 bis 12 Grad. Morgen wird es dann wieder sommerlich. Viel Sonne, ein paar kleine Wolken und dazu 30 Grad maximal. Und auch der Sonntag wird ähnlich.
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1: Ich bin Hanna Messerschmidt. Schönen guten Abend. Berlins regierender Bürgermeister Kai Wegner tritt nicht nochmal an. Der CDU-Politiker hat seine Spitzenkandidatur für die Wahl im September zurückgezogen. Hintergrund ist die Debatte um Wegners Krisenmanagement beim großen Stromausfall in Berlin vor einem halben Jahr. Neuer CDU-Spitzenkandidat wird Finanz- und Kultursenator Stefan Evers. Die Sparpläne für die Krankenkassen haben es durch Bundestag und Bundesrat geschafft. Die Reform sieht Einschnitte bei den Leistungen und zusätzliche Kosten für Versicherte vor, damit Beiträge nicht weiter steigen. Bundesgesundheitsministerin Warken meint, ohne die Reform
2: müssten wir schon im kommenden Jahr mit einer Beitragssatzsteigerung von 1 Prozentpunkt rechnen. Knapp 20 Milliarden Euro paritätisch verteilt auf Arbeitnehmer und Arbeitgeber. Und das, meine Damen und Herren, kann nicht sein, was wir wollen.
1: Die Opposition glaubt nicht an stabile Beiträge und warnt unter anderem vor Krankenhausinsolvenzen. Auch das Heizungsgesetz ist beschlossene Sache. Öl- und Gasheizungen sollen weiter eingebaut werden können. VW steckt weiter im Krisenmodus fest. Von April bis Juni hat der Konzern etwa 2,1 Millionen Autos verkauft. Das waren gut 200.000 weniger als im Vorjahreszeitraum. Tom Husse, mittlerweile wird der Ton bei VW auch immer rauer.
3: Ja, der VW-Betriebsrat will endlich vom Vorstand wissen, wie viele Jobs nun wirklich gestrichen und wie viele Werke dicht gemacht werden sollen. Die klare Forderung: bis heute soll sich VW-Chef Blume unmissverständlich zu den Sparmaßnahmen äußern. Der Betriebsrat ist stinksauer, denn bei der Aufsichtsratssitzung gestern wollte niemand was zu möglichen Stellenstreichungen bei VW sagen. In Medienberichten ist von mindestens 100.000 Jobs die Rede, die weltweit wegfallen könnten.
1: Endlos scrollen auf Instagram soll für Kinder und Jugendliche künftig weniger verlockend werden. Die EU-Kommission fordert vom Meta-Konzern verpflichtende Pausen für Nutzer und weniger automatische Videowiedergaben. Die Endlos-Feeds seien eine große Suchtgefahr, heißt es. Alexander Zverev hat erstmals in seiner Karriere das Finale von Wimbledon erreicht. Am Sonntag trifft er nun auf den Weltranglisten-Ersten Jannik Sinner. Es ist seit 1995 das erste Mal nach Boris Becker, dass ein deutscher Tennisspieler bei den Männern im Endspiel beim Grand Slam in London steht.

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1: Heute Abend und in der Nacht fallen die Temperaturen auf 14 bis 12 Grad. Morgen wird es dann wieder sommerlich. Viel Sonne, ein paar kleine Wolken und dazu 30 Grad maximal. Und auch der Sonntag wird ähnlich.
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1: Heute Abend und in der Nacht fallen die Temperaturen auf 14 bis 12 Grad. Morgen wird es dann wieder sommerlich. Viel Sonne, ein paar kleine Wolken und dazu 30 Grad maximal. Und auch der Sonntag wird ähnlich.
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0: Es ist 23 Uhr. 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
1: Ich bin Hanna Messerschmidt. Schönen guten Abend. Sein Krisenmanagement beim großen Stromausfall in Berlin fällt Kai Wegner auf die Füße. Der regierende Bürgermeister der Stadt hat seine Kandidatur für die Wahl im September zurückgezogen. Nach dem Stromausfall im Januar gab es immer wieder Unklarheiten darüber, was Wegner wann und wie gemacht hatte. Der CDU-Politiker betonte:
2: In der Sache habe ich mir gar nichts vorzuwerfen. Wir haben einen guten Job gemacht. Alle Beteiligten haben einen guten Job gemacht. Wir haben die Krise anderthalb Tage vorher beendet. Wenn die Kommunikation eine andere gewesen wäre, dann würde ich jetzt wahrscheinlich auch nicht vor Ihnen stehen. Und für diese fehlerhafte Kommunikation übernehme ich jetzt Verantwortung.
1: Neuer CDU-Spitzenkandidat wird Finanz- und Kultursenator Stefan Evers. Die Sparpläne für die Krankenkassen haben es durch Bundestag und Bundesrat geschafft. Damit die Beiträge nicht weiter steigen, gibt's Einschnitte bei den Leistungen und zusätzliche Kosten für Versicherte. Auch das Heizungsgesetz ist beschlossene Sache. Öl- und Gasheizungen sollen weiter eingebaut werden können. Kaputt heißt künftig nicht mehr gleich neu kaufen. Der Bundesrat hat grünes Licht auf das neue Recht auf Reparatur gegeben. Wer ein kaputtes Smartphone oder eine defekte Waschmaschine hat, soll die Geräte künftig einfacher und zu einem fairen Preis reparieren lassen können. Dazu werden die Hersteller verpflichtet. Der Ton bei VW wird immer rauer. Der Betriebsrat macht weiter Druck auf den Vorstand und fordert Klarheit über weitere Stellenstreichungen. Bis heute soll sich VW-Chef Blume unmissverständlich dazu äußern, so die Forderung. Gestern wurde vor den Werken gegen die Sparpläne protestiert. Einer der Beschäftigten sagte uns:
3: Das ist eigentlich schon erschreckend, muss ich sagen, was dann in den letzten Jahren jetzt so abgeht, speziell jetzt im letzten halben Jahr. Manchmal schläft man schon schlecht, gebe ich auch inzwischen zu, aber es ist eigentlich unmöglich. Es ist unwürdig auch, weil wir eigentlich auch ganz andere Konzernwerte vorleben und ich glaube, die dort oben vergessen die.
1: VW steckt seit Längerem in der Krise. Von April bis Juni wurden fast 9% weniger Autos verkauft als im Vorjahreszeitraum. Es ist der erste Besuch seit 4 Jahren. Der britische König Charles hat Prinz Harry samt Familie auf seinem Landsitz in Gloucestershire empfangen. Das berichten britische Medien. Harry war vor 6 Jahren aus dem Königshaus ausgetreten. Seitdem ist das Verhältnis stark angespannt.
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4: Heute Abend und in der Nacht fallen die Temperaturen auf 14 bis 12 Grad. Morgen wird es dann wieder sommerlich. Viel Sonne, ein paar kleine Wolken und dazu 30 Grad maximal. Und auch der Sonntag wird ähnlich.
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1: Heute Abend und in der Nacht fallen die Temperaturen auf 14 bis 12 Grad. Morgen wird es dann wieder sommerlich. Viel Sonne, ein paar kleine Wolken und dazu 30 Grad maximal. Und auch der Sonntag wird ähnlich.

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1: Ich bin Hanna Messerschmidt. Schönen guten Abend. Die Sparpläne für die Krankenkassen haben es durch Bundestag und Bundesrat geschafft. Die Reform sieht Einschnitte bei den Leistungen und zusätzliche Kosten für Versicherte vor, damit Beiträge nicht weiter steigen. Bundesgesundheitsministerin Wagen meint, ohne die Reform
2: müssten wir schon im kommenden Jahr mit einer Beitragssatzsteigerung von 1 Prozentpunkt rechnen. Knapp 20 Milliarden Euro paritätisch verteilt auf Arbeitnehmer und Arbeitgeber. Und das, meine Damen und Herren, kann nicht sein, was wir wollen.
1: Die Opposition glaubt nicht an stabile Beiträge und warnt unter anderem vor Krankenhausinsolvenzen. Auch das Heizungsgesetz ist beschlossene Sache. Öl- und Gasheizungen sollen weiter eingebaut werden können. Die Diätenerhöhung für Abgeordnete im Bundestag fällt in diesem Jahr aus. Auch dafür hat das Parlament jetzt grünes Licht gegeben. Es ging um 500 Euro mehr im Monat. Die Sparpolitik der Bundesregierung trifft viele Bürger und da soll es auch für die Abgeordneten keine Ausnahme geben, so die Begründung. Berlins regierender Bürgermeister Kai Wegner tritt nicht nochmal an. Der CDU-Politiker hat seine Spitzenkandidatur für die Wahl zum Abgeordnetenhaus im September zurückgezogen. Seit Wochen steht Wegner immer mehr in der Kritik. Es geht um sein Krisenmanagement beim großen Stromausfall in Berlin vor einem halben Jahr und die Frage, was er wie und wann unternommen hat. Wegner sagte:
3: Ja, ich habe kommunikative Fehler gemacht. Und das war auch Mist. Und ich ärgere mich am meisten darüber. Aber meine Damen und Herren, wenn ich feststelle, dass ich mit den Themen, die entscheidend sind für die Menschen, nicht mehr durchdringe, dann muss es Konsequenzen geben.
1: In der spanischen Urlaubsregion Andalusien wütet ein heftiger Waldbrand. Mindestens 12 Menschen sind bereits gestorben. Einige von ihnen wurden in ihren Autos gefunden. Weitere Menschen werden noch vermisst. Auch Portugal und Frankreich hatten zuletzt mit Waldbränden zu kämpfen. Auch Spanien hat den Sprung ins Halbfinale der Fußball-WM geschafft. Das Spiel gegen Belgien haben die Spanier mit 2:1 gewonnen. Im Halbfinale wartet Vize-Weltmeister Frankreich. Auch England und Norwegen wollen eine Runde weiter. Anpfiff für das vorletzte Viertelfinalspiel ist heute Abend 23 Uhr.
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4: Die Tiefstwerte liegen bei 14 bis 12 Grad. Der Samstag startet dann freundlich mit viel Sonne. Ein paar kleine Wolken sind heute dabei, aber alles harmlos. 30 Grad bekommen wir maximal.

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1: Ich bin Hanna Messerschmidt. Schönen guten Abend. Die Sparpläne für die Krankenkassen haben es durch Bundestag und Bundesrat geschafft. Die Reform sieht Einschnitte bei den Leistungen und zusätzliche Kosten für Versicherte vor, damit Beiträge nicht weiter steigen. Bundesgesundheitsministerin Warken meint, ohne die Reform
2: müssten wir schon im kommenden Jahr mit einer Beitragssatzsteigerung von 1 Prozentpunkt rechnen. Knapp 20 Milliarden Euro paritätisch verteilt auf Arbeitnehmer und Arbeitgeber. Und das, meine Damen und Herren, kann nicht sein, was wir wollen.
1: Die Opposition glaubt nicht an stabile Beiträge und warnt unter anderem vor Krankenhausinsolvenzen. Auch das Heizungsgesetz ist beschlossene Sache. Öl- und Gasheizungen sollen weiter eingebaut werden können. Die Diätenerhöhung für Abgeordnete im Bundestag fällt in diesem Jahr aus. Auch dafür hat das Parlament jetzt grünes Licht gegeben. Es ging um 500 Euro mehr im Monat. Die Sparpolitik der Bundesregierung trifft viele Bürger und da soll es auch für die Abgeordneten keine Ausnahme geben, so die Begründung. Berlins regierender Bürgermeister Kai Wegner tritt nicht nochmal an. Der CDU-Politiker hat seine Spitzenkandidatur für die Wahl zum Abgeordnetenhaus im September zurückgezogen. Seit Wochen steht Wegner immer mehr in der Kritik. Es geht um sein Krisenmanagement beim großen Stromausfall in Berlin vor einem halben Jahr und die Frage, was er wie und wann unternommen hat. Wegner sagte:
3: Ja, ich habe kommunikative Fehler gemacht. Und das war auch Mist. Und ich ärgere mich am meisten darüber. Aber meine Damen und Herren, wenn ich feststelle, dass ich mit den Themen, die entscheidend sind für die Menschen, nicht mehr durchdringe, dann muss es Konsequenzen geben.
1: In der spanischen Urlaubsregion Andalusien wütet ein heftiger Waldbrand. Mindestens 12 Menschen sind bereits gestorben. Einige von ihnen wurden in ihren Autos gefunden. Weitere Menschen werden noch vermisst. Auch Portugal und Frankreich hatten zuletzt mit Waldbränden zu kämpfen. Auch Spanien hat den Sprung ins Halbfinale der Fußball-WM geschafft. Das Spiel gegen Belgien haben die Spanier mit 2:1 gewonnen. Im Halbfinale wartet Vize-Weltmeister Frankreich. Auch England und Norwegen wollen eine Runde weiter. Anpfiff für das vorletzte Viertelfinalspiel ist heute Abend 23 Uhr.
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4: Die Tiefstwerte liegen bei 14 bis 12 Grad. Der Samstag startet dann freundlich mit viel Sonne. Ein paar kleine Wolken sind heute dabei, aber alles harmlos. 30 Grad bekommen wir maximal.

0: Es ist 1 Uhr. 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
1: Ich bin Hanna Messerschmidt. Die Krankenkassenreform ist beschlossene Sache. Nach dem Bundestag hat auch der Bundesrat zugestimmt. Die Reform soll die gesetzlichen Kassen wegen stark steigender Ausgaben entlasten und verhindern, dass die Beiträge steigen. Vorgesehen sind auch Ausgabenbremsen bei Praxen und Kliniken. Heftige Kritik kommt von der Opposition. Grünen-Fraktionschefin Hasselmann.
2: Es wird keine Effizienzgewinne geben und es wird keine Beitragsstabilität geben, sondern Krankenhausinsolvenzen, überlastete Hausärzte und verratene Psychotherapeutinnen und Therapeuten, meine Damen und Herren.
1: Bundestag und Bundesrat haben auch das Heizungsgesetz verabschiedet. In Zukunft soll es weiter möglich sein, Öl- und Gasheizungen einzubauen. Sein Krisenmanagement beim großen Stromausfall in Berlin fällt Kai Wegner auf die Füße. Der regierende Bürgermeister der Stadt hat seine Kandidatur für die Wahl im September zurückgezogen. Nach dem Stromausfall im Januar gab es immer wieder Unklarheiten darüber, was Wegner wann und wie gemacht hatte. Endlos scrollen auf Instagram soll für Kinder und Jugendliche künftig weniger verlockend werden. Die EU-Kommission fordert vom Meta-Konzern verpflichtende Pausen für Nutzer und weniger automatische Videowiedergaben. Außerdem soll der Algorithmus abgeschwächt werden. Die Endlos-Feeds seien eine große Suchtgefahr, heißt es aus Brüssel. Parallel laufen Gespräche über mögliche strengere Regeln bis hin zu einem Social-Media-Verbot. Montag soll ein Expertengremium seine Empfehlungen vorstellen. Bei einem Ryanair-Flug von Thessaloniki nach Memmingen ist kurz nach dem Start ein Fenster zerbrochen. Laut griechischen Medien ragte ein Passagier teilweise aus dem Flieger und wurde verletzt. Mitreisende zogen ihn zurück. Die Maschine kehrte nach Thessaloniki um. Die Ursache ist unklar. Europameister Spanien gegen Vize-Weltmeister Frankreich. So sieht das erste Halbfinalspiel der Fußball-WM aus. Spanien hat sich im Viertelfinale mit 2:1 gegen Belgien durchgesetzt. Heute Abend steht dann das Duell England-Norwegen an. Morgen früh spielt Titelverteidiger Argentinien gegen die Schweiz.
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3: Die Tiefstwerte liegen bei 14 bis 12 Grad. Der Samstag startet dann freundlich mit viel Sonne. Ein paar kleine Wolken sind heute dabei, aber alles harmlos. 30 Grad bekommen wir maximal.
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0: Es ist 13:30. 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
1: Ich bin Hanna Messerschmidt. Die Krankenkassenreform ist beschlossene Sache. Nach dem Bundestag hat auch der Bundesrat zugestimmt. Die Reform soll die gesetzlichen Kassen wegen stark steigender Ausgaben entlasten und verhindern, dass die Beiträge steigen. Vorgesehen sind auch Ausgabenbremsen bei Praxen und Kliniken. Heftige Kritik kommt von der Opposition. Grünen-Fraktionschefin Hasselmann.
2: Es wird keine Effizienzgewinne geben und es wird keine Beitragsstabilität geben, sondern Krankenhausinsolvenzen, überlastete Hausärzte und verratene Psychotherapeutinnen und Therapeuten, meine Damen und Herren.
1: Bundestag und Bundesrat haben auch das Heizungsgesetz verabschiedet. In Zukunft soll es weiter möglich sein, Öl- und Gasheizungen einzubauen. Sein Krisenmanagement beim großen Stromausfall in Berlin fällt Kai Wegner auf die Füße. Der regierende Bürgermeister der Stadt hat seine Kandidatur für die Wahl im September zurückgezogen. Nach dem Stromausfall im Januar gab es immer wieder Unklarheiten darüber, was Wegner wann und wie gemacht hatte. Endlos scrollen auf Instagram soll für Kinder und Jugendliche künftig weniger verlockend werden. Die EU-Kommission fordert vom Meta-Konzern verpflichtende Pausen für Nutzer und weniger automatische Videowiedergaben. Außerdem soll der Algorithmus abgeschwächt werden. Die Endlos-Feeds seien eine große Suchtgefahr, heißt es aus Brüssel. Parallel laufen Gespräche über mögliche strengere Regeln bis hin zu einem Social-Media-Verbot. Montag soll ein Expertengremium seine Empfehlungen vorstellen. Bei einem Ryanair-Flug von Thessaloniki nach Memmingen ist kurz nach dem Start ein Fenster zerbrochen. Laut griechischen Medien ragte ein Passagier teilweise aus dem Flieger und wurde verletzt. Mitreisende zogen ihn zurück. Die Maschine kehrte nach Thessaloniki um. Die Ursache ist unklar. Europameister Spanien gegen Vize-Weltmeister Frankreich. So sieht das erste Halbfinalspiel der Fußball-WM aus. Spanien hat sich im Viertelfinale mit 2:1 gegen Belgien durchgesetzt. Heute Abend steht dann das Duell England-Norwegen an. Morgen früh spielt Titelverteidiger Argentinien gegen die Schweiz.
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3: Die Tiefstwerte liegen bei 14 bis 12 Grad. Der Samstag startet dann freundlich mit viel Sonne. Ein paar kleine Wolken sind heute dabei, aber alles harmlos. 30 Grad bekommen wir maximal.
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1: Ich bin Hanna Messerschmidt. Die Krankenkassenreform ist beschlossene Sache. Nach dem Bundestag hat auch der Bundesrat zugestimmt. Die Reform soll die gesetzlichen Krankenkassen entlasten, zum Nachteil von Patienten und Kliniken, so die Kritik. Vor der Sommerpause wurde auch noch das neue Heizungsgesetz verabschiedet. Kaputt heißt künftig nicht mehr gleich neu kaufen. Der Bundesrat hat grünes Licht auf das neue Recht auf Reparatur gegeben. Wer ein kaputtes Smartphone oder eine defekte Waschmaschine hat, soll die Geräte künftig einfacher und zu einem fairen Preis reparieren lassen können. Dazu werden die Hersteller verpflichtet. Berlins regierender Bürgermeister Kai Wegner tritt nicht nochmal an. Der CDU-Politiker hat seine Spitzenkandidatur für die Wahl zum Abgeordnetenhaus im September zurückgezogen. Seit Wochen steht Wegner immer mehr in der Kritik. Es geht um sein Krisenmanagement beim großen Stromausfall in Berlin vor einem halben Jahr und die Frage, was er wie und wann unternommen hat. Wegner sagte:
2: Ja, ich habe kommunikative Fehler gemacht. Und das war auch Mist. Und ich ärgere mich am meisten darüber. Aber meine Damen und Herren, wenn ich feststelle, dass ich mit den Themen, die entscheidend sind für die Menschen, nicht mehr durchdringe, dann muss es Konsequenzen geben.
1: Die nächste Hitzewelle in Deutschland steht an. Schon heute wird es wieder deutlich wärmer, vor allem im Süden und Westen. Mehr von Tom Husse.
3: Im Laufe des Tages werden Temperaturen bis zu 35 Grad erwartet. Und die Hitze zieht sich dann erstmal weiter durch. Am Dienstag sind sogar bis zu 38 Grad drin. Die letzte große Hitzewelle ist erst einige Wochen her. Ende Juni wurden immer wieder neue Temperaturrekorde gemessen. Davon geht der Deutsche Wetterdienst diesmal aber nicht aus. Experten raten, wer bei der Hitze mit Kopfschmerzen, Übelkeit oder Kreislaufproblemen zu kämpfen hat, sollte das ernst nehmen.
1: Auch Spanien hat den Sprung ins Halbfinale der Fußball-WM geschafft. Das Spiel gegen Belgien haben die Spanier mit 2:1 gewonnen. Im Halbfinale wartet Vize-Weltmeister Frankreich. Auch England und Norwegen wollen eine Runde weiter. Anpfiff für das vorletzte Viertelfinalspiel ist heute Abend 23 Uhr.
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4: Die Tiefstwerte liegen bei 14 bis 12 Grad. Der Samstag startet dann freundlich mit viel Sonne. Ein paar kleine Wolken sind heute dabei, aber alles harmlos. 30 Grad bekommen wir maximal.
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